0: waren.
1: In einem wegweisenden Pilotprozess vor einem US-Bundesgericht in Auckland klagen mehrere US-Bundesstaaten gegen den Facebook-Konzern Meta. Sie werfen dem Unternehmen vor, Daten von Kindern gesammelt und gegen Gesetze verstoßen zu haben. Nun sind die Eröffnungsplädoyers gestartet.
2: Das Verfahren soll 6 bis 8 Wochen dauern und auch Meta-Chef Mark Zuckerberg soll aussagen. Anwälte aus Kalifornien, Kentucky, Colorado und New Jersey verlangen umfassende Schadenersatzzahlungen und gravierende Änderungen der Plattformen Facebook und Instagram. Die Klagen von 25 weiteren Bundesstaaten werden später verhandelt. Meta wird beschuldigt, Kinder und Jugendliche gezielt von sozialen Medien abhängig zu machen und damit ihre geistige Gesundheit zu gefährden. Hinzu kommen die Vorwürfe des Datensammelns. Aus den USA, Tina Eck.
1: SPD-Chef Klingbeil sieht trotz heftiger Kritik keinen Anlass für eine grundlegende Kursänderung an der Parteispitze. Der Weg, den Parteichefin Baas und er eingeschlagen hätten, sei richtig, sagte der Vizekanzler im Sommerinterview bei Sat.1.
3: Also jeder Finanzminister, jeder SPD-Vorsitzende in der Regierung wird vor der Herausforderung stehen, da ist kein Wachstum, da sind Löcher im Haushalt und da gibt es soziale Sicherungssysteme, Rente, Pflege, Gesundheit, die, wenn wir heute nichts machen, wird das ja auch nicht besser. Dann steigen die Beiträge, dann laufen die Kosten aus dem Ruder. Und insofern ist das etwas, wo man sich mit auseinandersetzen muss. Und ich verstehe, dass das viele umtreibt. Ich verstehe auch, dass da Unmut ist. Aber ich sage Ihnen, am Ende geht es um eine Verantwortung, die wir als Sozialdemokratinnen und Sozialdemokraten für dieses Land übernommen haben.
1: SPD-Chef und Finanzminister Klingbeil. Zum Fußball. Nationalspieler Jamal Musiala hat beim FC Bayern München für einen erneuten Schreckmoment gesorgt. Wenig später aber zumindest leichte Entwarnung gegeben. Das Wichtigste zuerst, mir geht es gut. Das teilte der 23-Jährige nach dem 4:2-Sieg des Rekordmeisters im Testspiel beim 1. FC Heidenheim über soziale Medien mit. Schon am letzten Wochenende war Musiala im Test gegen RB Leipzig auf dem Rasen zusammengebrochen.
4: Das Wetter. Ja, immer mal wieder Regenschauer, auch in der Nacht. Das kennen wir noch vom Tag und das geht auch nachher so weiter an diesem Mittwoch. Und da müssen wir immer wieder mit Regenschauern rechnen. Temperaturen nachher so im Tagesverlauf so um die 18 bis 20 Grad. Und morgen geht es dann auch so weiter, bevor es am Freitag dann sogar noch mal kräftiger regnet.
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6: Zurzeit liegen uns keine Meldungen vor. Wir wünschen allen unterwegs gute Fahrt.
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4: So, jetzt kommt nicht nur der Sommerhit des Jahres offiziell, sondern auch der offizielle Sommerhit meines Sohnes. Ich würde fast sogar sagen, so oft wie er sich dieses Ding auf der Alexa bestellt. Es ist der Hit des Jahres schon für ihn. Shakira zusammen mit Burna Boy und Die Die. Schöne Nacht mit uns.

Ich war im Urlaub und das muss ich euch kurz erzählen. Es war wohl die für mich verrückteste Bäckerei überhaupt. Es war an der Nordsee und es war so ein Bäckerladen. Ja, da bist du reingegangen, musstest nur deine Kreditkarte am Eingang abscannen. Und dann konntest du dir alle Brötchen, Brot, Kaffee, Milch, Eier, alles nehmen und bist am Ende rausgegangen. Und per Kameras haben die gesehen und gespeichert, was ich eingekauft habe. Und es wurde exakt

0: Produkte schon, wenn du sie aus dem Regal nimmst und dann bezahlst du einfach alles am Ende gebündelt, ohne nochmal selbst kassieren zu müssen.
1: Da kenne ich schon aus den Niederlanden, das machen die schon seit Jahren so. Und ich muss sagen, bei den Scan-Sachen, da, ich weiß auch nicht, man fühlt sich ja immer auch so ein bisschen so, es fühlt sich an wie Klauen, ne?
0: Ja, nur eben legal. Da sehen nämlich die Kameras, welche Produkte du nimmst und dadurch werden die auch ganz automatisch gescannt und am Ende zahlst du einfach über die App. Heißt, du musst nicht nochmal zur Kasse gehen. Pick and Go heißt das Ganze, ist aber noch gar nicht so etabliert hier in NRW. Es gibt nämlich nur 2 Filialen, die das bisher anbieten. Was ich auch noch ziemlich genial finde, ist Drive and Go. Da bestellst du einfach vorher und holst dann deinen Einkauf mit dem Auto ab.
1: Mhm. Ein bisschen wie im Fastfood-Restaurant deines Vertrauens.
0: Ja, wobei dir da die Einkäufe ja sogar direkt zum Auto gebracht werden. Sehr genial finde ich auch den neuen Tomra R2 Multifeed.
1: Das klingt ein bisschen wie der große Bruder von R2-D2.
0: Ja, nee, nicht ganz. Das ist der neueste Pfandautomat. Den gibt's jetzt auch in immer mehr Supermärkten. Und das Besondere daran ist, dass du da bis zu 100 Flaschen einfach in so eine Wanne reinkippen kannst. Und dann zählt und sortiert der Automat alles für dich. Das geht alles in ein paar Sekunden. Ja, und dann bekommst du schon deinen Pfandbon.
1: Ja, heißt Zeit gespart und Finger bleiben auch sauber. Ich frage mich ja, warum gibt's bei Selbstbedienungskassen eigentlich keinen Rabatt? Ich übernehme ja schließlich auch ein bisschen das Kassieren, die Arbeit. Also, naja.
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3: Und David Puentes, Golden Summer.
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0: Das Wetter.
1: Relativ kühle Nacht mit 13 Grad, immer wieder Regenschauer. Grau ist es, bewölkt. Und das geht auch nachher so weiter. Wir müssen immer wieder mit Regenschauern auch im Tagesverlauf rechnen. Temperaturen dann so knapp bis 20 Grad meistens. Hier und da vielleicht mal ein Grad mehr oder ein Grad weniger. Morgen dann auch eher ein schauerartiges Wetter, bevor am Freitag der Regen dann sogar noch mal kräftiger wird.
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2: Zurzeit liegen uns keine Meldungen vor. Wir wünschen allen unterwegs gute Fahrt.
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1: Es gibt ja manchmal so Künstler, da fragt man sich, was machen die eigentlich jetzt? Ja? Die haben riesen Hits gelandet, aber die sind irgendwie verschluckt. Und dieses Geräusch wurde wahrscheinlich auch gemacht, als man sie verschluckt hat. Das ist nichts anderes. Wird passiert sein mit Andreas Borani, der ist irgendwie verschluckt. Hatte so große Hits mit Auf uns damals zur WM 2014, als wir Weltmeister geworden sind. Haben wir das alle gehört? Oder damit fing für ihn alles an. Andreas Borani, nur in meinem Kopf. Und jetzt frage ich mich in meinem Kopf, wo ist er?

0: Down hier. Ich hoffe, ihr kommt gut durch die Nacht, egal was ihr gerade habt. Nachtschicht. Jetzt seid ihr auch gerade mit dem Auto unterwegs. Keine Ahnung. Hier ist der Radiosender, der für euch an eurer Seite ist. Egal, was ihr gerade macht, auch wenn es doof ist oder so. Oder weil ihr schon müde seid. Wir sind bei euch. Ich bin raus. Johanna Tänzer, die kümmert sich jetzt um euch. Gleich hier nach 3. Ich bin Kevin Zimmer.
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1: Ich bin David Riemer. Nach dem Drohnenvorfall am Flughafen Leipzig-Halle verlangt der Pilotenverband Vereinigung Cockpit Standards, um derartige Ereignisse einheitlich erkennen und bewerten zu können. Nach Einschätzung des Verbands liegt das größte Problem derzeit nicht in der Abwehr von Drohnen, sondern in ihrer rechtzeitigen Erkennung.
2: Immer häufiger stören Drohnensichtungen den Luftverkehr. Beim bislang spektakulärsten Fall war Anfang August am Flughafen Leipzig eine mit Sprengstoff bestückte Drohne entdeckt worden. Seitdem wird viel über Abwehr diskutiert. Die Piloten fordern aber auch eine bessere Technik, um Drohnen möglichst schnell zu erkennen und auch einschätzen zu können, wie gefährlich sie sind. Außerdem wollen die Piloten in den Gremien vertreten sein, wo über Reaktionen entschieden wird. Denn der Abschuss einer Drohne etwa kann am Ende gefährlicher sein als die Drohne selbst. Aus Berlin, Thomas Brockt.
1: Wenig Regen und viel Hitze. Die deutschen Landwirte haben in diesem Sommer eine insgesamt deutlich kleinere Ernte eingefahren. Der Deutsche Bauernverband rechnet mit einer unterdurchschnittlichen Getreidemenge von knapp 42 Millionen Tonnen. Verbandspräsident Ruckwied fordert ein Sofortprogramm der Bundesregierung.
3: Nicht nur um die Getreide- oder Gemüseernte steht es schlecht. Die Trockenheit führt auch zu Nachschubproblemen beim Tierfutter. Vor allem im Süden und im Westen Deutschlands gibt es schwache Ernten. Der Standort habe in diesem Jahr über den Ertrag entschieden, wie selten zuvor, sagte Bauernpräsident Ruckwied. Teils sorgte die Trockenheit sogar für einen Totalausfall. Vielen Höfen geht es schlecht. Der Verband fordert finanzielle Hilfen aus der Politik. Mit akuten Folgen für die zuletzt bereits gestiegenen Verbraucherpreise rechnet die Branche aber erstmal nicht. Ursula Winkler, Nachrichtenredaktion.
1: Die Kontrollen an den deutschen Außengrenzen sollen um ein weiteres halbes Jahr bis Mitte März 2027 verlängert werden. Innenminister Dobrindt hat dies offiziell bei der EU-Kommission angemeldet. Er sagte, das Zurückdrängen der illegalen Migration brauche weiterhin Kontrollen. Diese gibt es seit September 2024. Die syrische Regierung lässt das mutmaßlich geheime Atomprogramm unter dem früheren Präsidenten Assad durch UN-Atomwächter aufarbeiten. Der Chef der internationalen Atomenergiebehörde Grossi sagte bei einem Besuch in Syrien, es gehe um einige Tonnen an Nuklearmaterial, das missbräuchlich verwendet werden könnte. Syrien habe die Behörde darüber informiert und eine erste Inspektion ermöglicht.
0: Das Wetter.
4: Der Morgen startet bewölkt und es kann immer wieder regnen. Dazu gibt es 20 bis 23 Grad. Und auch im weiteren Tagesverlauf bleibt es so regnerisch.
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5: Zurzeit liegen uns keine Meldungen vor. Wir wünschen allen unterwegs gute Fahrt.
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4: Hi zusammen, Johanna Tänzer ist hier. Ich begleite euch durch den Rest dieser Nacht. Herzlich willkommen schon mal an diesem frühen Mittwoch. Das ist Kamrad mit Hug Yourself.

0: Metallica, Nothing Else Matters. Eine schöne Nacht mit uns. So Leute, Atze Schröder, der gibt uns hier ja immer Tipps, wie wir gut durchs Leben kommen. Entweder auf der Bühne mit seinem Programm oder jede Woche in seinem Podcast Wat ne Woche. So, und hier kommt jetzt der ultimative Tipp, wie ihr auf der Arbeit endlich mal eure Ruhe habt.
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3: Ja, nee, ist klar.
4: Sag mal, wie geht ihr eigentlich ans Telefon? Sagt ihr da, guten Tag, mein Name ist Erika Stückenschneider, schön, dass Sie anrufen, was kann ich für Sie tun? Ich meine, das wäre mal eine schöne Begrüßung, ne? Oder geht ihr einfach ran mit dem einfachen Ja? Oder im Ruhrgebiet mit, was is? Ja, mache ich eigentlich immer. Wenn ich geschwätzig drauf bin, sage ich auch schon mal, was ist denn jetzt schon wieder? Wichtig ist aber nur, dass ihr danach blitzschnell umschaltet und die Situation erfasst. Zum Beispiel im Job. Ne, da müsst ihr beim Anruf am Atmen schon hören, wie viel Scheiße der Kollege jetzt bei euch abladen will. Und dann muss der Return auch direkt schon kommen. Erstmal den Bittsteller sein Anliegen vortragen lassen. Dann eine lange Pause lassen und anschließend hörbar schwer ausatmen. Also, so richtig schön übers Zwerchfell, ne? Passt bloß auf, dass ihr euch dabei nicht zu sehr entspannt. Ihr braucht die Wut für das, was jetzt kommt. Genauso hörbar tief Luft holen und dann ein sensationell genervtes, ey, nicht dein Ernst, rausblöken. Ja, dann kurz warten, bis er was sagen will und dann komplett drüber bügeln mit dem ultimativen Fallbeil. Ey, ich hab doch nun weiß Gott Besseres zu tun. Offen lassen dann, ne? Und wenn dann noch keine Entschuldigung kommt, hilft der Nachsatz, was glaubt ihr eigentlich alle? Und Schluss. So, und dann ist garantiert Ruhe. Und du hast die nächsten 2 Stunden Zeit für Kaffee und Instagram.
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0: Das Wetter.
1: Der Mittwochmorgen bringt viele Wolken und auch Regen und es wird mild heute. Bis zu 23 Grad bekommen wir. Und auch im Tagesverlauf bleibt es grau und regnerisch.
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2: Zurzeit liegen uns keine Meldungen vor. Wir wünschen allen unterwegs gute Fahrt.
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1: Hallo, hallo. Johanna Tänzer ist hier, kommt gut durch diese Nacht mit uns. Das ist Amy Winehouse mit Back to Black.

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1: Ich bin David Riemer. Die Kontrollen an den deutschen Außengrenzen sollen um ein weiteres halbes Jahr bis Mitte März verlängert werden. Das hat Innenminister Dobrindt bei der EU-Kommission angemeldet. Das Zurückdrängen der illegalen Migration brauche weiterhin Kontrollen, sagte Dobrindt der Bild-Zeitung. Er hatte den Schritt schon Ende Juli angekündigt, als Zehntausende Migranten in die spanische Exklave Ceuta in Nordafrika gestürmt waren. In der Demokratischen Republik Kongo sind beim aktuellen Ebola-Ausbruch bereits mehr als 5000 Menschen an dem gefährlichen Fieber erkrankt. Das teilte die Weltgesundheitsorganisation mit. Der Ausbruch der hochansteckenden Infektionskrankheit war Mitte Mai bekannt gegeben worden.
2: Noch nicht einmal 100 Tage dauert der Ebola-Ausbruch im Kongo an. Und er ist schon jetzt der Ausbruch mit dem rasantesten Anstieg. Mehr als 5000 Fälle und fast 2400 Tote in so kurzer Zeit, das gab es im vergleichbaren Zeitraum auch nicht während des großen Ebola-Ausbruchs in Westafrika. Schlimmer noch, Experten fürchten, dass viele Fälle gar nicht registriert werden. Gerade in entlegenen Gebieten erkranken und sterben Menschen ohne Schutzmaßnahmen. Den Helfern läuft die Zeit davon. Aus Nairobi, Eva Kraftschick.
1: Schon wieder ein Zwischenfall am Münchner Flughafen. Am Montagabend hat ein Flugzeug die Landebahn verfehlt. Das hat die Lufthansa jetzt bestätigt. Alle 351 Passagiere blieben unverletzt.
3: Bei dem Vorfall wurde die Beleuchtung am Anfang der Landebahn beschädigt. Wieso der Airbus zu früh aufgesetzt hat, ist bislang unklar. Die Bundesstelle für Flugunfallsicherung hat sich der Sache angenommen. Erst am Samstag war eine Boeing der Fluggesellschaft Vietnam Airlines beim Start über das Bahnende hinausgefahren, weil sie zu langsam war. Das Flugzeug konnte zwar gerade noch so abheben, musste aber 2 Stunden später beschädigt wieder in München landen. Aus München, Pia Wegner.
1: Zum Fußball. Wieder Schockmoment beim FC Bayern. Nationalspieler Jamal Musiala ist erneut auf dem Rasen zusammengebrochen. Wenig später kommt von ihm selbst dann die leichte Entwarnung über soziale Medien. Mir geht es gut, schrieb Musiala nach dem 4:2-Sieg der Münchner im Testspiel beim 1. FC Heidenheim. Schon am letzten Wochenende war der 23-Jährige beim Test gegen RB Leipzig auf dem Rasen zusammengesackt. Ärzte hätten bei ihm eine Störung des Nervensystems festgestellt. Er sei aber in bester medizinischer Behandlung, schreibt Musiala.
4: Das Wetter.
5: Der Mittwochmorgen bringt viele Wolken und auch Regen und es wird mild heute. Bis zu 23 Grad bekommen wir. Und auch im Tagesverlauf bleibt es grau und regnerisch.
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6: Zurzeit liegen uns keine Meldungen vor. Wir wünschen allen unterwegs gute Fahrt.
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5: Hallo, hallo. Hey, wie seid ihr denn so beim Einkaufen drauf? Für mich, ganz ehrlich, für mich ist irgendwie Einkaufen Stress, deswegen will ich da schnell durch sein im Supermarkt. Aber es gibt auch Leute, für die ist Einkaufen Entspannung. Und die quatschen dann halt auch mal gerne eine Runde. Für die gibt es die sogenannte Plauderkasse. Sprechen wir gleich hier drüber. Ich plaudere hier ja beruflich. Johanna Tänzer, Tag.

0: Also heute muss ja irgendwie alles schnell gehen, ne? Auch beim Einkaufen sparen wir mittlerweile eine Menge Zeit. Es gibt ja zum Beispiel Selbstbedienungskassen oder auch autonome Filialen, wo du nur die Produkte nimmst und dann wieder gehst. Aber es gibt auch einen Gegentrend. Eine Kempener Edeka-Filiale, die hat seit ein paar Jahren die sogenannte Plauderkasse. Hier haben sie alle Zeit der Welt, hängt da als Banner davor. Und ja, gerade bei älteren Menschen ist die sehr beliebt.
1: Die Idee der Plauderkasse kommt im Grunde von der Seniorenberatung der Stadt Kempten. Das Thema ist ja, dass ältere Menschen oft einsam sind und im Grunde suchen die Möglichkeiten, wie man im Alltag Möglichkeiten aufbauen kann, damit Menschen Kontakt bekommen.
0: Das sagt der Inhaber Benedikt Steves. Es geht an der Plauderkasse nicht nur um den sozialen Kontakt, sondern insgesamt auch um eine entspanntere Atmosphäre.
1: Man nimmt ja vor allen Dingen einfach den Druck weg. Das ist ja oftmals beim Einkaufen so die hektischste Phase, wenn man eben dann an der Kasse dann dran ist. Dann muss man einpacken, dann muss man zahlen. Und da ist einfach das Signal ganz groß, dass es möglichst entspannt laufen soll.
0: Ja, finde ich gut. Vor allen Dingen, wir kennen ja alle diese Top-Speed-Kassierer, die irgendwie 10-mal schneller kassieren, als man überhaupt einpacken kann. Das ist ja auch super stressig. Also gerade für ältere Menschen ist da eine entspanntere Lösung schon eine gute Sache. Also, voll schön, dass es das gibt.

0: Das Wetter.
1: Der Morgen startet bewölkt und es kann immer wieder regnen. Dazu gibt es 20 bis 23 Grad. Und auch im weiteren Tagesverlauf bleibt es so regnerisch.
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2: Zurzeit liegen uns keine Meldungen vor. Wir wünschen allen unterwegs gute Fahrt.
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1: Hallo, einen frühen guten Morgen, schönen frühen Mittwoch. Ich bin Johanna Tänzer. Haltet bitte durch. Egal, ob ihr jetzt gerade irgendwie erst nach Hause kommt von der Schicht oder Frühdienst habt und draußen müsst. Wie wär's bitte mit einer Runde Schock?

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1: Ich bin David Riemer. Die Kontrollen an den deutschen Außengrenzen sollen um ein weiteres halbes Jahr bis Mitte März verlängert werden. Das hat Bundesinnenminister Dobrindt jetzt offiziell bei der EU-Kommission angemeldet.
2: Eigentlich sollen im Schengen-Raum die Grenzen offen sein. Doch schon seit 2 Jahren gilt das für die deutschen Außengrenzen nicht mehr. Die Bundesregierung will so die Zahl der unerlaubten Einreisen verringern. Kritik daran gibt es immer wieder. Doch jetzt kommt, wenn die EU-Kommission nicht widerspricht, die nächste Verlängerung. Innenminister Dobrindt hatte das schon vor kurzem angekündigt. Nach dem Massenansturm von Migranten auf die spanische Exklave Ceuta in Nordafrika. Aus Berlin, Thomas Brockt.
1: Bei den Autoversicherungen deutet vieles darauf hin, dass die Zeit der massiven Preissteigerungen ausläuft. Im Moment liegen die Preise für Versicherungswechsler im Mittel gerade einmal 1,3% über dem Vorjahr. Das haben Berechnungen des Vergleichsportals Verivox ergeben.
3: Die Kfz-Haftpflichtversicherung ist im Schnitt um 3% günstiger als im Vorjahr. Mit Teilkasko wird es etwas teurer und die Haftpflicht mit Vollkasko steigt im Preis im Vergleich zu 2025 um 2,5%. Experten sagen, das Risiko ist groß, dass die aktuell stabilen Preise nur eine Momentaufnahme sind, ein kurzes Durchatmen. Im Vergleich zu 2022 müssen Autofahrer für ihre Versicherung im Schnitt sagenhafte 52,8% mehr zahlen. Uli Reitinger, Nachrichtenredaktion.
1: Für den Facebook-Konzern Meta hat in den USA ein potenziell folgenschwerer Prozess begonnen, in dem es um die Nutzung seiner Apps durch Kinder geht. Mehrere US-Bundesstaaten werfen dem Unternehmen vor, Kinder bewusst zu einer ausufernden Nutzung von Facebook und Instagram verleitet zu haben. Gleichzeitig habe Meta Risiken vor Eltern und der Öffentlichkeit verborgen. Der Konzern weist die Vorwürfe zurück. Nationalspieler Jamal Musiala hat beim FC Bayern erneut für einen Schockmoment gesorgt. Er ist wieder auf dem Platz zusammengebrochen. Wenig später hat er über soziale Medien leichte Entwarnung gegeben. Ihm gehe es gut, schrieb er nach einem Testspiel des Rekordmeisters in Heidenheim. Schon am Wochenende war Musiala beim Test gegen RB Leipzig auf dem Platz zusammengesackt. Ärzte hätten bei ihm kurz auftretende Absenzen festgestellt, so Musiala, vergleichbar mit kurzzeitigen und plötzlichen Blackouts.
4: Das Wetter.
5: Der Morgen startet bewölkt und es kann immer wieder regnen. Dazu gibt es 20 bis 23 Grad. Und auch im weiteren Tagesverlauf bleibt es so regnerisch.
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6: A4 Aachen-Köln. Zwischen Kreuz Köln-West und Köln-Eiffeltor 1 Kilometer Stau. Wir wünschen allen unterwegs gute Fahrt.
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5: Hallo, guten Morgen. Johanna Tänzer ist hier. Herzlich willkommen im Mittwoch. Das sind Sophie and the Giants mit Purple Disco Machine Paradise.

0: Katy Perry, Chain to the Rhythm. Guten Morgen.
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0: So, kurz nach fünf. Was bringt uns dieser Mittwoch? Worauf lohnt sich heute ein Blick? Robert Jans ist da.
2: Guten Morgen. Ja, zum Beispiel lohnt sich ein Blick weiter auf den Rhein, denn das extreme Niedrigwasser merken inzwischen auch Autofahrer an der Tankstelle. Laut einem aktuellen Bundesländervergleich des ADAC ist Sprit gerade vor allem in den Ländern am Rhein besonders teuer. Mal ein Beispiel bei uns in NRW kostet Diesel im Schnitt 2,25 Euro pro Liter. Und ein Grund, warum das Ganze so teuer ist, Raffinerien und Tanklager hier bei uns im Westen sind stärker auf Transporte über den Rhein angewiesen. Weil Schiffe wegen des niedrigen Wasserstands aber weniger laden können, wird die Versorgung dann aufwendiger und damit teurer.
0: Noch teurer, alles ja. Noch teurer. Aber zumindest beim Wasserstand gibt es langsam ein bisschen Entspannung, oder?
2: Ja, ganz vorsichtig. Ne? Also am Mittelrhein bei Kaub ist der Pegel zuletzt wieder auf 12 cm gestiegen. Und auch bei uns in NRW soll langsam mehr Wasser kommen. Das Wasserstraßen- und Schifffahrtsamt rechnet zum Beispiel damit, dass der Pegel in Düsseldorf spätestens heute wieder auf 5 cm steigt, nachdem er zuletzt sogar im Minusbereich war. Auch für Köln und Emmerich geht es nach den Prognosen langsam aufwärts und zum Wochenende könnte der Regen der vergangenen Tage wirklich nochmal spürbarer helfen. Für Samstag werden in Düsseldorf 23 cm erwartet.
0: Und sportlich geht es heute bei der Reit-WM in Aachen weiter, ne?
2: So ist das und heute steigen vor allem die Springreiter richtig ein. Am Vormittag steht die erste Prüfung der Spring-Weltmeisterschaft an, die sowohl für die Mannschaft als auch für die Einzelwertung zählt dann. Und außerdem gibt es in der Paradressur erste Medaillenentscheidung, also richtig was los. Und das Ganze läuft da in Aachen noch bis Sonntag.
0: Sehr gut. Danke, Robert.
2: Ich stehe jetzt wieder.
0: Leg dich wieder hin.
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1: Hallo, guten Morgen. Johanna Tänzer ist hier. Willkommen im frühen Mittwoch. Ich habe hier jetzt einen Song aus dem Jahr 2000 für euch, der, ich glaube, das war echt so ein One-Hit-Wonder. Ich habe danach nie wieder was von Marquet gehört. Das ist One to Make Her Happy. Guter Song.

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0: guys. Guten Morgen zusammen. Hey, eine Packliste kennt jeder, ne? Aber eine Nicht-Packliste? Thomas Fresia von der Evangelischen Kirche, der hat fürs Augenblick mal seine geniale Idee aus dem Zelturlaub mitgebracht.
1: Augenblick mal. Gerade komme ich aus Frankreich zurück. Eine Woche zelten auf einem Campingplatz. Am letzten Tag dann das große Aufräumen vor der Abreise. Erstaunlich, was sich da in einem kleinen Zelt so alles an Kram ansammelt. Klamotten, Schlafsack, Zahnbürste, Powerbank, natürlich in alle Ecken verstreut. Ich bin wohl kein Campingprofi. Als ich dann meine 7 Sachen beisammen habe, meint meine Zeltnachbarin Silke zu mir, ich fange jetzt an, eine Nicht-Packliste zu erstellen. Also eine Liste, auf der ich notiere, was ich nächstes Jahr gar nicht erst mitnehmen muss, weil ich hier das sowieso nicht brauche. Den Föhn, weil die Haare bei 35 Grad sowieso schneller an der frischen Luft trocknen. Die Ersatzkaffeetasse, weil die normale Tasse natürlich nicht kaputt gegangen ist. Und den Vorratspack Kältekompressen, weil es so viel Verletzungen gar nicht gegeben hat. Was für eine geniale Idee, finde ich. Auch für den Alltag. Eine Nicht-Packliste. Ich schreibe mir auf, was ich nicht brauche, damit der Ballast leichter wird. Womit fange ich mal an? Wenn das nächste Mal die Schranke am Bahnübergang runtergeht und ich an der roten Ampel stehe, ärgere ich mich nicht über den Zeitverlust, sondern nutze die Zeit für ein paar gute Gedanken. Und wenn wieder einmal meine Tagesplanung von überraschenden Augenblicken durchkreuzt wird, gerate ich nicht gleich in Panik, sondern schaue einfach, was als nächstes dran ist. Leichtes Gepäck für unterwegs und für zu Hause. Das hört sich doch gut an. Thomas Fresia von der Evangelischen Kirche für Augenblick mal.

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1: Mit Thorsten Adolfs. Guten Morgen. Miete, Lebensmittel, Benzin. Vieles ist in letzter Zeit teurer geworden. Aber jetzt deutet sich zumindest bei den Autoversicherungen teilweise eine Trendwende an. Die großen Preissprünge der Vergangenheit scheinen erst einmal vorbei zu sein. Das zeigen Zahlen des Vergleichsportals Verivox. Malte Albrecht aus dem News-Team. Wie sehen die aus?
2: Also die gute Nachricht, du hast es schon gesagt, die Beiträge steigen aktuell kaum noch. Wer jetzt die Versicherung wechselt, zahlt im Schnitt nur 1,3% mehr als vor einem Jahr. Die Kfz-Haftpflicht ist sogar rund 3% billiger geworden. Trotzdem sind die Preise weiterhin hoch. Seit 2022 sind die Tarife insgesamt um mehr als 50% nach oben geschossen. Das ist happig. Jetzt gibt es aber Hoffnung auf wenigstens etwas Entlastung, weil der Sanierungskurs der Versicherer in den letzten Jahren erfolgreich war, sagt Verivox. Die Preise bleiben aber unter Druck, denn zum Beispiel die Kosten für Reparaturen steigen weiter. Und deshalb rechnet auch der Marktführer Hukoburg in diesem Jahr noch mit weiteren Beitragserhöhungen. Für Autofahrer heißt das, vergleichen lohnt sich allemal. Die meisten Kfz-Verträge laufen ja bis zum Jahresende. Wer wechseln will, muss in der Regel spätestens bis zum 30. November kündigen. Ein bisschen Zeit ist da also noch.
1: Dankeschön, Malte. Und jetzt weitere Nachrichten in der Zusammenfassung. Justizministerin Hubig will dafür sorgen, dass es für Mieter einfacher wird, eine Klimaanlage oder Sonnenblenden einzubauen. Dazu seien Änderungen beim Mietrecht nötig, sagte sie der RP. Wenn für den Hitzeschutz bauliche Veränderungen an der Wohnung durchgeführt werden müssen, sei der Einbau solcher Anlagen für Mieter im Moment gar nicht so einfach, so Hubig. Im Hohen Venn in Belgien versuchen die Einsatzkräfte, das riesige Feuer in dem Naturschutzgebiet einzudämmen. Ein Lichtblick ist der Regen, sagte ein Feuerwehrsprecher. Auch für heute ist im Brandgebiet Regen vorhergesagt. Die Lage sei aber noch nicht unter Kontrolle. Das größte Problem sei die nordöstliche Flanke des Feuers, die besonders schwer erreichbar sei. Am Münchner Flughafen gab es wieder einen Zwischenfall. Wenige Tage nach dem beinahe Unfall mit einem Boeing Dreamliner setzte eine Lufthansa-Maschine aus San Francisco zu früh auf der Landebahn auf. Dabei wurde die Beleuchtung beschädigt. Die 351 Passagiere kamen mit dem Schrecken davon. In beiden Fällen ermittelt die Bundesstelle für Flugunfalluntersuchung. Fußballnationalspieler Jamal Musiala ist wieder auf dem Platz zusammengebrochen. Bei der Partie seiner Bayern gegen Heidenheim sackte er zu Boden und musste medizinisch versorgt werden. Musiala sagte danach, dass bei ihm eine neurologische Dysfunktion festgestellt wurde. Das führt zu sogenannten Abszenzen, also kurzen vorübergehenden Aussetzern. Sie seien aber gut behandelbar. Es bestehe dadurch kein weitergehendes gesundheitliches Risiko. Er wolle so normal wie möglich weiterleben und auch weiter Fußball spielen. Das helfe ihm bei der Genesung am besten. Soweit die Meldungen mit Thorsten Adolfs.
3: Dankeschön, Thorsten. 6:02 haben wir es am Mittwochmorgen und wir sind jetzt schon fast bei den Höchsttemperaturen für diesen Mittwoch angekommen im Märkischen Kreis. In Plettenberg am Schloss Kremminghausen haben wir 17 Grad, 18 in Menden am Schmidtmannhaus und 19 sind heute maximal drin. Dazu bleibt es weiter grau und regnerisch.
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3: Der Radio MK Verkehr, das ist der beste Verkehrsservice für unseren Märkischen Kreis und ganz Südwestfalen. Da habe ich keine Meldungen. Falls ihr aber schon was gesehen habt, meldet es gerne rein über unsere kostenlose Staupiloten-Hotline. Das ist die 08000 150 500.
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3: Und da starten wir rein mit Musik aus den 80ern, Michael Jackson, Smooth Criminal, zum Start in euren Mittwochmorgen. 6:03 haben wir's, Pamina Klee hier für euch.

0: Radio MK spielt durch Nico Santos All-Time High. Am Mittwochmorgen, 9:09 haben wir es. Schönen guten Morgen. Die nervigste Erwachsenensache überhaupt ist ja wohl, nee, jetzt nicht Steuern oder Rechnungen bezahlen oder sowas, einkaufen. Boah, ich hasse das wirklich, ne? Besonders wenn ich so gar keine Ahnung habe, was ich überhaupt kochen will, ne? Dann stehe ich da wie Falschgeld im Supermarkt und starre die Regale an in der Hoffnung, dass mich irgendwas anspricht. Ich war schon ganz oft kurz davor, so andere Leute zu fragen, Entschuldigung, was kochen Sie denn heute Abend? Ja, aber ich will auch nicht noch schräger sein als sowieso schon, ne? Im Urlaub ist das was ganz anderes. In so einem spanischen Supermercado, da ist Einkaufen ja so ein ganz anderes Erlebnis. So viele neue Produkte, da kann man richtig was erleben. Ist das bei den Herstellern auch so?
1: Wir waren jetzt in Spanien, Alicante, und wenn man da das Obst und Gemüse sieht, denkt man, wie kann das sein, dass das so viel günstiger ist wie in Deutschland? Sowas ist überraschend und es schmeckt halt auch, eine Tomate schmeckt nach Tomate. Also es ist faszinierender vielleicht, weil die andere Sachen haben als hier in Deutschland. Dann ist das schon, ne, interessanter und man weiß nicht, wo was ist und man guckt und sucht.
2: Ja, in erster Linie die Auswahl und die regionalen Produkte. Und das ist halt interessant. Ne?
3: Es ist ganz vieles anders und ganz vieles neu und interessant. Manchmal vergreift man sich auch und das schmeckt nachher gar nicht, aber meistens ist es einfach schön. Und einfach neue Produkte, das hat schon wirklich was Besonderes. Ist auch so ein Urlaubsfeeling.
0: Ja, ist irgendwie faszinierend, Einkaufen im Urlaub. Liegt vielleicht auch daran, dass im Urlaub einfach generell alles besser ist. Ne? Selbst Wäsche waschen zum Beispiel. Oh, mit diesem neuen spanischen Waschmittel, wie das wohl riecht. Ja, Spoiler, genauso wie zu Hause auch. Ne, kommt wahrscheinlich aus derselben Fabrik. Aber es hat irgendwie ein anderes Feeling. Radio MK hier, jetzt mit Summertime Sadness in den hitzebesten

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0: Stefanie Heinzmann, Digging in the Dirt auf Radio MK in den Hits im besten Mix. Jetzt haben wir 6.30 Uhr an diesem Mittwochmorgen. Das heißt, Zeit für den Kollegen Manfred Uhl und die Radio MK Nachrichten.
1: Schönen guten Morgen. Autofahrer bei uns in Nordrhein-Westfalen müssen beim Tanken besonders tief in die Tasche greifen. Laut einer aktuellen Auswertung des ADAC zahlen wir hier zusammen mit Hessen und Rheinland-Pfalz die höchsten Spritpreise in ganz Deutschland. Der Preisunterschied zu günstigeren Bundesländern wie Mecklenburg-Vorpommern liegt bei bis zu 8 Cent pro Liter. Grund für den Preisschock an den Zapfsäulen in NRW ist laut ADAC das Niedrigwasser im Rhein. Das sorgt für Probleme bei den Lieferungen. Der langjährige Schlagzeuger der US-Rockband ZZ Top, Frank Beard, ist tot. Laut dem Sprecher der Band war der 77-Jährige zuletzt in einem Hospiz und starb dann auf seiner Ranch in Richmond im US-Bundesstaat Texas im Kreis seiner Familie. Über die Todesursache wurde zunächst nichts bekannt. Zu den bekanntesten Titeln von ZZ Top zählen La Grange, Sharp Dressed Man und Gimme All Your Loving. Lüdenscheid rüstet sich gegen die zunehmende Hitze im Sommer. Laut Stadtverwaltung läuft die Umsetzung des Hitzeaktionsplans auf Hochtouren. Ein wichtiger Baustein ist dabei die Refill-Kampagne. An mehr als 14 Stationen in der Stadt könnt ihr euch inzwischen kostenlos Trinkwasser in mitgebrachte Flaschen abfüllen, zum Beispiel in der Stadtbücherei oder im Merkur-Hotel. Außerdem baut die Stadt Sonnensegel auf schattenlosen Spielplätzen auf. Auch Infomaterial ist gefragt. Ein Handbuch zum Hitzeschutz liegt noch im Rathaus aus. Das beliebte Kinderbilderbuch zum Thema muss die Stadt wegen der hohen Nachfrage aktuell sogar nachbestellen. In Herscheid ist am späten Abend eine junge Frau mit ihrem Auto schwer verunglückt. Kurz nach 21 Uhr war die 22-jährige Lüdenscheiderin auf der L561 in den Silbergkurven von der Straße abgekommen. Ihr Wagen rutschte eine Böschung hinab, durchbrach einen Elektrozaun und blieb schließlich auf dem Dach liegen. Dabei verletzte sich die Frau schwer. Nach ersten Vermutungen könnte sie einen Beckenbruch erlitten haben. Die eingeklemmte Unfallfahrerin musste von der Feuerwehr mit schwerem Gerät befreit werden. Als Unfallursache kommt vermutlich die nasse, rutschige Straße in Verbindung mit zu hohem Tempo in Frage. Nach rund anderthalb Stunden konnte die Landstraße bei Herscheid wieder freigegeben werden.
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1: In HEMA gibt es am nächsten Samstag wieder die Chance, alten Computern neues Leben einzuhauchen. Die Organisatoren laden zum dritten Linux Repair Café ins alte Amtshaus ein. Von 10 bis 13 Uhr können Besucher das kostenlose Betriebssystem Linux Mint auf bereitgestellten Laptops testen. Wer sich vorher anmeldet, kann sein eigenes altes Gerät mitbringen und von Experten umrüsten lassen. So sollen alte Laptops vor dem Elektroschrott gerettet werden. Bisher wurden in HEMA laut den Initiatoren schon mehr als 30 Rechner erfolgreich auf Linux umgestellt. 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
0: Dankeschön, Manni. 6.33 Uhr haben wir es am Mittwochmorgen. 17 Grad messen wir in Meinerzhagen am Schloss Badinghagen und auch in Hema an der Edelburg. Viel mehr ist heute auch nicht drin. 19 Grad sind angesagt. Dazu gibt es einen grauen Himmel und immer mal wieder Regenschauer. Das kennen wir ja schon aus den letzten Tagen. Der Radio MK Verkehr, der beste Verkehrsservice für unseren Märkischen Kreis und ganz Südwestfalen. Ich habe keine Meldungen. Wenn ihr was gesehen habt, meldet euch gerne rein über unsere Staupiloten-Hotline. Das ist die 08150 500, und weil ihr es seid, ist die natürlich kostenlos.
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0: Pamina Klee hier für euch. Einen schönen guten Morgen. Wir starten zusammen rein in den Mittwoch. Natürlich nicht ohne die Hits im besten Mix. Ohne die geht doch hier gar nichts. Mr. Props jetzt und Waves. Schönen guten Morgen.

0: Ferien, Fundays in Lüdenscheid, Sommerferienspiele in Iserlohn, Freibad, Kletterpark, Trampolinhalle. Bei uns im Märkischen Kreis und drumherum gibt es jetzt in den Sommerferien so viele Angebote für Kids, für Erwachsene natürlich auch. Im Sommer ist ja auch immer einiges los, ne? Da gibt es ja Angebote ohne Ende. Da haben wir ja auch generell Lust, draußen zu sein und was zu unternehmen. Aber zu viele Termine, zu viel Freizeitstress, das ist auch nicht so gut. Wir alle brauchen zwischendurch auch mal Langeweile, um diese ganzen Reize auch zu verarbeiten. Gerade bei Kindern ist das laut Experten super wichtig. Wie macht denn ihr in Iserlohn das mit euren Kids?
1: Bei ihm ist das gemixt. Also wir unternehmen einen Tag was und einen anderen Tag bleiben wir auch zu Hause. Und dann muss er gucken, dass er ein bisschen Seilchen springt oder Fahrrad fährt oder mit dem Surfboard unterwegs, was auch immer.
2: Gibt's bei uns nicht. Langeweile gibt's bei uns nicht. Wir haben immer Action.
3: Bei den Ferienspielen, 2 Wochen lang war sie angemeldet. Und ansonsten haben wir tatsächlich jetzt gerade nichts mehr geplant.
4: Langeweile ist auf jeden Fall wichtig, damit die Kinder auch mal Pausen haben und auch mal nicht die ganze Zeit immer nur Action haben und auch mal runterkommen.
5: Gehen wir raus und gehen auf den Spielplatz und gehen Eis essen, dann sind die Kleinen auch wunderbar beschäftigt. Aber Langeweile kennen wir eigentlich gar nicht.
0: Ja, sollten wir aber alle öfter mal einplanen. Schreibt es am besten direkt mal in den Kalender. Ne? Heute 15.41 Uhr Langeweile haben. Nichts tun. Obwohl, wenn ihr da an der Arbeit seid, geht das wahrscheinlich bei manchen Jobs ganz von alleine, dass man da ein bisschen Langeweile hat. Radio MK hier mit Alphaville, Big in Japan. Guten Morgen am Mittwoch.

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0: Energy. It was me. Schönen guten Morgen am Mittwoch. 6:50 haben wir es. Pamina Klee hier, eure guten Morgenmacherin auf Radio MK. So, hier klingt es im Tierheim Dornbusch bei Schalksmühle. Könnt ihr euch auch gerne in live anhören am 6. September, denn da ist Tag der offenen Tür. Und das lohnt sich besonders. Klingt jetzt erstmal ein bisschen komisch, aber hört bis zum Ende zu. Es lohnt sich besonders, wenn ihr Tattoo-Fans seid, denn ihr könnt euch vor Ort tätowieren lassen, zum Beispiel euer Lieblingstier oder so. Sonja Maringer vom Tierheim sagt, ja, das funktioniert tatsächlich mitten im Tierheim.
1: Ja, genau. Wir werden ein kleines Zelt auf dem Hof aufbauen. In dem Zelt wird eine Liege sein, wo man sich auch entspannt dann hinlegen kann. Er wird dann ohne Termin Tattoos stechen. Ein paar Vorlagen bringt er mit. Man kann aber auch ganz individuell gestaltete Tattoos sich stechen lassen, die er dann vor Ort erst zeichnet.
0: Da tätowiert euch jetzt aber niemand irgendwie vom Tierheim, sondern schon ein Profi vom Legacy Tattoo Club aus Lüdenscheid. Und der Tätowierer macht, was immer ihr wollt.
1: Es werden Pfötchen angeboten, man kann sich Tiernamen tätowieren lassen, Skizzen von Hunden, Katzen, Mäusen. Also da sind der Fantasie keine Grenzen gesetzt.
0: Ja, und falls Tattoos jetzt nicht ganz so euer Ding sind, kein Problem. Es ist zum Beispiel auch eine Hunde-Physiotherapeutin vor Ort.
1: Man hat die Möglichkeit, mit dem Hund einen kleinen Check-up machen zu lassen. Das Gangbild wird sich angeschaut. Dann wird geguckt, hat der Hund Gelenkprobleme, hat er Verspannungen, wie ist die Hüfte? Gegebenenfalls dann auch hinterher Termine bei ihr zu vereinbaren.
0: Der Tag der offenen Tür beim Tierheim Dornbusch in Schalksmühle. Da ist einiges los. Tragt euch schon mal in den Kalender ein. 6. September. Also gut 2,5 Wochen dauert's noch. Gehört habt ihr davon auf Radio MK. Und jetzt gibt's in den Hits im besten Mix Somber. Das ist Homewrecker zum Start in euren Mittwoch. 8 Minuten noch, dann ist es 7. An diesem frühen Mittwochmorgen.

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1: Mit Thorsten Adolfs. Guten Morgen. In diesem Jahr haben wir es deutlich gemerkt. Die Sommer werden immer heißer. Hitzewellen nehmen zu und dadurch heizen sich zum Beispiel auch Wohnungen schnell auf. Aber das soll sich künftig ändern. Bundesjustizministerin Hubig plant einen besseren Hitzeschutz für Mieter. Malte Albrecht aus den Nachrichten. Sie will dafür das Mietrecht ändern.
2: Genau. Bisher brauchen Mieter ja in der Regel die Zustimmung ihres Vermieters, wenn sie zum Beispiel eine fest installierte Klimaanlage oder etwa einen Sonnenschutz anbringen wollen. Einen gesetzlichen Anspruch darauf gibt es nicht. Das will Hubig jetzt offenbar aufweichen. Für beide Seiten, also für Mieter und Vermieter, müsse es in Zukunft klare und praktikable Regelungen geben, sagte die SPD-Politikerin der Rheinischen Post. Hitzeschutz sei auch eine Frage der sozialen Gerechtigkeit.
1: Der Bund soll also mehr für den Hitzeschutz tun. Dafür gibt es offenbar auch viel Rückhalt in der Bevölkerung.
2: Ja, das zeigt eine aktuelle YouGov-Umfrage. Demnach sind knapp 2/3 dafür, das Grundgesetz zu ändern. Dann könnte der Bund mehr Geld für den Hitzeschutz ausgeben. Bisher sind dafür nämlich vor allem die Länder, Städte und Gemeinden zuständig. Politisch ist das aber umstritten. SPD-Umweltminister Schneider fordert mehr Zuständigkeiten für den Bund. CDU, CSU zeigen sich bisher eher skeptisch. Aber sogar unter den Unionsanhängern unterstützten laut Umfrage 68% eine entsprechende Grundgesetzänderung.
1: Danke Malte und jetzt weitere Meldungen im Überblick. Nicht nur in der Luft, auch in den Meeren in Europa wurden in vielen Ländern in diesem Jahr Rekordwerte gemessen. An manchen Orten seien die Meere mehr als 6 Grad wärmer gewesen als sonst, sagt ein internationales Forscherteam. Besonders stark betroffen sind demnach das westliche Mittelmeer, der Golf von Biskaya und die Iberische Halbinsel. Bei den Kfz-Versicherungen drohen in diesem Jahr keine großen Preissprünge. Nach Angaben des Vergleichsportals Verivox liegen die Preise für diejenigen, die wechseln wollen, im Schnitt 1,3% über dem Vorjahr. Das Portal hat die Tarife von 33 Versicherern verglichen. Die Lockerung des Lkw-Fahrverbots an Sonntagen wegen des Niedrigwassers führt laut ADAC bis jetzt nicht zu größeren Staus auf den Straßen. Auch der Speditionsverband BGL sieht keine großen Folgen im Verkehr. Die zusätzlichen Möglichkeiten zum Verlagern von Transporten würden bis jetzt offenbar in überschaubarem Umfang genutzt, so der Verband. Das liege unter anderem an fehlenden Fahrern und den strengen Lenkzeiten. Wenn Regierungsflieger in der Luft sind, dann sind sie oft ohne Passagiere unterwegs. Laut Verteidigungsministerium hat das einen bürokratischen Hintergrund. Die Flieger stehen nämlich in Köln, die Regierung sitzt aber in Berlin. Wenn ein Minister in Berlin los will, muss der Flieger erstmal leer von Köln aus dorthin kommen, damit der Minister an Bord gehen kann. Das Verteidigungsministerium sagt dazu, dass diese Leerflüge immerhin für Training und Ausbildung genutzt würden. Kritiker wie der linken Abgeordnete Bartsch finden das Ganze allerdings daneben. Das sei ein teures Ärgernis für uns alle, sagt er. Das waren die Nachrichten mit Thorsten Adolfs.
3: Danke dir, Thorsten. 7:03 jetzt gleich am Mittwochmorgen. Ja, man muss sagen, kalt ist es eigentlich nicht bei uns im Märkischen Kreis. Eben nur uselig, grau, nass, windig. So geht's durch den Mittwoch bei uns bei bis zu 19 Grad in der Spitze. In Herscholdt am Spieker sind es jetzt schon 16. In Altena an der Burg Holzbrink haben wir 18 Grad.
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3: Dann gucken wir auf die Straßen. Hier kommt der Radio MK Verkehr, der beste Verkehrsservice für unseren Märkischen Kreis und ganz Südwestfalen. Die A45, Hagen Richtung Dortmund. Zwischen Kreuzhagen und Westhofener Kreuz gibt es 2 Kilometer stockenden Verkehr. Macht 5 Minuten mehr für euch. Und falls ihr noch was anderes gesehen habt, meldet es gerne rein über unsere kostenlose Staupiloten-Hotline. Das ist die 08150 500.
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3: Diese Nummer hier, die wurde mehrfach gecovert, aber in den 2000ern haben Toploader einen richtigen Hit draus gemacht. Dancing in the Moonlight gibt's jetzt zum Start in euren Mittwochmorgen. Pamina Klee hier. Ich spiele euch die Hits im besten Mix bis 10 Uhr.

0: 10 nach 7. Bei euch läuft der Radio im Car, vielleicht im Auto, auf dem Weg zur Arbeit. Und falls ihr da jetzt gerade denkt, oh, habe ich jetzt gar nicht mal so Lust, dahin zu fahren, dann sucht euch doch einfach einen neuen Job. Aber bei den Angeboten immer schön zwischen den Zeilen lesen, ne?
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2: Für alle, die einen sehr schlechten Job suchen, ein Unternehmen, bei dem du nie Feierabend machen kannst, schreibt in die Stellenausschreibung:
3: flexible Arbeitszeiten und hohe Eigenverantwortung.
2: Wenn der Saftladen dir sagen will, dass das Gehalt miserabel ist:
3: es gibt jede Woche einen Obstkorb fürs ganze Team.
2: Wir haben viel zu wenig Personal und du wirst von Tag 1 an allein gelassen, heißt:
3: wir haben schlanke Strukturen und geben dir viel Gestaltungsspielraum.
2: Und wenn sie dir sagen wollen, dass du an dem Job komplett zerbrechen wirst, heißt das:
3: persönliche Weiterentwicklung.
2: Klingt doch sympathisch. Und dann noch die Info, dass es die Firma in einem Jahr sowieso nicht mehr gibt.
3: Wir befinden uns in einer spannenden Wachstumsphase.
2: Viel Erfolg.
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0: Clock, Someone Else, 7:22 Uhr, aber schönen guten Morgen mit Radio MK an diesem Mittwoch. Sag mal, was ist die nervigste Erwachsenensache, die man so machen kann? Ja, wahrscheinlich jetzt irgendwie Steuern, Rechnungen bezahlen, ja, ist alles nervig, aber wisst ihr, was noch schlimmer ist? Einkaufen. Oh, ich hasse das. Besonders, wenn ich so gar keine Idee habe, was ich überhaupt kochen will. Ne? Dann stehe ich da wie Falschgeld im Supermarkt und starre die Regale an und hoffe, dass die mich irgendwie mal anschreien und sagen, hier, hallo, mich könntest du kochen. Ich war schon ganz oft kurz davor, so andere Leute zu fragen, Entschuldigung, was kochen Sie denn heute? Ja, aber dann wirklich ja auch total schräg. Also, habe ich bis jetzt noch nicht gemacht. Werde ich vielleicht auch nie tun. Im Urlaub ist das was ganz anderes. In so einem spanischen Supermercado, da ist Einkaufen doch ein ganz anderes Erlebnis. So viele neue Produkte, die man da entdecken kann. Ist das bei euch Herrscher dann auch so oder bin nur ich komisch?
1: Wir waren jetzt in Spanien, Alicante, und wenn man da das Obst und Gemüse sieht, denkt man, wie kann das sein, dass das so viel günstiger ist wie in Deutschland. Sowas ist überraschend und es schmeckt halt auch, eine Tomate schmeckt nach Tomate. Also es ist faszinierender vielleicht, weil die andere Sachen haben als hier in Deutschland. Dann ist das schon, ne, interessanter. Und man weiß nicht, wo was ist und man guckt und sucht.
2: Ja, in erster Linie die Auswahl und die regionalen Produkte. Und das ist halt interessant. Ne?
3: Es ist ganz vieles anders und ganz vieles neu und interessant. Manchmal vergreift man sich auch und das schmeckt nachher gar nicht, aber meistens ist es einfach schön. Und einfach neue Produkte, das hat schon wirklich was Besonderes. Ist auch so ein Urlaubsfeeling.
0: Ja, irgendwie faszinierend, einkaufen im Urlaub. Liegt vielleicht auch daran, dass im Urlaub einfach alles besser ist. Ne? Selbst Wäsche waschen oder so. Oh, mit diesem neuen spanischen Waschmittel, wie das wohl riechen wird. Ja, wahrscheinlich genauso wie zu Hause. Wahrscheinlich kommt es auch aus derselben Fabrik wie zu Hause. Aber naja, es ist halt Urlaubsfeeling. Radio MK hier für euch.

0: Trockenheit, Hitze, dann Starkregen. Solche Extremwetterlagen werden uns immer häufiger treffen. Aber wie schützen wir uns ganz konkret davor? Antworten darauf soll es am Wochenende bei uns in Meinerzhagen geben. Das ist jetzt ein Thema beim Kollegen Manfred Uhl. Hier sind die Radio MK Nachrichten um 7:30.
1: Schönen guten Morgen. Die Kontrollen an den deutschen Außengrenzen sollen um weitere 6 Monate verlängert werden. Bundesinnenminister Dobrindt meldete das offiziell bei der EU-Kommission an. Gibt es aus Brüssel keinen Widerspruch, verlängern sich die Grenzkontrollen bis März 2027. Andernfalls laufen sie Mitte September aus. Trotz wachsender Kritik wurde die Regelung bereits 3-mal verlängert. In den USA hat ein Prozess gegen den Meta-Konzern begonnen. Ihm wird vorgeworfen, Minderjährige bewusst süchtig von Facebook und Instagram zu machen und damit psychisch krank. Die Kläger fordern, dass Meta bestimmte Funktionen seiner Apps beschränkt, etwa das Endlos-Scrollen oder den Gefällt-mir-Zähler. Außerdem droht eine milliardenschwere Geldstrafe. Der Konzern weist die Vorwürfe zurück. Der Märkische Kreis und die Stadt Meinerzhagen laden für den kommenden Samstag zum großen Extremwettertag ein. Auf dem Otto-Fuchs-Platz zeigen Feuerwehr, THW und DRK von 12 bis 16 Uhr, wie sie bei Starkregen, Waldbränden oder Hitzewellen arbeiten. Besucher können dort unter anderem schweres Gerät wie Großpumpen und Waldbrandausrüstung aus der Nähe sehen. Außerdem gibt es eine Live-Vorführung einer Starkregen-Gefahrenkarte. Laut Kreisverwaltung geht es vor allem darum, wie sich jeder Einzelne im Ernstfall besser schützen kann, zum Beispiel mit Flutboxen für den eigenen Keller. In Herscheid ist am späten Abend eine junge Frau mit ihrem Auto schwer verunglückt. Kurz nach 21 Uhr war die 22-jährige Lüdenscheiderin auf der L561 in den Silbergkurven von der Straße abgekommen. Ihr Wagen rutschte eine Böschung hinab, durchbrach einen Elektrozaun und blieb schließlich auf dem Dach liegen. Dabei verletzte sich die Frau schwer. Nach ersten Vermutungen könnte sie einen Beckenbruch erlitten haben. Die eingeklemmte Unfallfahrerin musste von der Feuerwehr mit schwerem Gerät befreit werden. Als Unfallursache kommt vermutlich die nasse, rutschige Straße in Verbindung mit zu hohem Tempo in Frage. Nach rund 1,5 Stunden konnte die Landstraße bei Herscheid wieder freigegeben werden.
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1: In HEMA gibt es am nächsten Samstag wieder die Chance, alten Computern neues Leben einzuhauchen. Die Organisatoren laden zum 3. Linux Repair Café ins alte Amtshaus ein. Von 10 bis 13 Uhr können Besucher das kostenlose Betriebssystem Linux Mint auf bereitgestellten Laptops testen. Wer sich vorher anmeldet, kann sein eigenes altes Gerät mitbringen und von Experten umrüsten lassen. So sollen alte Laptops vor dem Elektroschrott gerettet werden. Bisher wurden in HEMA laut den Initiatoren schon mehr als 30 Rechner erfolgreich auf Linux umgestellt. 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
0: Dankeschön, Manni. 7.32 Uhr haben wir es. Wir gucken aufs Wetter für den Märkischen Kreis. Ja, kommt. Wir hatten ja bis jetzt in den Ferien wirklich tolles Sommerwetter. Da darf es jetzt in Woche 5 auch mal so aussehen. Grau, nass, windig. 17 Grad aktuell dazu in Werdohl an der Burg Pungelscheid und auch in Iserlohn am Eisernen Kreuz. Bis 19 sind heute drin in der Spitze. Der Radio MK Verkehr, der beste Verkehrsservice für unseren Märkischen Kreis und ganz Südwestfalen. Da gibt es eine Meldung aus Kirspe. Die L528 ist in der Schnörrenbach gesperrt. Da gibt es einen Feuerwehreinsatz. In der Ruine da brennen nämlich mehrere Müllhaufen. Fahrt am besten drumherum. Und hier kommen die Verzögerungen. A1 Münster Richtung Köln. Zwischen Kamener Kreuz und Westhofener Kreuz. 6 Kilometer stocken, 10 Minuten plus. A44 Kassel Richtung Dortmund. Zwischen Unna Ost und Kreuz Dortmund Unna. 3 Kilometer Stau, auch da 10 Minuten extra. Und etwa eine Viertelstunde mehr auf der A45 Hagen Richtung Dortmund. Zwischen Kreuzhagen und Westhofener Kreuz. Schuld sind da 4 Kilometer Stau. Habt ihr über diese Meldungen hinaus noch was gesehen? Irgendwelche Blitzer zum Beispiel oder andere Staus? Dann meldet euch gerne kostenlos rein. 08150 500.
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0: Und wir machen einen ganz entspannten Start in diesem Mittwoch. Robbie Williams hilft uns dabei. Hier ist Feel in den Hits im Best Mix bei Pamina Klee.

0: Deep Blue Something. Breakfasts at Tiffany's um 7.41 Uhr auf Radio MK. Gleich gibt's Ava Max, Kings and Queens in den Hits im besten Mix. Kennt ihr das von Freunden oder Bekannten? Die haben 2 Wochen Urlaub und dann besuchen die erstmal Freunde in Österreich. 2 volle Tage vor Ort, 1 Anreisetag, 1 für die Abreise. Dann geht's von da weiter nach Mallorca, aber nicht zum Faulenzen am Strand. Nee, da wird gewandert. Dann wird sich die ganze Insel angeguckt und es gibt ja auch so viele schöne Städte, die man alle noch sehen muss. Ganz ehrlich, mir wird schwindelig bei so vielen Plänen, wenn ich die alleine nur höre. Aber seid mal ehrlich, sieht Freizeit bei euch nicht auch immer so aus? Knallt ihr euch da auch jede freie Minute zu, damit bloß keine Langeweile aufkommt?
1: Ich wäre schön froh, wenn ich Langeweile hätte. Also aktuell, Langeweile ist irgendwie ausgebucht.
2: Klar, das ist wichtig. Me-Time, Work-Life-Balance und so, das ist, finde ich persönlich, sehr wichtig, ja.
3: Eigentlich kenne ich keine Langeweile, weil irgendwas habe ich immer zu tun. Ob das jetzt das ist, was mir gut gefällt oder das, was gemacht werden muss, egal, aber Langeweile, nein, eigentlich äußerst selten.
4: Es gibt so einen schönen Beatles-Song, da heißt es schön, turn off your mind, relax and float downstream. Mache ich zum Beispiel gerne an der Nordsee. Sich vor den Deich setzen, einfach nur aufs Meer gucken, Gedanken ausschalten und fließen lassen. Das ist sehr wohltuend, kann ich jedem nur empfehlen.
0: Ja, und das sollten wir alle viel öfter machen, denn Langeweile ist tatsächlich gesund, ne? Denkt man auch nicht. Also langweilt euch zwischendurch auch mal. Radio MK hier für euch mit eurer Guten-Morgen-Macherin Pamina Klee.

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0: Kenya Grace, Strangers. Es geht rein in den Mittwoch mit Radio MK 7:48 jetzt. Tätowieren lassen zwischen Hundezwingern und Katzenzimmern. Klingt ein bisschen verrückt, geht aber tatsächlich. Im Tierheim Dornbusch bei Schalksmühle. Anfang September ist da der Tag der offenen Tür. Und da könnt ihr euch tätowieren lassen. Ist kein Witz, ist wirklich so. Es ist aber auch eine Physiotherapeutin für Hunde vor Ort. Und es gibt zum ersten Mal eine Führung durch die Taubenvoliere und die Taubenhäuser. Da soll dann auch endlich mal aufgeräumt werden mit den ganzen Vorurteilen gegenüber Tauben. Da könnt ihr dann auch sehen, wie sich die Ehrenamtlichen wirklich liebevoll da um die Tiere kümmern. Und im Taubenhaus, da gibt's immer was zu tun, sagt Lina Schuliers.
1: Wir haben hier drei verschiedene Schläge stehen. Da wird innen und auch darunter immer sauber gemacht. Heißt, die Nistschalen einmal sauber machen, teilweise desinfizieren, die Hölzer wieder abkratzen, die Böden machen, die Eier austauschen. Auch die ganzen Handtücher wieder austauschen, jede Menge spülen. Also es fällt immer irgendwas an hier.
0: Ja, und das könnt ihr euch alles ansehen. Und vielleicht entdeckt ihr dann auch ein paar ganz besonders hübsche Tauben.
1: Ja, man hat schon die eine oder andere, wo man sagt, ach, die ist ja übel besonders hübsch. Aber auch besonders unsere Ehrenamtlichen, die haben natürlich ihre Tauben, die sie von klein auf großgezogen haben, die hier noch drin sind. Und da hängt dann doch teilweise schon das Herz dran.
0: Tauben gucken, Tattoos stechen lassen oder den Hund von der Physio durchchecken lassen. Das geht alles beim Tag der offenen Tür im Tierheim Dornbusch bei Schalksmühle. Bisschen dauert es noch bis dahin, gut 2,5 Wochen. Der ist am 6. September. Das ist ein Sonntag. Gehört habt ihr davon auf Radio MK.

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1: Mit Thorsten Adolfs. Guten Morgen. Nicht nur die Luft war in diesem Sommer an vielen Orten extrem heiß. Auch Europas Meere sind so warm wie noch nie. Teilweise wurden Temperaturen gemessen, die mehr als 6 Grad über dem üblichen liegen. So steht es in einem Bericht der Organisation World Weather Attribution. Frage an Malte Albrecht. Betroffen sind demnach fast alle Küsten in Europa.
2: Ja, richtig. Die Temperaturen liegen demnach fast überall über dem Durchschnitt der Jahre 1990 bis 2020. Besonders warm sind das westliche Mittelmeer, der Golf von Biskaya am Atlantik und die Iberische Halbinsel. Allein das Mittelmeer ist den Berechnungen zufolge um etwa 2 Grad wärmer geworden. Das internationale Forschungsteam sagt, das kommt zum Großteil vom Klimawandel durch die Verbrennung von fossilen Energieträgern wie Öl, Gas und Kohle. Ohne die menschengemachte Erderwärmung hätte es in den betroffenen Regionen nur etwa halb so viele Hitzewellen in diesem Jahr gegeben.
1: Und die zunehmende Wärme hat natürlich auch Folgen für die Natur.
2: Ja, die Wissenschaftler warnen vor Schäden für Ökosysteme und Nahrungsketten im Meer. Vor der Küste Südwestenglands zum Beispiel werden seit längerem deutlich mehr gemeine Kraken beobachtet. Diese Tiere kommen normalerweise eher in den wärmeren Gewässern vor Nordafrika vor. Außerdem könnten hohe Wassertemperaturen schwere Stürme begünstigen. Wärmeres Wasser zum Schwimmen mag für Strandbesucher verlockend klingen, heißt es. Unter der Oberfläche seien die Folgen aber deutlich gravierender.
1: Dankeschön, Malte. Und jetzt weitere Themen im Überblick. Justizministerin Hubig will dafür sorgen, dass es für Mieter einfacher wird, eine Klimaanlage oder Sonnenblenden einzubauen. Dazu seien Änderungen beim Mietrecht nötig, sagte sie der RP. Im Moment sei der Einbau solcher Anlagen für Mieter gar nicht so einfach. Bauliche Veränderungen müssen nämlich in der Regel mit dem Vermieter abgestimmt werden. In einem großen Prozess um Social-Media-Sucht in den USA hat die Staatsanwaltschaft dem Meta-Konzern schwere Vorwürfe gemacht. Mit Angeboten wie Instagram und Facebook habe Meta Kinder und Jugendliche abhängig gemacht und die Funktionsweise ihrer Gehirne ausgenutzt. Metas Anwalt wies die Vorwürfe zurück. Nach einem kompletten Tag Vollsperrung ist die A2 zwischen Kamen-Bergkamen und Lünen wieder frei. Dort hatte ein umgekippter LKW mit Baukran die komplette Fahrbahn blockiert. Weil die Bergung kompliziert war, konnte der Kran lange Zeit nicht abtransportiert werden. Außerdem musste die Fahrbahn gereinigt werden, nachdem bei dem Unfall Kraftstoff ausgelaufen war. US-Präsident Trump hat es sich mal wieder anders überlegt und die angekündigten Strafzölle gegen Kanada kurz vor dem Inkrafttreten für 3 Tage auf Eis gelegt. Eigentlich sollten ab heute Zölle von 50% auf kanadische Waren wie Wein, Zement oder Hockeyschläger kommen. Jetzt heißt es aber von beiden Seiten, dass es eine Einigung in dem Handelsstreit geben könnte. Kanadas Regierungschef Carney sagt allerdings, dass bis zum endgültigen Durchbruch noch harte Arbeit vor den Beteiligten liege. Soweit die Meldungen mit Thorsten Adolfs.
3: Danke dir, Thorsten. 8:03 jetzt gleich am Mittwochmorgen. Und ja, wir sind schon fast angekommen bei den Höchsttemperaturen im Märkischen Kreis. 17 Grad messen wir in Neuenrade am Rennofen. In Halver an der Lörmühle sind es 16 und 19 sind heute maximal drin. Dazu bleibt es weiter grau und regnerisch.
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3: Schönen guten Morgen zu euch auf die Straßen. Hier kommt der Radio MK Verkehr, der beste Verkehrsservice für unseren Märkischen Kreis und ganz Südwestfalen, mit einem Hinweis für Kirspe. Die L528 ist in der Schnörrenbach gesperrt. Da gibt es einen Feuerwehreinsatz, denn in der Ruine brennen mehrere Müllhaufen. Am besten fahrt ihr drumherum, wenn es geht. Dann kommen wir zu den Verzögerungen. A1 Münster Richtung Dortmund zwischen Kamener Kreuz und Kreuz Dortmund-Unna. 5 Kilometer stocken. 10 Minuten mehr. A44, Kassel Richtung Dortmund, zwischen Kreuz Werl und Kreuz Dortmund-Unna, 1/4 Stunde plus, schuld sind 5 Kilometer Stau. Und noch die A45, Hagen Richtung Dortmund, zwischen Kreuz Hagen und Kreuz Dortmund-Witten, dauert es auch 10 Minuten etwa länger, da stockt es auf 6 Kilometern im Moment. Habt ihr noch was anderes gesehen, was hier nicht mit dabei war? Dann ändern wir das doch ganz schnell zusammen. Ihr ruft einfach an, gebt euren Hinweis durch und wir geben es an alle anderen weiter. So einfach kann es doch sein. Die kostenlose Staupiloten-Hotline ist die 08000 150 500.
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3: 4 Hits am Stück. Habt ihr Bock? Na, dann geht's los mit Nico Santos, Ray of Light. Pamina Klee hier für euch.

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1: Na, das ist ja wohl Leonie in eurem Radio Don't Worry in den Hits im besten Mix. Und diese Stimme, die ihr gerade hört, gehört zu mir, Pamina Klee. Schönen guten Morgen um 7:45 an diesem Mittwoch. Ja, heute 19 Grad und Regen bei uns im Märkischen Kreis. Es ist jetzt nicht das perfekte Freibadwetter, aber ich denke, Bademeister Schalupke ist gar nicht so böse drum.
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4: Ja, ich habe so einen Mecker-Opi, Opa Heinrich, ich nenne ihn eure Renitenz. Der kommt jeden Tag und drückt mir irgendeinen blöden Spruch rein. Sommertag, 3000 Leute im Freibad, da steht er neben mir und sagt, so wie Sie hier arbeiten, möchte ich gerne mal Urlaub machen. Was machen Sie eigentlich den ganzen Tag, Schalupke, außer Kacheln zählen? Ich sag, ich bereite mich schon mal innerlich auf meinen Urlaub vor. Und, wo geht's hin? Ich sag, nach Baden-Baden. Ja, wo soll es denn sonst hingehen, ne? Was wollen Sie denn in Baden-Baden? Ich sag, Kacheln zählen.
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0: eine Sendung hier auf Radio MK ohne der Ed Sheeran. Den holen wir gleich rein in die Playlist. Sapphire noch vor 9:30 und Nick Kershaw aus den 80ern singt uns auch noch was. Wouldn't it be good?
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0: von dem Song Sapphire und Ed Sheeran geht's jetzt rüber hier auf Radio MK zu Manfred Uhl und unseren Nachrichten. Schönen guten Morgen, Manni, an diesem Mittwoch.
1: Schönen guten Morgen. In Belgien, in der Nähe der deutschen Grenze, kämpfen Einsatzkräfte weiterhin gegen das große Feuer im Naturschutzgebiet Hohes Venn. Zuletzt hatten sich die Flammen auch aufgrund von Regen nicht weiter ausgebreitet. Die Feuerwehr versucht nun, den Brand einzukreisen. Gelingt das, besteht die Hoffnung, das Feuer unter Kontrolle zu bringen, heißt es. Weil der Boden größtenteils aus Torf besteht, könnte es Wochen oder Monate dauern, bis der Brand komplett gelöscht ist. Frank Beard, der langjährige Schlagzeuger der US-Rockband ZZ Top, ist tot. Der 77-Jährige starb auf seiner Ranch im Bundesstaat Texas im Beisein seiner Familie, das teilte sein Pressesprecher mit. ZZ Top hat weltweit mehr als 50 Millionen Tonträger verkauft. Zu den größten Hits der Band zählen La Grange, Sharp Dressed Man, Legs und Give Me All Your Loving. Die Stadt Lüdenscheid treibt ihren Hitzeaktionsplan voran. Um die Menschen in Lüdenscheid besser vor extremen Temperaturen zu schützen, setzt die Stadtverwaltung auf eine Mischung aus konkreten Umbauten und Aufklärung. Ein zentraler Baustein ist die Refill-Kampagne, die seit dem vergangenen Jahr läuft. Wer eine leere Flasche dabei hat, kann sich diese an mittlerweile mehr als 14 Orten im Stadtgebiet kostenlos mit Trinkwasser auffüllen lassen. Gleichzeitig wird an der Infrastruktur gearbeitet. Spielplätze ohne natürlichen Schatten bekommen nach und nach Sonnensegel, damit sich Familien dort sicherer aufhalten können. Straßenbäume werden zunehmend mit sogenannten Baumrigolen ausgestattet. Diese unterirdischen Speicher fangen Regenwasser auf und versorgen die Bäume auch in Trockenphasen, was langfristig das Stadtklima kühlt und verbessert. Im Märkischen Kreis haben 16 junge Geflüchtete den Weg in eine Ausbildung geschafft. In einem Projekt des Berufsbildungszentrums der Kreishandwerkerschaft lernten die Jugendlichen Deutsch, machten ihren Hauptschulabschluss und konnten verschiedene Handwerksberufe kennenlernen. 6 von ihnen haben allein im vergangenen Jahr einen Ausbildungsplatz gefunden, unter anderem als Kfz-Mechatroniker, Fahrzeuglackierer oder Fachkraft für Metalltechnik. Das Projekt soll jungen Geflüchteten helfen, sich beruflich und gesellschaftlich eine Perspektive aufzubauen.
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1: In HEMA gibt es am nächsten Samstag wieder die Chance, alten Computern neues Leben einzuhauchen. Die Organisatoren laden zum dritten Linux Repair Café ins alte Amtshaus ein. Von 10 bis 13 Uhr können Besucher das kostenlose Betriebssystem Linux Mint auf bereitgestellten Laptops testen. Wer sich vorher anmeldet, kann sein eigenes altes Gerät mitbringen und von Experten umrüsten lassen. So sollen alte Laptops vor dem Elektroschrott gerettet werden. Bisher wurden in HEMA laut den Initiatoren schon mehr als 30 Rechner erfolgreich auf Linux umgestellt. Mehr Infos dazu und weitere Meldungen findet ihr auf radiomk.de und in unserer App.
0: Dankeschön, Manni. 8.33 Uhr jetzt gleich am Mittwochmorgen. In Balve am Drostenhaus messen wir in diesem Moment 17 Grad, 16 sind es in Kirspe an der Brennerei. Ja, und viel mehr ist temperaturmäßig heute auch nicht drin. 19 sind angesagt, dazu gibt es einen grauen Himmel und immer mal wieder Regenschauer. 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Die Meldung für Kirspe gilt noch. Die L528 ist in der Schnörrenbach gesperrt. Da gibt es einen Feuerwehreinsatz, denn in der Ruine brennen mehrere Müllhaufen. Wenn man es langsam sagt, dann geht es auch. Also fahrt am besten drumherum. Dann kommen wir zu den Staus und dem stockenden Verkehr. A1 Münster Richtung Köln zwischen Kamener Kreuz und Westhofener Kreuz. 7 Kilometer stocken, 10 Minuten mehr. A44 Kassel Richtung Dortmund zwischen Kreuzwerl und Kreuz Dortmund-Unna. 3 Kilometer Stau, auch da 10 Minuten plus. Und 10 Minuten mehr auch auf der A45 Hagen Richtung Dortmund zwischen Kreuzhagen und Westhofener Kreuz. 3 Kilometer stockend aktuell. Habt ihr noch was anderes gesehen, was hier nicht mit dabei war? Meldet euch gerne rein mit eurem Hinweis über unsere kostenlose Staupiloten-Hotline. Und das hier ist sie. Ihr könnt mitsprechen. 08150 500.
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0: Wie witzig. Nach der Schule hat er in einer Süßigkeitenfabrik gearbeitet. Den Weg zur Musik hat er aber doch noch gefunden. George Ezra jetzt auf Radio MK bei Pamina Klee. Blame it on me.

0: Ferien Fun Days in Lüdenscheid. Sommerferienspiele in Iserlohn, Freibad, Kletterpark, Trampolinhalle. Bei uns im Märkischen Kreis und drumherum gibt es jetzt in den Sommerferien wirklich viele Angebote für Kids, für Erwachsene natürlich auch. Im Sommer ist ja sowieso immer einiges los, ne? Da haben wir auch Lust rauszugehen, draußen zu sein, was zu unternehmen. Aber zu viele Termine, zu viel Freizeitstress, das ist auch nicht gut auf Dauer. Wir alle brauchen zwischendurch auch mal Langeweile, um die ganzen Reize auch zu verarbeiten. Gerade bei Kindern ist das laut Experten wirklich super wichtig. Wie macht ihr das in Iserlohn mit euren Kids?
1: Bei ihm ist das gemixt. Also wir unternehmen einen Tag was und einen anderen Tag bleiben wir auch zu Hause. Und dann muss er gucken, dass er ein bisschen Seilchen springt oder Fahrrad fährt oder mit dem Surfboard unterwegs ist, was auch immer.
2: Gibt's bei uns nicht. Langeweile gibt's bei uns nicht. Wir haben immer Action.
3: Bei den Ferienspielen, 2 Wochen lang war sie angemeldet und ansonsten haben wir tatsächlich jetzt gerade nichts mehr geplant.
4: Langeweile ist auf jeden Fall wichtig, damit die Kinder auch mal Pausen haben und auch mal nicht die ganze Zeit immer nur Action haben und auch mal runterkommen.
5: Gehen wir raus und gehen auf den Spielplatz und gehen Eis essen, dann sind die Kleinen auch wunderbar beschäftigt. Aber Langeweile kennen wir eigentlich gar nicht.
0: Ja, sollten wir aber alle vielleicht öfter mal einplanen. Schreibt am besten direkt mal in den Kalender, ne? 15.41 Uhr heute Langeweile haben. Nichts tun. Wie ihr das dann dem Chef erklärt oder der Chefin, falls ihr arbeiten müsst, das ist dann vielleicht euer Problem. Shakira und Burna Boy gibt's jetzt mit dem offiziellen Sommerhit aus diesem Jahr. Und der nennt sich Die Die. Schönen guten Morgen. Oh, hey.

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1: Mit Thorsten Adolfs. Guten Morgen. Seit Tagen wütet ein verheerender Waldbrand im Hohenfenn in Belgien. Die Einsatzkräfte hoffen jetzt, dass das Feuer eingedämmt werden kann. Der Wetterumschwung unterstützt sie dabei mehr, als dass er sie behindert. Malte Albrecht aus dem News-Team. Wie ist denn die aktuelle Lage heute früh?
2: Noch ist der Großbrand nicht unter Kontrolle. Besonders kritisch ist die Situation im Nordosten, nur wenige Kilometer von der deutschen Grenze entfernt. Die Feuerwehr Monschau sagt, an diese Flammen kommt man extrem schwer ran. Deshalb dürfen auch die rund 30 evakuierten Anwohner aus Monschau-Kalterherberg weiter nicht zurück. Hoffnung macht jetzt der angekündigte Regen, der die Löscharbeiten weiter erleichtern könnte. Seit Anfang der Woche unterstützt NRW die belgischen Einsatzkräfte auch mit einem seiner beiden Firefighter. Das sind spezielle Löschfahrzeuge, die auch im schwer zugänglichen Moorgebiet eingesetzt werden können.
1: Mehr als 3000 Hektar Natur sind schon verbrannt. Die ökologischen Schäden sind enorm.
2: Umweltverbände wie der WWF gehen davon aus, dass es Jahrzehnte dauern wird, bis sich der Boden von den Aschemassen erholt hat. Akut gefährdet ist nach Einschätzung von Fachleuten auch ein Projekt zur Wiederansiedlung einer seltenen Hühnerart. Die Tiere wurden erst im Frühjahr im Hohenfenn ausgesetzt. In Hürtgenwald im Kreis Düren stehen die Zeichen dagegen weiter auf Entspannung. Die Lage ist weiter unter Kontrolle. Die Einsatzkräfte bekämpfen aber noch einige Glutnester.
1: Malte, vielen Dank für die Infos. Und jetzt weitere Themen, kurz und kompakt. In den USA hat ein Prozess gegen den Meta-Konzern begonnen, in dem es um die Nutzung von Online-Plattformen durch Kinder und Jugendliche geht. Mehrere Bundesstaaten werfen dem Unternehmen vor, Minderjährige bewusst süchtig von Facebook und Instagram und damit psychisch krank zu machen. Die Kläger fordern, dass Meta bestimmte Funktionen wie das Endlos-Scrollen seiner Apps beschränkt. Nach dem beinahe Unfall einer Boeing der Vietnam Airlines am Flughafen München hat die Bundesstelle für Flugunfalluntersuchung Details bekannt gegeben. Demnach hob die Maschine spät ab und berührte mit dem Heck den Boden. Warum sie beim Start nicht schnell genug war, ist weiter unklar. Auch im Fall des Lufthansa Airbus, der vor der Landebahn aufgesetzt hat, laufen Ermittlungen. Bei den Kfz-Versicherungen drohen in diesem Jahr keine großen Preissprünge. Nach Angaben des Vergleichsportals Verivox liegen die Preise für diejenigen, die wechseln, im Schnitt 1,3% über dem Vorjahr. Das Portal hat Tarife von 33 Versicherern verglichen. Fußballnationalspieler Jamal Musiala ist wieder auf dem Platz zusammengebrochen. Bei der Partie seiner Bayern gegen Heidenheim sackte er zu Boden und musste medizinisch versorgt werden. Musiala teilte danach mit, dass bei ihm eine neurologische Dysfunktion festgestellt wurde. Das führt zu sogenannten Abszenzen, also kurzen vorübergehenden Aussetzern. Sie seien aber gut behandelbar. Es bestehe dadurch kein weitergehendes gesundheitliches Risiko. Außerdem sei er in bester medizinischer Behandlung, so Musiala. Das waren die Nachrichten mit Thorsten Adolfs.
3: Danke dir, Thorsten. 9:03 haben wir es jetzt gleich am Mittwochmorgen. Ja, und kalt ist es eigentlich nicht bei uns im Märkischen Kreis. Halt nur so ein bisschen uselig, ne? Grau, nass, windig, so geht's durch den Tag bei bis zu 19 Grad. 17 haben wir in Nachrop-Bibling-Werde am Johannesborn in diesem Moment und in Schalksmühle an der Wasserturbinenanlage messen wir das Gleiche. 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Da gibt's erstmal gute Nachrichten aus Kirspe. Die L528 war ja heute Morgen in der Schnörrenbach gesperrt, da gab's einen Feuerwehreinsatz. Die Straße ist jetzt aber wieder frei. Dann gucken wir auf die Autobahn zu den Verzögerungen. A1 Köln in Richtung Dortmund zwischen Hagen Nord und Westhofener Kreuz. 1 Kilometer Stau, 5 Minuten plus. A1 Münster Richtung Köln zwischen Carmen Zentrum und Westhofener Kreuz. 7 Kilometer stockend, macht 10 Minuten extra. Die A44 Kassel Richtung Dortmund zwischen Kreuz Werl und Kreuz Dortmund-Unna dauert etwa 10 Minuten auch länger, 3 Kilometer stockend. Dann die A45 Hagen Richtung Dortmund zwischen Kreuzhagen und Sperrte-Ärgste. 1 Kilometer Stau, 5 Minuten. Plus für euch. Und eine Meldung noch von der A45 Hagen Richtung Dortmund zwischen Westhofener Kreuz und Kreuz Dortmund-Witten. Da stockt es auf 5 Kilometern, macht 10 Minuten extra. Habt ihr sonst noch was gesehen? Ja, ist schon recht lang die Liste, aber passt noch was drauf. Meldet's einfach rein über unsere Staupiloten-Hotline 08000 150 500.
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3: Alex Warren ist so nett und bringt uns rein in den Mittwochmorgen. Fever Dream jetzt in den Hits im besten Mix. Pamina Klee hier, guten Morgen.

0: So We Wees und Control, damit geht's rein in den Mittwoch. 17 nach 9 haben wir's, Radio MK hier für euch. Und so hier klingt's im Tierheim Dornbusch bei Schalksmühle. Könnt ihr euch auch gerne in live anhören. Am 6. September ist da nämlich Tag der offenen Tür. Und das lohnt sich besonders, wenn ihr Tattoo-Fans seid. Ja, wirklich wahr, richtig gehört, denn ihr könnt euch vor Ort tätowieren lassen, zum Beispiel euer Lieblingstier. Sonja Maringer vom Tierheim sagt, ja, das funktioniert tatsächlich mitten im Tierheim.
1: Ja, genau, wir werden ein kleines Zelt auf dem Hof aufbauen. In dem Zelt wird eine Liege sein, wo man sich auch entspannt dann hinlegen kann. Er wird dann ohne Termin Tattoos stechen, ein paar Vorlagen bringt er mit. Man kann aber auch ganz individuell gestaltete Tattoos sich stechen lassen, die er dann vor Ort erst zeichnet.
0: Ja, und das Tattoo wird dann gemacht von irgendeinem Ehrenamtlichen aus dem Tierheim. Nein, natürlich nicht. Da kommt jemand Professionelles vom Legacy Tattoo Club aus Lüdenscheid und der tätowiert euch, was auch immer ihr haben wollt.
1: Es werden Pfötchen angeboten, man kann sich Tiernamen tätowieren lassen, Skizzen von Hunden, Katzen, Mäusen. Also da sind der Fantasie keine Grenzen gesetzt.
0: Wenn Tattoos jetzt nicht ganz so euer Ding sind, ist auch kein Problem. Es ist zum Beispiel auch eine Hundephysiotherapeutin vor Ort.
1: Man hat die Möglichkeit, mit dem Hund einen kleinen Check-up machen zu lassen. Das Gangbild wird sich angeschaut. Dann wird geguckt, hat der Hund Gelenkprobleme, hat er Verspannungen, wie ist die Hüfte? Gegebenenfalls dann auch hinterher Termine bei ihr zu vereinbaren.
0: Na, da ist ja was los beim Tag der offenen Tür beim Tierheim Dornbusch in Schalksmühle. Tragt es euch schon mal in den Kalender ein. 6. September ist ein Sonntag in gut 2,5 Wochen. Gehört habt ihr davon bei eurer Radio MK Guten Morgenmacherin Pamina Klee. Und jetzt gibt's

0: Die 2000er auf Radio MK. Seed mit 3 E übrigens. Ding in den Hits im besten Mix. Radio MK hier um 9.22 Uhr. Gleich gibt's noch Lost Frequencies, The Feeling und Madonna mit Material Girl noch vor 9:30.
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0: Extremwetter, so etwas, ja, gibt es in Zeiten des Klimawandels auch bei uns im Märkischen Kreis wohl immer häufiger. Bei uns in Meinerzhagen wollen Experten jetzt zeigen, wie sie uns genau vor sowas, also vor Starkregen und Hitze schützen wollen. Und ja, da können wir auch persönlich was tun. Was genau, sagt uns Manfred Uhl in den Radio MK Nachrichten. Es ist 9:30.
1: Schönen guten Morgen. Bundesjustizministerin Hubig will, dass Mieter ihre Wohnungen leichter mit Klimaanlagen oder Sonnenblenden ausstatten können. Sie hat dazu in der Rheinischen Post mögliche Änderungen im Mietrecht ins Gespräch gebracht. Bislang haben Mieter in Deutschland keinen gesetzlichen Anspruch auf den Einbau fest installierter Klimaanlagen oder außenliegender Verschattungen. Dazu ist in der Regel die Zustimmung des Vermieters nötig. Das neue Forschungszentrum für Drohnenabwehr will schnell Ergebnisse liefern. Der Leiter der Einrichtung sagte dem MDR, dass wegen der großen Nachfrage bei der Drohnenabwehr Resultate schon nach Wochen oder Monaten vorliegen werden. Trotz der rasanten Entwicklung bei Drohnen könne man eine wirkungsvolle Abwehr sicherstellen. Gestern war das Forschungszentrum für Drohnenabwehr am Flughafen Magdeburg-Kochstedt eröffnet worden. Federführend ist das Deutsche Zentrum für Luft- und Raumfahrt. Der Märkische Kreis veranstaltet am kommenden Samstag einen Aktionstag zum Thema Extremwetter. In Meinerzhagen demonstrieren Rettungsorganisationen auf dem Otto-Fuchs-Platz ihre Technik und geben Tipps zur Eigenvorsorge. Mit dabei sind von 12 bis 16 Uhr unter anderem die Feuerwehr, das THW und das Deutsche Rote Kreuz. Ziel der Veranstaltung ist es, das Bewusstsein für die Folgen von Starkregen, Hitze oder Vegetationsbränden zu schärfen. Die Besucher können Einsatztechnik aus nächster Nähe besichtigen und sich über das richtige Verhalten im Notfall informieren. Ein Schwerpunkt ist dabei die Vorführung einer Starkregen-Gefahrenkarte. Dort könnt ihr überprüfen, welche Bereiche bei starken Niederschlägen besonders gefährdet sind. In Herscheid ist am späten Abend eine junge Frau mit ihrem Auto schwer verunglückt. Kurz nach 21 Uhr war die 22-jährige Lüdenscheiderin auf der L561 in den Silbergkurven von der Straße abgekommen. Ihr Wagen rutschte eine Böschung hinab, durchbrach einen Elektrozaun und blieb schließlich auf dem Dach liegen. Dabei verletzte sich die Frau schwer. Nach ersten Vermutungen könnte sie einen Beckenbruch erlitten haben. Die eingeklemmte Unfallfahrerin musste von der Feuerwehr mit schwerem Gerät befreit werden. Als Unfallursache kommt vermutlich die nasse, rutschige Straße in Verbindung mit zu hohem Tempo in Frage. Nach rund 1,5 Stunden konnte die Landstraße bei Herscheid wieder freigegeben werden. 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
0: Dankeschön, Manni. 9.32 Uhr haben wir es am Mittwochmorgen. Ja, kommt. Wir hatten bis jetzt in den Ferien ja wirklich tolles Sommerwetter. Da darf es jetzt in Woche 5 auch mal so aussehen. Grau, nass, windig und das den ganzen Tag über. In Lüdenscheid bei Onkel Willi auf dem Sternplatz gibt es dazu aktuell 17 Grad. In Iserlohn am Seilersee sind es 18 und bis 19 sind heute maximal drin. 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Da gucken wir als erstes auf die A1, Köln in Richtung Dortmund. Zwischen Hagen-Nord und Westhofener Kreuz 2 Kilometer Stau, 10 Minuten mehr. A1 Münster Richtung Dortmund, zwischen Kamener Kreuz und Unna 3 Kilometer Stau, 10 Minuten auch da plus. A1 Münster Richtung Köln, zwischen Kreuz Dortmund-Unna und Westhofener Kreuz, da stockt es auf 4 Kilometern, macht auch da 10 Minuten extra. Die A44 Kassel Richtung Dortmund, zwischen Unna Ost und Kreuz Dortmund-Unna, 5 Minuten braucht ihr länger wegen 2 Kilometer stockendem Verkehr. Und es gibt noch 2 Kilometer Stau auf der A45 Hagen Richtung Dortmund, zwischen Kreuzhagen und Westhofener Kreuz, da braucht ihr etwa 5 Minuten länger. Habt ihr sonst noch was gesehen? Die Liste ist schon relativ lang, aber ihr könnt auch noch was draufschreiben lassen. Meldet euch einfach über unsere kostenlose Staupiloten-Hotline. Das ist die 08000 150 500.
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0: Wunderschönen guten Morgen von mir, Pamina Klee, an diesem Mittwoch. Es gibt jetzt 3 Hits am Stück für euch und Banners macht den Anfang. Someone to you, guten Morgen.

19. August. Meint ihr, das ist zu früh, um über die Weihnachtszeit zu sprechen? Nee, ich denke auch, das geht. Ne? Das Wetter im Märkischen Kreis ist ja immerhin schon mal im Herbstmodus, da sollte das doch passen. Radio MK hier um 9.44 Uhr. Und im Hintergrund bereiten wir gerade jetzt schon einiges vor für unsere Aktion Lichtblicke. Rund um Weihnachten sammeln wir ja immer da jede Menge Spenden für Familien in Not. Und es wird auch einen offiziellen Lichtblicke-Song geben. Daran arbeitet unsere Musikchefin Anik Manukia zusammen mit Iggy Kelly. Und jetzt ist die allererste Demo-Version fertig. Und ich gucke nochmal nach, aber ja, ich habe die Erlaubnis. Wir dürfen reinhören. Achtung! Needle.

0: Das passt ja mega in unsere Hits im besten Mix, oder? Iggy Kelly ist auch sehr zufrieden mit dem Song bisher und sogar Mama Patricia Kelly, die ist auch zufrieden. Von der gab es sogar ein Lob.
1: Sie musste sogar fast weinen, weil sie emotional so abgeholt hat. Und das ist natürlich genau das, was wir auch mit dem Song bewirken wollen, weil es natürlich nicht nur irgendein Popsong sein soll, sondern ein Song mit einem tieferen Message, mit einer tiefgründigen Bedeutung. Und das haben wir, glaube ich, ganz gut hinbekommen.
0: Na, wenn sogar die Mama zufrieden ist, da kann ja nichts mehr schief gehen. Bisschen dauert's noch, bis unser Lichtblicke-Song von Iggy Kelly komplett fertig ist. Bis dahin hören wir halt das, was es schon gibt von ihm. Zum Beispiel seine aktuelle Nummer. Hier ist Miracle auf Radio MK bei eurer guten Morgenmacherin Pamina Klee. Schönen guten Morgen euch.

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0: Das war der Mittwochmorgen mit mir, Pamina Klee. Wir hören uns morgen hier auf Radio MK. Bis dahin.
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1: Mit Thorsten Adolfs. Guten Morgen. Auch bei uns wird immer wieder diskutiert, sollten Kinder und Jugendliche soziale Netzwerke nutzen oder besser nicht? In den USA läuft dazu jetzt ein wichtiger Prozess gegen den Meta-Konzern. Der ist Betreiber von Facebook und Instagram. Mehrere Bundesstaaten werfen dem Konzern vor, Minderjährige bewusst süchtig und damit psychisch krank zu machen. Malte Albrecht aus dem News-Team vor Gericht im kalifornischen Oakland wurden jetzt die Eröffnungsplädoyers gehalten.
2: Genau, die stellvertretende Generalstaatsanwältin O'Neill sagte, Meta habe seine Plattformen ganz bewusst so aufgebaut, dass Kinder und Jugendliche möglichst lange dabei bleiben. Dabei habe der Konzern ausgenutzt, wie das Gehirn junger Menschen funktioniert. Außerdem habe Meta zu wenig gegen Nutzer unter 13 Jahren getan, die falsche Geburtsdaten angeben. Der Konzern weist die Vorwürfe zurück und argumentiert, es gebe schon viele Schutzmaßnahmen für Minderjährige und allein in 3 Monaten seien 600.000 Konten von unter 13-Jährigen gelöscht worden.
1: Welche Folgen könnte der Prozess für Meta haben?
2: Ja, im Raum stehen massive Strafzahlungen. Die klagenden Bundesstaaten fordern etwa 200 Milliarden Dollar und dass zentrale Funktionen wie das endlose Scrollen oder der Gefällt-mir-Zähler beschränkt werden. Es geht also vor allem darum, wie Facebook und Instagram funktionieren, nicht um die Inhalte selbst. Mit einem Urteil wird Anfang Oktober gerechnet.
1: Danke Malte und jetzt weitere Meldungen im Überblick. Auch wenn der Rauch des Waldbrandes im Hohenfenn in vielen Landesteilen zu riechen ist, soll die Luft dadurch nicht gefährlich belastet sein. Das haben Messungen des Landesamtes für Natur, Umwelt und Klima im Raum Aachen ergeben. Brandgeruch sei zwar nie gesund, heißt es von der Behörde. Die gemessenen Schadstoffkonzentrationen würden aber alle unterhalb der Orientierungs- und Grenzwerte für schwere gesundheitliche Auswirkungen liegen. Jede vierte deutsche Firma befürchtet, dass sie in Zukunft außerhalb der EU weniger wettbewerbsfähig sein könnte. Das hat das IFO-Institut ermittelt. Vor allem Unternehmen in der Autoindustrie sind pessimistisch. Die deutsche Industrie könne auf den internationalen Märkten weiterhin keinen Boden gut machen, sagen die Experten. Grünen-Chefin Brandner fordert ein Einreiseverbot für den israelischen Sicherheitsminister Ben-Gvir. Seine Äußerungen seien zutiefst verstörend und menschenverachtend, sagte sie dem Magazin Politico. Ben-Gvir hatte gesagt, es gäbe im Gazastreifen Menschen, die es nicht verdienen würden zu leben, und gefordert, dort jede Nacht gezielt 30 oder 40 Menschen zu eliminieren. Eine große Mehrheit von uns fordert, dass der Bund beim Hitzeschutz mehr mitmischt. Knapp 2/3 sind laut einer YouGov-Umfrage dafür, dass die Regierung mehr Geld und Energie in den Hitzeschutz stecken sollte. Im Moment schieben sich Länder und Kommunen die Verantwortung meistens gegenseitig zu. Umweltminister Schneider will deshalb das Grundgesetz ändern, um den Bund stärker in die Verantwortung zu nehmen. Das Spannende dabei, auch wenn die Union das bisher eher skeptisch sieht, sind laut der Umfrage selbst unter den CDU- und CSU-Anhängern fast 70% dafür. Schaut man sich an, wem die Bürger im Kampf gegen den Klimawandel und beim Hitzeschutz am meisten vertrauen, liegen die Grünen aktuell vorn. Die SPD und Linke spielen in der Wahrnehmung der Bürger da nur eine untergeordnete Rolle. Soweit die Meldungen mit Thorsten Adolfs.
3: Das Wetter. Und auch heute zieht immer mal wieder Regen durch. Der kann auch mal ein bisschen heftiger ausfallen. Dazu wird es mit 19 bis 23 Grad relativ mild. Morgen wird es das Gleiche fast nochmal geben. Also sehr viele Regenschauer sind wieder unterwegs. Temperaturen morgen aber ein bisschen wärmer, also bis 24 Grad. Am Freitag dann wieder ein bisschen mehr Sonne.
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3: Und wir schauen auf die Straßen. Alle Staus ab 9 Minuten Zeitverlust. A1 Euskirchen-Köln zwischen Euskirchen und Weilerswist. 1 Kilometer, 9 Minuten. Die A1 Münster-Dortmund zwischen Kamener Kreuz und Unna 4 Kilometer, 11 Minuten. A2 Hannover-Oberhausen zwischen Dortmund Nordost und Dortmund Mengede 5 Kilometer. Hier müsst ihr 25 Minuten mehr Zeit einplanen. Auf der A4 Aachen-Köln zwischen Kreuz Köln-West und Köln-Eiffeltor 4 Kilometer, 12 Minuten mehr. Die A44 Dortmund-Kassel zwischen Lichtenau und Marsberg 3 Kilometer. Hier sind es 9 Minuten. Die A46 Heinsberg-Düsseldorf zwischen Kapellen und Kreuz Neuss-West 4 Kilometer, 18 Minuten on top. Und die A59 Bonn-Köln zwischen Spich und Flughafen Köln-Bonn 3 Kilometer, 34 Minuten on top. Ich wünsche euch eine gute Fahrt mit uns.
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3: Schönen Mittwoch. In dieser Stunde wollen wir ein bisschen das Urlaubsfeeling konservieren. Vielleicht habt ihr euch was aus dem Urlaub eingetuppert. Zieht jetzt diesen Deckel von der Tupperdose ab und denkt euch, ja, diesen portugiesischen Bacalao-Fisch, der riecht schon ein bisschen nach Meer. Komisch, habe ich im Urlaub gar nicht so streng gerochen, ne? Jetzt. Ah ja, zu spät. Jetzt habe ich das Ding im Büro schon aufgemacht. Hildegard, machst du mal kurz das Fenster auf, danke. Dinge, die wir mitnehmen, um den Urlaub in den Alltag zu retten. Thema gleich bei mir in der Show. Ich bin Kevin Zimmer, schön, dass ihr da seid. Urlaubsstimmung jetzt schon bei uns. Den haben wir schon in den 90ern eingetuppert und ist noch gut. Hier ist Ricky Martin.

0: der kann mir nicht erzählen, dass er jeden Morgen um 5 Uhr morgens aufsteht. 5 a.m. Michael Schulte, das ist ein Musiker. Der dürfte jetzt langsam aufstehen. Oder mittags. Vorurteile bei mir. Naja, gut. Wir sind in Sommerferien Woche 5. Viele hatten ihren Sommerurlaub schon. Und geht euch das genauso, dass ihr im Urlaub auch gerne einfach in den Supermarkt geht und guckt, was es da so anderes so zu futtern gibt? Ne? Besonders, wenn ihr im Ausland unterwegs wart. Ja, schon interessant. Was habt ihr da entdeckt und was hat euch besonders gut geschmeckt und was habt ihr da mitgebracht?
1: Ich finde wirklich das Obst und Gemüse. Es schmeckt einfach nach dem, was es auch ist. Und das, finde ich, ist in Deutschland schon lange nicht mehr.
2: Und dann kommt man nach Hause und nichts schmeckt mehr, oder?
1: Nein, es schmeckt schon. Aber man ist halt manchmal schon enttäuscht, ne? Oder denkt halt, warum ist das so? Aber das liegt wahrscheinlich auch daran, dass es regionaler ist, da geerntet wird, da verkauft wird.
3: Der Wein schmeckt anders, ja. Aber ich nehme das in Kauf und versuche dann trotzdem an den Urlaub zu denken. Ich habe zum Beispiel ein Aperitif, den trinke ich dann zu Hause auch. Und dann schmeckt es nach Urlaub. Dann kann ich so ein Stückchen Urlaub zu Hause miterleben, weil er mich da an den Urlaub erinnert.
0: Ja, immer schön rein mit dem Zeug. Ne? Dann erinnert man sich irgendwann an den Urlaub auch. Vielleicht auch nicht mehr, wenn man zu viel von dem Aperitif getrunken hat. Und ihr kennt sicherlich auch das Phänomen, dass ihr euch ein paar dieser Dinge aus dem Urlaub mitgebracht habt, weil die euch so gut geschmeckt haben. Dann macht ihr sie zu Hause auf, esst sie. Also schmeckt es plötzlich nicht mehr. Ich habe mal aus Portugal so eine Sardinenpaste mitgebracht. Die habe ich da geliebt, ja. Kartonweise habe ich diese kleinen Dosen mitgenommen. Ja, hier fand ich es dann irgendwie, naja. Also, Frage an euch. Braucht noch jemand Sardinenpaste aus Portugal? Ich hätte noch.
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1: Hallo, Pamina Klee hier nochmal. Wolltet ihr euch schon immer ein Tattoo von eurer Fellnase stechen lassen? 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Da ist Tag der offenen Tür und mit dabei ist tatsächlich ein Tätowierer aus Lüdenscheid. Der sticht euch, was auch immer ihr haben wollt, sagt Sonja Maringer vom Tierheim.
2: Es werden Pfötchen angeboten, Tiernamen, Skizzen von Hunden, Katzen, Mäusen.
1: Also überlegt euch schon mal, was es werden soll und holt euch eine Erinnerung für immer beim Tag der offenen Tür im Tierheim Dornbusch. Ist am Sonntag in gut 2,5 Wochen am 6. September.
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1: Mit Manfred Uhl. Schönen guten Tag. Die massiven Preissteigerungen bei Autoversicherungen scheinen vorerst gestoppt. Das geht aus einer Auswertung des Vergleichsportals Verivox hervor. Die Kfz-Haftpflicht ist demnach sogar um 3% günstiger als vor einem Jahr. Teil- und Vollkasko verteuerten sich leicht. Allerdings stiegen die Tarife seit 2022 insgesamt um mehr als 50%. Nach zwei gefährlichen Zwischenfällen am Flughafen München ist die Ursachensuche aufgenommen worden. In den vergangenen Tagen hatte auf derselben Start- und Landebahn ein Flugzeug viel später abgehoben, ein anderes war dagegen zu früh gelandet. Dabei wurden jeweils Teile der Beleuchtung beschädigt. Zum Glück wurde in beiden Fällen niemand verletzt. Die Bundesstelle für Flugunfalluntersuchung wertet jetzt die sichergestellten Flugschreiber aus. Die Stadt Lüdenscheid hat eine erste Zwischenbilanz zu ihrem Hitzeaktionsplan gezogen. Im Stadtgebiet gibt es inzwischen mehr als 14 Refill-Stationen, an denen Trinkflaschen kostenlos aufgefüllt werden können. Anfang Juli fand dann noch auf dem Sternplatz ein Hitzeaktionstag statt, organisiert von Feuerwehr, Märkischen Kliniken und Verbraucherzentrale. Die Stadt Lüdenscheid hat außerdem ein Handbuch zum Thema Hitze sowie ein Bilderbuch für Kinder entwickelt, welches gut angenommen wird, so die Stadt. Im öffentlichen Raum werden schrittweise Sonnensegel auf Spielplätzen installiert und Straßenbäume mit unterirdischen Wasserspeichern, sogenannten Baumrigolen, ausgestattet. Im Märkischen Kreis haben 16 junge Geflüchtete den Weg in eine Ausbildung geschafft. In einem Projekt des Berufsbildungszentrums der Kreishandwerkerschaft lernten sie Deutsch, machten ihren Hauptschulabschluss und konnten verschiedene Handwerksberufe kennenlernen. 6 von ihnen haben allein im vergangenen Jahr einen Ausbildungsplatz gefunden, unter anderem als Kfz-Mechatroniker, Fahrzeuglackierer oder Fachkraft für Metalltechnik. Das Projekt soll jungen Geflüchteten helfen, sich beruflich und gesellschaftlich eine Perspektive aufzubauen. 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Vielfach ist es stark bewölkt und gebietsweise regnet es. Örtlich ist auch Starkregen möglich. Dabei wird's maximal 19 bis 21 Grad warm. Der Westwind weht mäßig und frischt zeitweise böig auf. 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A1 Münster-Köln zwischen Kamener Kreuz und Westhofener Kreuz 5 Kilometer stockend und A45 Hagen-Dortmund zwischen Kreuzhagen und Kreuz Dortmund-Witten 3 Kilometer stockend.
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3: Und das Ganze mit Kevin Zimmer. Schön, dass ihr da seid. Stuttgart 21. Ihr wisst schon, dieser Bahnhof, der ein bisschen tiefer gebaut wurde, teurer wurde als geplant und vermutlich auch noch wird, an dem auch noch länger gebaut wird. 2031 soll er fertig werden. 12 Jahre nach der geplanten Fertigstellung. Warum es diesmal mit dem Termin klappen soll, ja? Ganz einfach. Es wird keine Klimaanlage verbaut, ja? Es spart auch Zeit. Das hat die Bahn jetzt angekündigt. Und jetzt gibt es Hohn und Spott für die Deutsche Bahn. Jemand schreibt im Internet: super geplant. Denn der Bahnhof wird ja vermutlich erst zur nächsten Eiszeit fertig. Clever von denen.

0: Mich lässt das ja mit der mitgebrachten Sardinenpaste aus Portugal irgendwie nicht los, ja? Ich fand sie super da, hier schmeckt sie mir nicht. Ich habe mir tonnenweise davon damals mitgebracht. Das ist schon komisch. Vielleicht habt ihr das auch mal mit dem Wein oder so erlebt. Habt ihr gedacht, das ist der weltbeste Wein da im Urlaub. Den muss ich natürlich mit nach Hause nehmen. Und dann macht ihr die auf, die Flasche Wein. Und dann ja, schmeckt es noch nicht mal halb so gut. Ja, wir haben vor einer halben Stunde darüber gesprochen. Viele von euch haben eine ähnliche Erfahrung gemacht. Die finden zumindest, dass im Urlaub Gemüse frischer, regionaler, authentischer schmeckt. Jetzt wollten wir natürlich wissen, woran liegt das? Sind die Produkte wirklich so besser? Kollege Stefan Rejek ist hier. Du hast dich wissenschaftlich mit dem Thema beschäftigt. Endlich kriegen wir eine Antwort darauf, warum das irgendwie hier nicht mehr schmeckt. Meine Sardinenpaste beispielsweise. Es sind doch nicht überall Wein und Gemüse besser als zu Hause, oder?
1: Nee, also in erster Linie liegt das ganze Phänomen an unserer Stimmung im Urlaub und an unserer Erwartung. Wir sind da nämlich neugieriger und einfach offener. Und wenn da jetzt so ein fremder Geschmack dabei ist, der uns hier zu Hause vielleicht sogar stören würde, dann denken wir nicht, boah, ist das ekelhaft, sondern wir werten es eher positiv und als Teil einer authentischen Urlaubserfahrung.
0: Da ist ja dann auch die Umgebung vermutlich mal ausschlaggebend für die Geschmackserfahrung, oder?
1: Ja, absolut. Hier, spanisches Bier zum Beispiel ist für mich unschlagbar am Meer mit Sand zwischen den Zähnen und bei mir zu Hause auf der Couch schmeckt es dann nur halb so gut.
0: Gut, den Sand zwischen den Zähnen, darauf kann ich verzichten, aber ja klar, so bei Strand und Sonnenuntergang, da kann das Wohnzimmer natürlich nicht mithalten.
1: Ja genau, und du kennst ja auch den Spruch, das Auge isst mit, und ich würde sagen, jeder Sinn isst eigentlich mit, also der Geruch von Salzluft, das Rauschen des Meeres, das entspannende Licht beim Sonnenuntergang, das spielt da eben alles auch mit rein.
0: Ja, ich habe so eine Ambientlampe. Naja gut, ich glaube, das reicht nicht. Stefan, vielen Dank. Also, Tipp für den nächsten Urlaub, lass die Sachen, die wirklich genial schmecken, da wo sie sind. Die schmecken zu Hause nicht ansatzweise so gut. Ihr spart natürlich Geld und die Geschmackserfahrung verknüpft ihr dann einfach immer mit eurem Urlaub. Und ihr habt einen Grund, warum ihr da einfach nochmal hinfahrt.
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1: Mit Thorsten Adolfs. Guten Tag. Der große Waldbrand im Hohen Venn hält die Einsatzkräfte weiter auf Trab. Auch der Brandgeruch zieht immer noch bis zu uns nach NRW. Für die Städteregion Aachen geben die Behörden jetzt aber vorsichtige Entwarnung. Malte Albrecht aus den Nachrichten. Es gab neue Messungen. Wie sind die ausgefallen?
2: Ja, also das Landesamt für Natur, Umwelt und Klima hat an mehreren Orten gemessen, unter anderem in der Nähe von Kitas, Arztpraxen, Altenheimen und Krankenhäusern. Das Ergebnis: Die gemessenen Schadstoffe liegen alle unter den Grenzwerten für schwere gesundheitliche Folgen. Das hat die Städteregion Aachen mitgeteilt. Allerdings wurde eine erhöhte Feinstaubbelastung festgestellt. Dazu sagen die Behörden nochmal generell: Brandgeruch nimmt man oft schon sehr früh wahr. Das heißt nicht automatisch, dass gefährliche Konzentrationen erreicht sind. Trotzdem, Brandgeruch ist natürlich nie gesund. Deshalb raten die Behörden weiter dazu, Fenster und Türen geschlossen zu halten und körperliche Aktivitäten im Freien zu reduzieren.
1: Wie ist denn die aktuelle Lage im Hohen Venn?
2: Ja, die Behörden in Ostbelgien sprechen inzwischen davon, dass der Waldbrand eingekreist ist. Das Feuer breite sich derzeit nicht weiter in Richtung Deutschland aus. Die Lage bleibt aber kompliziert, weil der Brand an mehreren Stellen wieder aufgeflammt ist. Im Laufe des Tages soll das Feuer weiter unter Kontrolle gebracht werden, wenn die Sicht es zulässt, auch wieder mit Unterstützung aus der Luft. Unter anderem hat die Bundeswehr 2 Hubschrauber mit Löschwasserbehältern in das Gebiet geschickt.
1: Malte Albrecht mit aktuellen Infos zum Großbrand in Belgien. Danke dir. Und jetzt weitere Themen, kurz und kompakt. Nicht nur in der Luft, auch in den Meeren in Europa wurden in vielen Ländern in diesem Jahr Rekordwerte gemessen. An manchen Orten seien die Meere mehr als 6 Grad wärmer gewesen als sonst, sagt ein internationales Forscherteam. Besonders stark betroffen sind demnach das westliche Mittelmeer, der Golf von Biskaya und die Iberische Halbinsel. Einen sehr strengen Geruch hatten viele Autofahrer auf der A7 in Hamburg in der Nase. Dort hat ein LKW über mehrere Kilometer Klärschlamm verloren. Rund um die Unfallstelle gibt es lange Staus. Das heißt, die Strecke bleibe für die Reinigungsarbeiten wahrscheinlich bis zum Abend teilweise gesperrt. Der FC Bayern rechnet nicht damit, dass Jamal Musiala seine Karriere vorzeitig beenden muss. Der Nationalspieler leidet an einer neurologischen Dysfunktion. Symptome sind in den meisten Fällen Schwindel und Bewegungsstörungen. In den letzten beiden Partien der Münchner war Musiala auf dem Platz zusammengesackt und musste dann ausgewechselt werden. Bei den Autoversicherungen scheinen die großen Preissprünge erst einmal vorbei zu sein. Das zeigen Zahlen des Vergleichsportals Verivox. Demnach steigen die Beiträge aktuell kaum noch. Wer jetzt die Versicherung wechselt, zahlt im Schnitt nur 1,3% mehr als vor einem Jahr. Die Kfz-Haftpflicht ist sogar rund 3% billiger geworden. Insgesamt bleiben die Preise aber hoch. Seit 2022 sind die Tarife um mehr als 50% nach oben geschossen. Ob sich die positive Entwicklung in den nächsten Jahren fortsetzt, ist ungewiss. Der Marktführer Huck Coburg rechnet mit weiteren Beitragserhöhungen, falls die Kosten für Ersatzteile und Reparaturen noch steigen sollten, heißt es. Wer seinen Anbieter wechseln will, muss in der Regel spätestens bis zum 30. November kündigen. Das waren die Nachrichten mit Thorsten Adolfs.
3: Das Wetter. Eher nass, aber mild. So ist es heute. Heute ziehen immer wieder Regenschauer durch. Zwischendurch kann es auch mal ordentlich runterkommen, also richtig stark Regen geben, aber das nur örtlich. Mit 19 bis 23 Grad bleibt es dann recht mild. Morgen gibt es dann nochmal viele Regenschauer bei bis zu 24 Grad. Am Freitag zeigt sich dafür wieder etwas mehr Sonne.
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3: Für euch jetzt alle Staus ab 9 Minuten Zeitverlust. A1 Euskirchen-Köln zwischen Euskirchen und Weilerswist-West. 3 Kilometer, 14 Minuten dauert das. Die A1 Münster-Dortmund zwischen Kamener Kreuz und Unna 3 Kilometer, 10 Minuten on top. Die A3 Köln-Oberhausen zwischen Leverkusen-Opladen und Solingen 3 Kilometer, seid ihr noch 9 Minuten durch. Die A4 Aachen-Köln zwischen Kreuz-Köln-West und Köln-Eifeldorf 5 Kilometer, kostet euch 19 Minuten. Die A44 Dortmund-Kassel zwischen Lichtenau-Westfalen und Marsberg 3 Kilometer, 11 Minuten seid ihr durch. Und die A59 Bonn-Köln zwischen Spich und Flughafen Köln-Bonn 2 Kilometer, kostet euch 17 Minuten. Eine gute Fahrt mit uns.
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3: Hallo, hier ist Kevin Zimmer. Ich glaube, die Chancen sind groß, wenn du als Jugendlicher für Disney gearbeitet hast, also in irgendeiner Serie oder im Kinofilm mitgespielt hast, hast du dann auch Popstar-Chancen, ja? Bei Miley Cyrus war es schon so und bei Sabrina Carpenter auch. Die hat auch in einer Disney-Serie mitgespielt und ist jetzt ein Popstar. Wir hören sie jetzt mit Espresso. Also, ich würde mal sagen, Elsa Anna, es gibt dein Leben nach der Eiskönigin. Ich sehe da durchaus Popstar.

0: von Flo. Heute ist Tag des Orang-Utans und ich überlege schon die ganze Zeit, wie kriege ich eine möglichst charmante Überleitung zu unserem Comedian Hannes Höfer hin dazu. Keine Ahnung.
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2: Welches Tier wärt ihr gerne? Also an Land wäre ich auf jeden Fall gerne ein Affe. Erstmal mag ich Bananen sehr gerne. Zweitens, Klettern macht Spaß. Und vier Hände. Hallo? Du kannst so gemütlich morgens die Dschungelzeitung lesen, nimmst dann ganz entspannt mit dem Fuß den Pott Kaffee, während du dir mit dem anderen Fuß am Hinterkopf kratzt. Außerdem glaube ich, Lausen ist wie Meditation. In der Luft wäre ich gerne ein Albatros. So mal eben nach New York fliegen, kein Problem. Und im Wasser, da sagen die meisten Hai oder Delfin, aber so ein Oktopus, ja, der hat's drauf. Ne, der kann die Farbe wechseln, hat Saugnäpfe, acht Arme, drei Herzen, der ist so flexibel, der kommt durch jedes Schlüsselloch. Da hast du mehr Gadgets als jedes James-Bond-Auto. Da hat der liebe Gott wirklich bei der Sonderausstattung das Komplettpaket bestellt. Gut, die sehen ein bisschen gewöhnungsbedürftig aus, aber mit einer anderen Frisur. Und immer dran denken, die Steigerung von prima ist Primat.
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1: Mit Manfred Uhl. Schönen guten Tag. Bundesjustizministerin Hubig will, dass Mieter ihre Wohnungen leichter mit Klimaanlagen oder Sonnenblenden ausstatten können. Sie hat dazu in der Rheinischen Post mögliche Änderungen im Mietrecht ins Gespräch gebracht. Bisher haben Mieter in Deutschland keinen gesetzlichen Anspruch auf den Einbau fest installierter Klimaanlagen oder außenliegender Verschattungen. Dazu ist in der Regel die Zustimmung des Vermieters nötig. Autofahrer bei uns in Nordrhein-Westfalen müssen beim Tanken besonders tief in die Tasche greifen. Laut einer aktuellen Auswertung des ADAC zahlen wir hier zusammen mit Hessen und Rheinland-Pfalz die höchsten Spritpreise in ganz Deutschland. Der Preisunterschied zu günstigeren Bundesländern wie Mecklenburg-Vorpommern liegt bei bis zu 8 Cent pro Liter. Grund für den Preisschock an den Zapfsäulen ist laut ADAC das Niedrigwasser im Rhein. Das sorgt für Probleme bei den Lieferungen. Der Märkische Kreis und die Stadt Meinerzhagen laden für den kommenden Samstag zum großen Extremwettertag ein. Auf dem Otto-Fuchs-Platz zeigen dann Feuerwehr, THW und DAK, wie sie bei Starkregen, Waldbränden oder Hitzewellen arbeiten. Besucher können dort unter anderem schweres Gerät wie Großpumpen und Waldbrandausrüstungen aus der Nähe sehen. Außerdem gibt es eine Live-Vorführung einer Starkregen-Gefahrenkarte. Laut Kreisverwaltung geht es vor allem darum, wie sich jeder Einzelne im Ernstfall besser schützen kann, zum Beispiel mit Flutboxen für den eigenen Keller. In Iserlohn schreitet die unterirdische Sanierung des Östricher Baches voran. Seit Mai wird nahe der Lenne ein neuer Stollen gebaut, der ist inzwischen etwa 10 Meter lang. Nötig ist das, weil die alte Gewässerverrohrung im vergangenen Herbst teilweise eingestürzt war und nicht mehr ausreichend tragfähig ist. Die Stadt musste deshalb zunächst unter anderem den Parkplatz an Pater und Nonne sperren und die Straße entlasten. Am Ende soll dort ein neues Rohr aus glasfaserverstärktem Kunststoff liegen. Die Arbeiten sollen Ende des Jahres abgeschlossen sein. Auch der Lenne-Radweg bleibt im Baustellenbereich voraussichtlich bis zum Herbst gesperrt. 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Vielfach stark bewölkt, gebietsweise Regen, örtlich auch Starkregen. Dabei wird es maximal 19 bis 21 Grad warm. Der Westwind weht mäßig und frischt zeitweise böig auf. 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A45 Hagen-Dortmund zwischen Kreuzhagen und Kreuz Dortmund-Witten, 3 Kilometer stockend.
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2: Hallo, Kevin Zimmer hier. Heute ist ja nicht nur Mittwoch, heute ist ja ein sehr wichtiger Tag, gerade für uns Deutsche, würde ich mal sagen. Heute ist Tag der Kartoffel. Vielleicht denkt ihr dran, wenn ihr gleich Mittag macht, da wird es hundertprozentig irgendetwas mit Kartoffel geben. Kartoffel, ich sag mal so, das einzige Gemüse, was komplett durchgespielt wurde. Da haben wir wirklich in Deutschland alles rausgeholt. Kartoffelsalat, Kartoffelpuffer, Bratkartoffel.

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0: Vincent Weiss.
1: Da müsste Musik sein.
0: Deswegen spielen wir auch immer ganz viel davon hier bei uns. Um euch auch ein bisschen zu beruhigen, wenn ihr was weiß ich gerade an die Tankstelle fahrt, Benzinpreise, blödes Thema immer noch, ne? Bei den Autoversicherungen allerdings deutet vieles auf günstigere Preise hin. Endlich mal was günstiger wird für uns Autofahrer. Aktuell liegen die Preise für Versicherungswechsler durchschnittlich gerade mal knapp 1% über dem Vorjahr. Das haben Berechnungen des Vergleichsportals Verivox ergeben. Kollege Thomas Bremser, was ist denn aktuell eine preiswerte Versicherung und was eine teure?
2: Das ist schwer pauschal zu beantworten, denn der Preis hängt von vielen Faktoren ab. Vom Fahrzeugmodell, dem Wohnort, dem Alter, wie viel ich fahre und vieles mehr. Darum kann ein Tarif, der für eine Person günstig ist, für jemand anderen deutlich teurer ausfallen. Gerade zwischen den Versicherern gibt es aber oft erhebliche Unterschiede. Laut Verbraucherzentrale können sich die Beiträge je nach Vertrag um mehrere hundert Euro im Jahr unterscheiden.
0: Und da kommt es ja auch auf die Leistungen an, ne?
2: Zunächst muss ich unterscheiden zwischen Haftpflicht, Teilkasko und Vollkasko. Die Haftpflicht muss ich gesetzlich haben und hier senken die Versicherer die Preise erstmals seit der Corona-Pandemie wieder. Sorgenkind ist die Vollkasko, hier steigen die Preise weiter. Die Vollkasko deckt auch verschuldete Schäden am eigenen Auto ab und Vandalismus. Gerade bei älteren Autos lohnt die oft nicht mehr.
0: Heißt Preise vergleichen, aber auch gucken, brauche ich diese Leistung wirklich? Und Thomas, wenn ich jetzt mir das gemerkt habe, meine aktuelle Versicherung ist viel zu teuer? Thema Kündigung?
2: Die meisten Verträge laufen bis Ende des Jahres. Meine Kündigung muss dann spätestens am 30. November eingegangen sein. Ich sollte vorsichtshalber aber nochmal in den Unterlagen gucken. Ob meine Versicherung teurer wird, teilt sie in der Regel im Herbst mit. Steigt der Preis, ohne dass der Schutz besser wird, sollte ich genau hinschauen, denn dann besteht meist ein Sonderkündigungsrecht. In der nächsten Wechselsaison kann ich auf jeden Fall viel Geld sparen, sagt Verivox. Um die 30% sind möglich.
0: 30% günstiger? Na guck mal, endlich mal was günstiger wird für uns Autofahrer.
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0: Allerdings müsst ihr Preise vergleichen.
4: Ja.

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1: Mit Thorsten Adolfs. Guten Tag. Durch den Klimawandel werden Europas Meere immer wärmer. In diesem Sommer galt das für Bereiche von Irland bis zum Mittelmeer. Das hat das Forschungsnetzwerk World Weather Attribution mitgeteilt. Malte Albrecht aus dem News-Team. Was genau haben die Wissenschaftler herausgefunden?
2: Also die Wassertemperaturen liegen laut der Studie an fast allen europäischen Küsten deutlich über dem Durchschnitt der Jahre 1990 bis 2020. An manchen Orten ist das Meer sogar mehr als 6 Grad wärmer als sonst. Besonders stark betroffen sind das westliche Mittelmeer, die Iberische Halbinsel und der Atlantik im Golf von Biskaya. Die Forschenden sagen, Grund dafür ist vor allem der menschengemachte Klimawandel, also das Verbrennen von Kohle, Öl und Gas. Ohne die Erderwärmung hätte es in diesem Jahr an den Küsten nur etwa halb so viele Marine Hitzewellen gegeben.
1: Die Folgen der warmen Meere können gravierend sein.
2: Ja, denn die hohen Wassertemperaturen können Ökosysteme und Nahrungsketten im Meer schädigen. Darunter leiden vor allem Meeressäuger und Seevögel. Sogar Kraken, die sonst vor Nordafrika heimisch sind, suchen inzwischen kühlere Gewässer. Seit dem vergangenen Jahr werden vor der Küste Englands immer mehr von ihnen beobachtet. Außerdem steigt mit den warmen Meeren auch das Risiko für Stürme. Und das ist kein rein europäisches Problem. Auch weltweit sind die Meerestemperaturen derzeit auf Rekordniveau.
1: Dankeschön, Malte. Und jetzt weitere Meldungen in der Zusammenfassung. Im Zusammenhang mit den Anschlägen gegen die Nord Stream Pipelines gibt es eine weitere Festnahme. Laut Bundesanwaltschaft wurde ein Ukrainer in Kroatien gefasst. Ihm wird unter anderem vorgeworfen, gemeinsam mit anderen von einer Segeljacht aus Sprengsätze an den Leitungen angebracht zu haben. Der ausgebildete Taucher soll schon bald dem Ermittlungsrichter am Bundesgerichtshof vorgeführt werden. Jeder dritte von uns bekommt zu wenig Schlaf. Nach Angaben des RKI schlafen 39,6% der Bundesbürger weniger als die empfohlenen 7 Stunden. Auf Dauer kann ein zu kurzer Schlaf zu Gesundheitsproblemen führen, wie Bluthochdruck, Adipositas, Diabetes und Herz-Kreislauf-Erkrankungen. In der Gruppe der 45- bis 64-Jährigen schläft sogar mehr als die Hälfte der Befragten zu wenig. SPD-Chef Klingbeil fordert Privatversicherte stärker an der gesetzlichen Pflegeversicherung zu beteiligen. Dem RND sagte er, es gehe nicht, dass sie sich bei dem Thema heraushalten. Alle Privatversicherten, auch die Topverdiener, müssten einen fairen Beitrag leisten, damit Menschen im Alter eine gute Pflege erhalten, so Klingbeil. Gute Nachrichten gibt es vom FC Bayern. Der Verein geht davon aus, dass Jamal Musiala trotz seiner gesundheitlichen Probleme weiter Fußball spielen kann. Er selbst hat erklärt, dass bei ihm sogenannte Absenzen festgestellt wurden. Das sind kurz auftretende neurologische Aussetzer, die wie eine Art epileptischer Anfall wirken. Musiala war in den letzten beiden Spielen gegen Leipzig und Heidenheim kurzzeitig weggetreten. Das Ganze sei aber gut behandelbar, sagt der Nationalspieler. Ob er am Samstag im Supercup gegen Dortmund oder beim Ligastart gegen Stuttgart wieder auf dem Platz stehen wird, ist allerdings noch offen. Jetzt steht erstmal die Erholung im Vordergrund. Das waren die Nachrichten mit Thorsten Adolfs.
3: Das Wetter. Das ist eher wechselhaft heute. Heute müssen wir immer wieder mit Regen rechnen, teils auch mal kräftiger. Temperaturen liegen bei milden 19 bis 23 Grad. Morgen geht es dann ähnlich mit vielen Schauern weiter. 24 Grad erreichen wir dann morgen, also mal ein bisschen wärmer. Am Freitag wird es dann wieder sonniger.
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3: Und deswegen jetzt alle Staus ab 11 Minuten Zeitverlust. A1 Euskirchen-Köln zwischen Euskirchen und Weilerswist-West 3 Kilometer. Hier plant 13 Minuten bitte ein. Die A3 Köln-Oberhausen zwischen Duisburg-Wedau und Oberhausen-Dierich 3 Kilometer. Auch hier 11 Minuten on top. A4 Aachen-Köln zwischen Kreuz-Köln-West und Köln-Eiffeltor 5 Kilometer plus 12 Minuten. Die 44 Dortmund-Kassel zwischen Kreuz-Württemberg-Haaren und Marsberg 8 Kilometer 16 Minuten on top. Die A44 Kassel Dortmund zwischen Marsberg und Kreuz-Wünnenberg-Haaren 5 Kilometer, 12 Minuten mehr. Die 46 Düsseldorf-Wuppertal zwischen Wuppertal-Farresbeck und Wuppertal-Elberfeld 2 Kilometer, hier sind es 11 Minuten. Und die A59 Bonn-Köln zwischen Spich und Flughafen Köln-Bonn 2 Kilometer, kostet euch 14 Minuten. Allen unterwegs, gute Fahrt mit uns.
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3: Ja, jetzt wissen wir ja, dass es mehr Autounfälle gibt, wenn Taylor Swift ein neues Album veröffentlicht, weil die alle dann mehr bei ihrem Streamingdienst hängen, um dieses Album zu hören, anstatt auf der Straße irgendwie ihre Aufmerksamkeit zu haben. Achtung, Vorsicht! Hier ist Taylor Swift. Aber ist ja Radio. Ihr seid safe. Kevin Zimmer hier, Tag zusammen.

0: Ich glaube, als sie angefangen haben, den Bums zu bauen, gab es noch die Dinosaurier auf der Welt. Hier, Stuttgart 21, ihr wisst schon, den Stuttgarter Tiefbahnhof. Inzwischen wollen sie 2031 fertig werden. Also, könnte knapp werden, ne? Der Bums wird ja auch von Jahr zu Jahr teurer. Und habt ihr gehört, der neue Stuttgarter Tiefbahnhof wird auch keine Klimaanlage bekommen. Das haben wir alles ganz genau durchdacht, sagt die Bahn. In einem aktuellen Erklärvideo heißt es, wegen seiner Lage in der Erde komme der Bahnhof ohne eine zeitliche und zusätzliche Klimaanlage aus. Laura Potting glaubt jedes Wort.
1: Absolut. Ich meine, wie oft, ja, konnten wir uns schon drauf verlassen, wenn die Bahn zum Beispiel gesagt hat, hier, ne, dein Zug kommt um 12 Uhr an. Gut, noch nie, aber trotzdem, ich bleibe positiv. Wenn die Bahn sagt, wir brauchen keine Klimaanlage, dann werden wir vermutlich eine brauchen, aber ganz im Ernst, das ist alles viel zu teuer. Und außerdem dauert das doch alles eh schon viel zu lang. Ich sag dir, die saßen da in so einem Meeting via Zoom, einer hat Rotwein aus einer Kaffeetasse getrunken, ein anderer hat den Katzenfilter nicht ausbekommen und so ein dritter hat parallel YouTube geschaut. Und dann haben die sich so überlegt, woran könnten wir denn so sparen? Komm, wir lassen die Klimaanlage weg. Genial! Der Typ mit dem Katzenfilter hat dann noch ganz kurz angemerkt, dass es aber doch in Zukunft immer mehr Hitzewellen geben wird. Aber da der Schnurrhaare hatte, hat den eh keiner ernst genommen. Piff, paff, jetzt packst du da noch so ein Erklärvideo online mit so einem Typen in Bauarbeiterkostüm, der uns sagt, dass alles gut wird und fertig. Grandios! Also hört mal auf, euch zu beschweren, ja? Die haben alles im Griff! Alles! Ja, ja, ihr zu teuer, dauert zu lange, Laberschwart, Kartoffelsalat. Ey, wir hier in NRW, ja, wir wissen, gut Ding will Weile haben. Guck dir den Kölner Dom an. Die haben über 600 Jahre gebraucht, um das Teil fertig zu bauen. Und, hat der Kölner Dom eine Klimaanlage? Nein. So, zurück zu Stuttgart 21. Ich sag's euch, in 300 bis 400 Jahren, da wird dieser Tiefbahnhof ein Besuchermagnet, eine Kathedrale aus Schienen. Menschen werden aus aller Welt dahin pilgern, um dieses Bauwerk zu bestaunen und was? Ach, die haben die Treppen vergessen. Ja, irgendwas ist ja immer, ne?
0: Ja, und was ist daran bitte schön so schlimm? Da ist ein Loch. Springt runter.
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1: 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Ist am Sonntag in gut 2,5 Wochen, am 6. September.

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1: Mit Manfred Uhl. Schönen guten Tag. Die Kontrollen an den deutschen Außengrenzen sollen um weitere 6 Monate verlängert werden. Bundesinnenminister Dobrindt meldete das offiziell bei der EU-Kommission an. Gibt es aus Brüssel keinen Widerspruch, verlängern sich die Grenzkontrollen bis März 2027. Andernfalls laufen sie Mitte September aus. Trotz wachsender Kritik wurde die Regelung bereits 3-mal verlängert. In den USA hat ein Prozess gegen den Meta-Konzern begonnen. Ihm wird vorgeworfen, Minderjährige bewusst süchtig von Facebook und Instagram gemacht zu haben und damit psychisch krank. Die Kläger fordern, dass Meta bestimmte Funktionen seiner Apps beschränkt, etwa das Endlos-Scrollen oder den Gefällt-mir-Zähler. Außerdem droht eine milliardenschwere Geldstrafe. Der Konzern weist die Vorwürfe zurück. Lüdenscheid rüstet sich gegen die zunehmende Hitze im Sommer. Laut Stadtverwaltung läuft die Umsetzung des Hitzeaktionsplans auf Hochtouren. Ein wichtiger Baustein ist dabei die Refill-Kampagne. An mehr als 14 Stationen in der Stadt könnt ihr euch inzwischen kostenlos Trinkwasser in mitgebrachte Flaschen abfüllen, zum Beispiel in der Stadtbücherei oder im Merkur-Hotel. Außerdem baut die Stadt Sonnensegel auf schattenlosen Spielplätzen auf. Auch Infomaterial ist gefragt. Ein Handbuch zum Hitzeschutz liegt noch im Rathaus aus. Das beliebte Kinderbilderbuch zum Thema muss die Stadt Lüdenscheid wegen der hohen Nachfrage aktuell sogar nachbestellen. Im Märkischen Kreis haben 16 junge Geflüchtete den Weg in eine Ausbildung geschafft. In einem Projekt des Berufsbildungszentrums der Kreishandwerkerschaft lernten sie Deutsch, machten ihren Hauptschulabschluss und konnten verschiedene Handwerksberufe kennenlernen. 6 von ihnen haben allein im vergangenen Jahr einen Ausbildungsplatz gefunden, unter anderem als Kfz-Mechatroniker, Fahrzeuglackierer oder Fachkraft für Metalltechnik. Das Projekt soll jungen Geflüchteten helfen, sich beruflich und gesellschaftlich eine Perspektive aufzubauen. Und noch eine Meldung für all diejenigen, die auch heute wieder einen Brandgeruch bei uns im Märkischen Kreis wahrnehmen. Es handelt sich tatsächlich um Rauch aus dem Brand im belgischen Naturschutzgebiet Hohes Venn. Der Rauch zieht aufgrund der Wetterlage nach Osten, auch über unseren Märkischen Kreis. Weitere Meldungen findet ihr auf radio.mk.de und in unserer App. Und jetzt zum Wetter bei uns. Vielfach stark bewölkt und gebietsweise Regen. Örtlich ist auch Starkregen möglich. Dabei wird es maximal 19 bis 21 Grad warm. Der Westwind weht mäßig und frischt zeitweise böig auf. Radio MK Verkehr, der beste Verkehrsservice für unseren Märkischen Kreis und ganz Südwestfalen, mit einer Meldung von der A45 Hagen-Dortmund zwischen dem Kreuz Hagen und dem Kreuz Dortmund-Witten, 2 Kilometer Stockholz.
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2: Heute ist nicht nur Mittwoch, heute ist ja auch Tag der Kartoffel. Kevin Zimmer hier übrigens. Tag zusammen. Und ich vermute, dass viele diesen Tag heute in Form ihres Mittagessens feiern werden. Und das Gute an der Hitze der letzten Wochen ist ja, in diesem Jahr konnten wir wählen, ob wir die Kartoffel so haben wollen oder an so Hitzetagen, ob wir sie direkt als Pellkartoffel geerntet haben wollen. Toll, super. Danke.

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0: Savage Garden to the Moon and Back. Da haben sich die Jungs von Savage Garden gedacht, das Studio ist so lange gebucht, bis dieser Song zu Ende gespielt ist. Komm, wir spielen noch ein bisschen. Hinten raus haben sie sich ordentlich Zeit gelassen. Sehr schön. Wie haltet ihr es mit dem Rest des Sommers? Ein bisschen Sommer haben wir ja noch, ja? Auch wenn das Wetter gerade eher nicht so sommerlich ist. Aber ich merke, das erste Mal beschwert sich keiner über den Regen und über das eher schlechtere Wetter, weil alle finden es dann doch irgendwie traumhaft, ja? Endlich mal wieder ein bisschen frischer. Endlich mal ein bisschen Wasser von oben. Das tut auch der Natur gut und hilft auch sehr. Ja, deswegen, die Frage ist, was machen wir mit diesem angebrochenen Sommer noch? Also habt ihr nochmal geplant, ins Freibad zu gehen? Ich hoffe dann für euch, dass nicht Bademeister Schalupka am Beckenrand steht. Der ist nämlich mittlerweile urlaubsreif.
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3: 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Sommertag, 3000 Leute im Freibad, da steht er neben mir und sagt, so wie Sie hier arbeiten, möchte ich gerne mal Urlaub machen. Was machen Sie eigentlich den ganzen Tag, Schalupke, außer Kacheln zählen? Ich sag, ich bereite mich schon mal innerlich auf meinen Urlaub vor. 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Ich sag, nach Baden-Baden. 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Ich sag, Kacheln zählen.
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1: Mit Lena Bauer. Guten Tag. Es gibt eine weitere Festnahme im Fall der gesprengten Nord Stream Pipelines. Die Bundesanwaltschaft hat in Kroatien einen Ukrainer von Beamten dort festnehmen lassen, so die Behörde. Jannik Böke aus der Nachrichtenredaktion. Dabei hätte dieser Verdächtige eigentlich schon längst im Gewahrsam sein können.
2: Es handelt sich ausgerechnet um den Ukrainer, den die Ermittler schon letztes Jahr in Polen lokalisieren konnten. Die deutschen Behörden hatten damals auch offiziell die polnische Polizei gebeten, den Mann festnehmen zu lassen. Danach weigerte Polen sich allerdings, den Mann auszuliefern, was zu erheblichen diplomatischen Verstimmungen geführt hatte. Jetzt, im zweiten Anlauf, ist es den Ermittlern gelungen, den verdächtigen Ukrainer in Kroatien festnehmen zu lassen.
1: Und was sind genau die Vorwürfe gegen den Mann?
2: Also die Bundesanwaltschaft sagt, Wladimir Z. soll einer der Taucher gewesen sein, die die Sprengsätze an der Gaspipeline montiert hatten. Die Theorie der Ermittler sieht bisher so aus: Mehrere Personen sollen mit einer Segeljacht von Rostock aus gestartet sein. Das Schiff war zuvor mit gefälschten Ausweispapieren angemietet worden. Und auf Höhe Bornholm sollen Taucher an der Pipeline dann die Sprengsätze angebracht haben. Wer aber hinter der Aktion steckt, das ist nach wie vor unklar.
1: Danke, Jannik, und damit zu weiteren Themen im Überblick. Nach langer Trockenheit könnte jetzt Starkregen folgen, auch in den Waldbrandgebieten. Der Deutsche Wetterdienst erwartet ab dem späten Nachmittag mehrstündigen Starkregen. Der könnte sich demnach von der Eifel bis ins Siegerland ausbreiten. Die Wetterexperten sprechen von möglichen lokalen Unwettern. In Frankreich haben einige unheilbar Kranke jetzt das Recht auf Sterbehilfe. Ein umstrittenes Gesetz dazu ist ab heute in Kraft. Seit Jahren wurde es vorher diskutiert. Es gilt als die größte gesellschaftliche Reform von Präsident Macron. Frankreich zählt damit zu den wenigen Ländern, in denen Sterbehilfe unter Bedingungen möglich ist. Zehntausende Stellen in der NRW-Landesverwaltung sind unbesetzt. Laut einer Vorlage des Finanzministeriums an den Landtag in Düsseldorf sind fast 21.000 Stellen für Beamte und Tarifbeschäftigte nicht besetzt. Nach der Sommerpause soll sich der Haushaltsausschuss mit dem genauen Ausmaß und den Ursachen beschäftigen, so ein Antrag der SPD-Opposition. Ein oder zwei Haustiere zu Hause sind in der Regel keine Seltenheit. Auch deutlich mehr. Hunde, Katzen oder Meerschweinchen im eigenen Zuhause scheinen hier bei uns in Deutschland gar nicht so selten zu sein. Das krankhafte Sammeln von Tieren, auch Animal Hoarding genannt, ist laut einer aktuellen Untersuchung verbreiteter als bisher angenommen. Das sagt der Deutsche Tierschutzbund. Im Rahmen einer Untersuchung wurde jetzt rein rechnerisch fast täglich ein Fall gezählt. Durchschnittlich gehe es dabei um fast 50 Tiere pro Fall. Laut Tierschutzbund ist in solchen Fällen die Zahl der Tiere so hoch, dass sie keine angemessene Versorgung mehr bekommen können. Mit der Untersuchung wollen die Tierschützer aber nicht einfach Fälle oder Probleme aufzeigen. Es gehe auch darum, Ursachen für das Phänomen zu untersuchen. Daraus könnten Präventionsmaßnahmen sowie Leitlinien für Behörden entstehen, so der Tierschutzbund. Und das waren die Nachrichten mit Lena Bauer.
3: Das Wetter.
4: Ja, ordentlich Regen, was darunter kommt. Heute immer wieder Regenschauer und stellenweise kann dieser Regenschauer auch mal stärker ausfallen. Vor allen Dingen örtlich trifft das zu. Dazu bleibt es mit 19 bis 23 Grad ziemlich mild. Morgen stehen nochmal viele Regenschauer an bei Temperaturen bis 24 Grad. Am Freitag gibt es dann wieder ein bisschen mehr Sonne.
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4: Und das ist aktuell noch los auf den Straßen. Alle Staus jetzt ab 17 Minuten Zeitverlust. A4 Aachen-Köln zwischen Kreuzköln-West und Köln-Eiffeltor. 5 Kilometer 17 Minuten. A4 Dortmund-Kassel zwischen Lichtenau und Marsberg 6 Kilometer 23 Minuten. Die 45 Gießen-Dortmund zwischen Hagen-Süd und Westhofener Kreuz 4 Kilometer. Die A46 Düsseldorf-Wuppertal zwischen Wuppertal-Fachesbeck und Wuppertal-Barmen 4 Kilometer, seid ihr nach 22 Minuten durch. Und die A59 Bonn-Köln zwischen Spich und Flughafen Köln-Bonn 2 Kilometer, 17 Minuten on top. Eine gute Fahrt mit uns.
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4: Hallo, hier ist Kevin Zimmer. So ein Schaf wollte halt auch mal Bus fahren. Ich kann es verstehen, ist auch toll, ne? Ja. Ist es am Ende dann auch im Münsterland in Lüdinghausen, ist ein Schaf ausgebüxt, ist dann wohl in einen abgestellten Linienbus eingestiegen. Am Busbetriebshof vor der Buswaschanlage fiel Mitarbeitern das Schaf dann auf. Karl-Heinz, da ist ein Schaf im Bus, ja. Und dann sind sie aber erst mit dem Bus durch die Buswaschanlage gefahren, weil der Bus so stand, dass das Schaf nicht einfach so rauskam. Ja. Am Ende stand dann der Besitzer und hat das Schaf in Empfang genommen. Schaf überglücklich, ist auch mal Bus gefahren. Übrigens, das Schaf hatte wohl keine Fahrkarte, muss man ganz ehrlich sagen. würde mal sagen, schwarzes Schaf. So geht's ja nicht, Freunde. Doch.

0: weiß ich gar nicht, ob er sich da nicht besser hätte als Pause austragen lassen müssen. In Bayern ist ein Mann bei der Arbeit weggenickt.
1: Ja, es ist jetzt nicht so spektakulär. Erstmal, ja, das ist einmal so, das passiert uns allen, ne?
0: Ne, Kollege Sascha Fassbender, du kennst das besonders gut. Ja, das Problem bei dem Kollegen ist ja, bei dem stand die Feuerwehr vor der Tür. Warum?
2: Ja, er ist bei der Videokonferenz eingeschlafen und hat dann einfach nicht mehr reagiert, wenn er angesprochen wurde. Und die Arbeitskolleginnen und Kollegen waren halt auch einfach besorgt. Es könnte ja was sein, weiß man ja nie, ne?
0: So, und jetzt die Auflösung. Du schläfst ja nicht einfach so bei der Arbeit ein. Woran lag's?
2: Ja, richtig. Was glaubst du denn, warum?
0: Der war sturzbetrunken. Wetten, er war sturzbetrunken.
2: Trommelwirbel?
0: Ja! Ja!
2: 100 Gummipunkte, er war betrunken, er war stark betrunken.
0: Und
2: sogar.
0: Auch das kennen wir hier in der Medienbranche.
2: Nein, natürlich.
0: Aber nicht bei mir.
2: Nein, natürlich nicht.
0: So, und ich dachte eigentlich, so kuriose Videokonferenzen hätten ihren Höhepunkt während der Corona-Pandemie erreicht und dann war es das.
2: Ja, ja, da waren aber auch wirklich witzige Sachen Absolut. Dabei damals. Mein Favorit ist der Typ, der da so in Hemd, Krawatte und Jackett sitzt, richtig schön schick gemacht. Im Hintergrund kommen dann seine Kinder ins Büro, machen auch ein bisschen Lärm. Der Mann steht auf, um seine Kinder raus aus dem Raum zu schicken und du siehst, ja, oben Anzug, unten Jogginghose.
0: Sehr schön. Oder der Mann, der da in einer sehr hochseriösen Videokonferenz war und einfach nicht den Hundefütter vom Gesicht bekommen hat. Und dann sitzt er da mit so Schlapphörchen und so einer ganz knuffigen Nase. Und dann musst du über ernste Sachen sprechen. Und er macht es auch die ganze Zeit. Also ich vermisse das aus der Corona-Zeit wirklich sehr, sehr, sehr, sehr, sehr.
2: Ja.
0: Sascha Fassbender, vielen Dank.
2: Gerne.
0: Leg dich wieder hin, ne?
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1: Mit Dominik Pfeiffer einen schönen guten Tag. Im Zusammenhang mit den Anschlägen auf die Nord Stream Pipelines ist ein zweiter Tatverdächtiger festgenommen worden. Die Bundesanwaltschaft bestätigte, dass der Mann in Kroatien gefasst wurde. Er soll damals als ausgebildeter Taucher die Sprengsätze an den Gasleitungen in der Ostsee angebracht haben. Die deutschen Behörden hatten ihn bereits im vergangenen Jahr in Polen ausfindig gemacht. Eine Auslieferung war damals aber gescheitert. Die Anschläge hatten die Pipelines im September 2022 schwer beschädigt. In deutschen Krankenhäusern sind nach einer Umfrage des Deutschen Krankenhausinstituts nur rund 5% der Patientenzimmer klimatisiert. Die Deutsche Krankenhausgesellschaft bezeichnet das als unhaltbare Zustände. Laut dem Verband ist die Lage für kranke Menschen bei anhaltender Hitze lebensgefährlich. Die Krankenhausgesellschaft wirft den Bundesländern vor, die Kliniken bei den notwendigen Investitionskosten im Stich zu lassen. Am Morgen hat es an der Landstraße zwischen Meinerzhagen und Kirspe wieder in einem Lost Place gebrannt. Anwohner hatten starken Rauch gemeldet, der aus dem Gebäude der ehemaligen Diskothek Haus Schnörrenbach drang. Im Inneren des Gebäudes brannten nach Angaben der Feuerwehr Haufen aus Müll und Unrat. Die Einsatzkräfte konnten das Feuer mit Schaum ersticken. Eine Feuerwehrfrau verletzte sich dabei leicht. Wegen der Löscharbeiten war die Heerstraße fast 2 Stunden lang gesperrt. Das sorgte für ordentlich Stau im Berufsverkehr, da die Strecke aktuell als Schleichweg für die Baustelle auf der B237 genutzt wird. In der jüngsten Vergangenheit kam es bereits öfter zu ähnlichen Vorfällen in dem Gebäude. Der Märkische Kreis und die Stadt Meinerzhagen veranstalten am kommenden Samstag einen Aktionstag zum Thema Extremwetter. In Meinerzhagen demonstrieren Rettungsorganisationen auf dem Otto-Fuchs-Platz ihre Technik und geben Tipps zur Eigenvorsorge. Mit dabei sind von 12 bis 16 Uhr unter anderem die Feuerwehr, das THW und das Deutsche Rote Kreuz. Ziel der Veranstaltung ist es, das Bewusstsein für die Folgen von Starkregen, Hitze oder Vegetationsbränden zu schärfen. Die Besucher können Einsatztechnik aus nächster Nähe besichtigen und sich über das richtige Verhalten im Notfall informieren. Ein Schwerpunkt ist dabei die Vorführung einer Starkregen-Gefahrenkarte. Dort könnt ihr überprüfen, welche Bereiche bei starken Niederschlägen besonders gefährdet sind. Vor dem Landgericht Hagen hat heute ein Prozess gegen einen 46-jährigen Mann aus Lüdenscheid begonnen. Ihm werden besonders schwerer Raub und schwere Körperverletzung vorgeworfen. Laut Anklage solle Anfang des Jahres einen anderen Mann mit einem Springmesser angegriffen und ihm dabei eine etwa 7 Zentimeter lange Schnittwunde im Gesicht zugefügt haben. Außerdem soll er im März unter Gewaltandrohung in eine Wohnung eingedrungen sein und dort einen Geldbeutel gestohlen haben. Das Gericht hat zunächst 4 Verhandlungstermine angesetzt. Ein Urteil könnte Mitte September fallen. Und das waren die Nachrichten mit Dominik Pfeiffer. 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
2: Das Wetter. Heute zieht zwischendurch immer wieder Regen durch, der teils auch mal kräftiger ausfallen kann. Örtlich ist also Starkregen drin. Temperaturen liegen bei 19 bis 23 Grad und das Ganze im milden Bereich. Also morgen gibt es nochmal viele Regenschauer mit bis zu 24 Grad. Am Freitag wird es dann besser. Dann kommt etwas häufiger die Sonne wieder raus.
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2: Und das sind die längsten Staus, alles ab 14 Minuten Zeitverlust. A1 Euskirchen-Köln zwischen Euskirchen und Weilerswist-West, 2 Kilometer, 14 Minuten on top. A3 Frankfurt-Oberhausen zwischen Kreuzköln-Ost und Leverkusen-Zentrum, 4 Kilometer, 35 Minuten bitte einplanen. Die A4 Aachen-Köln zwischen Kreuzköln-West und Köln-Eiffeltor, 5 Kilometer, Viertelstunde obendrauf. Viertelstunde auch auf der A44 Dortmund-Kassel zwischen Lichtenau und Marsberg, da gibt es 6 Kilometer Stau. Die A46 Düsseldorf-Wuppertal zwischen Wuppertal-Farresbeck und Wuppertal-Wichlinghausen, 5 Kilometer, 21 Minuten Zeitverlust, wenn ihr drin steht. Und die A59 Bonn-Köln zwischen Köln-Lind und Flughafen Köln-Bonn, 2 Kilometer, 14 Minuten. Mehr. Eine gute Fahrt euch, kommt gut an.
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2: Leute, das ist aber auch wirklich ungerecht. Hallo, Kevin Zimmer hier. Eine Frau hat die Stadt Wien verklagt, weil sie 50 Cent für ihren Toilettengang zahlen musste, obwohl die Männer kostenlos im Stehen an so einer Rinne dort machen mussten und keine 50 Cent zahlen mussten. Das ist wirklich ungerecht. Ich verstehe das auch nicht. Ich finde das auch total. In welchem Zeitalter leben wir denn? Gleichberechtigung, bitteschön, auch auf dem Klo für alle. Ich bin ja selbst dafür. Kennt ihr das bei diesen Autobahntoiletten, ja? Wo Kinder kostenlos durch so einen ausgeschnittenen Dino laufen dürfen, ja? Und dann kostenlos auf diese Autobahntoiletten gehen dürfen. Und wir dagegen müssen 1 Euro bezahlen mittlerweile, ja? Ich sag mal so. Ich kenne Erwachsene, die schon probiert haben, sich durch diesen Dino zu quetschen.
3: Ewa

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weiß ja nicht, ob ich wirklich jeden Trend mitmachen muss. Ist das auch nicht vielleicht Aufregung öffentlichen Ärgernisses? Ich kenne mich da rechtlich gar nicht so aus. In Oberursel gibt es einen klitzekleinen Verein, einen, ich will mal sagen Fahrradverein, oder ist es eher ein Freikörperkulturverein? Ich sag mal so, es ist zumindest ein Verein, der Freikörperkultur auf ein neues Level hebt, und zwar aufs Fahrrad. Die fahren komplett nackig durch den Wald. Immer nur durch den Wald. Es sind aktuell nur eine knappe Handvoll Männer, die das machen. Keine Frau dabei. Jeden Donnerstagnachmittag fahren sie nackt mit dem Fahrrad durch den Wald und sie schwärmen, das sei pure Lebensfreude. Ich sag mal so, ich habe sehr viele Fragen dazu, ihr wahrscheinlich auch, aber ich weiß nicht, ob ich sie hier alle in diesem Rahmen stellen sollte. Besser nicht. Auf jeden Fall soll diese Aktion für mehr Zufriedenheit mit dem eigenen Körper darstellen. Also morgen in Oberursel, falls ihr Zeit habt und dahin wollt, im Wald treffen sie sich. Da sind sie wieder unterwegs, nackt auf dem Fahrrad. Der komplette Körper ausgeliefert im heftigen Fahrtwind.

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1: Mit Lena Bauer, guten Tag. Weil sie fast schrottreife Immobilien mit falschen Versprechungen und gefälschten Dokumenten in NRW verkauft haben sollen, müssen sich jetzt am frühen Nachmittag 4 Männer und eine Frau vor dem Kölner Landgericht verantworten. Es geht um insgesamt 9 Immobiliengeschäfte und einen Schaden in Millionenhöhe. Frank Wartel in Köln, wo soll die Gruppe denn überall aktiv gewesen sein?
2: Also die Vorwürfe betreffen Immobiliengeschäfte in Recklinghausen, Witten, Mahl, Dorsten, Krefeld, Essen und Viersen. Die Angeklagte sollen stark sanierungsbedürftig Häuser zu hohen Preisen verkauft, dabei auch falsche Angaben etwa zu Wohnflächen, Baugenehmigungen, Mietverhältnissen gemacht haben. Dabei sollen sie Sanierungsarbeiten angeboten haben, die entweder mangelhaft oder gar nicht ausgeführt worden sein sollen. In einem Fall soll einem Käufer sogar mit der Mafia gedroht worden sein, um den Kauf zu beschleunigen. Den Angeklagten drohen laut einem Gerichtssprecher bis zu 10 Jahre Haft.
1: Und damit zu weiteren Meldungen im Überblick. Rund um die gesprengten Nord Stream Pipelines gibt es eine weitere Festnahme. Die Bundesanwaltschaft hat eigenen Angaben nach in Kroatien einen Ukrainer festnehmen lassen. Gegen ihn lag demnach seit über 2 Jahren ein europäischer Haftbefehl vor. Feuerwehrleute konnten den Brand im Hohenfenn in Belgien einkesseln. Das haben die Behörden jetzt mitgeteilt. Das sei eine positive Entwicklung. Es werde jetzt eine Lagebeurteilung durchgeführt. Gleichzeitig läuft der Kampf gegen die Flammen aber weiter. In Deutschland soll das sogenannte Animal Hoarding weiter verbreitet sein als gedacht. Rechnerisch fast ein Fall täglich wurde nach Angaben des Deutschen Tierschutzbundes im Jahr 2023 gemeldet. Dabei gehe es um Fälle, in denen zu viele Tiere auf zu engem Raum schlecht versorgt wurden. In Tschechien ist auf der höchsten Ebene ein Streit über fehlendes Toilettenpapier in Zügen ausgebrochen. Der Parlamentspräsident hat das Problem zur Chefsache erklärt, nach vielen Briefen von Bürgern, wie er selbst sagte. Es sei eine Schande, dass auf Toiletten in Zügen bei der tschechischen Staatsbahn Toilettenpapier fehle. Ein Sprecher der Staatsbahn kann die Kritik allerdings nicht nachvollziehen. Es gebe keine gestiegene Zahl an Fahrgastbeschwerden zu diesem Aspekt. Jährlich verbrauche der Konzern rund 3 Millionen Toilettenpapierrollen. Und von der Opposition heißt es ironisch, ohne diese Information rund um fehlendes Toilettenpapier wären wir nicht ausgekommen. Und das waren die Nachrichten mit Lena Bauer.
3: Das Wetter.
4: Ja, dieser Mittwochnachmittag ist grau und bewölkt und es kann immer wieder Schauer geben. Örtlich ist auch Starkregen dabei. Dazu gibt's 19 bis 23 Grad, also schön mild. Auch morgen zieht sich der Regen weiter durch mit 21 bis 24 Grad.
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4: So, hallo Autofahrer, hier kommt alles ab einer Viertelstunde Wartezeit. Los geht's mit der A1, Blankenheim Richtung Köln. Zwischen Wiskirchen und Weilerswist West 2 Kilometer Stau, Viertelstunde plus. A3, Frankfurt Richtung Oberhausen. Zwischen Kreuzköln Ost und Leverkusen Zentrum. 5 Kilometer, 33 Minuten plus. Dann A3 Köln Richtung Oberhausen, zwischen Duisburg-Wedau und Oberhausen-Lierich, 3 Kilometer, 15 Minuten kommen obendrauf. Und A4 Aachen Richtung Köln, zwischen Kreuzköln-West und Köln-Eiffeltor, 5 Kilometer, 23 Minuten plus. Gute und sichere Fahrt.
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4: Also ich träume ja immer noch von diesen Eier-Sandwiches aus dem 7-Eleven-Supermarkt in Tokio in Japan. 2 Jahre ist das jetzt her, da war ich da im Urlaub. Und Leute, die Supermärkte da, die sind einfach eine andere Welt. Diese Faszination für Supermärkte im Ausland, die teilen zum Glück sehr viele Menschen mit mir. Werde ich euch gleich beweisen. Ich bin nicht der einzige Weirdo, ich schwöre. Johanna Tänzer hier, hi.

0: Im Urlaub ist einfach alles schöner, ne? Und vor allem anders. Ich glaube, ich nehme das wirklich mal in meine Hobbybezeichnung im Freundesbuch. Supermärkte im Ausland checken. Mann, ich liebe das einfach, wirklich. Im Urlaub die Supermärkte zu durchstöbern, neue Sachen entdecken und auch zu testen, ausprobieren. Wenn ihr Supermärkte im Ausland auch so liebt, kann ich euch nur empfehlen, fliegt mal nach Japan. Also ich träume immer noch von diesen Supermärkten da, den 7-Elevens, Family Marts und Lawsons. Gerade so die Süßigkeiten und Getränke in Japan. Toll, wirklich. Geht euch das denn auch so, diese Faszination Supermarkt im Urlaub?
1: Wir waren jetzt in Spanien, Alicante, und wenn man da das Obst und Gemüse sieht, denkt man, wie kann das sein, dass das so viel günstiger ist wie in Deutschland? Sowas ist überraschend und es schmeckt halt auch, eine Tomate schmeckt nach Tomate. Also es ist faszinierender vielleicht, weil sie andere Sachen haben als hier in Deutschland. Dann ist das schon, ne, interessanter und man weiß nicht, wo was ist und man guckt und sucht.
2: Ja, in erster Linie die Auswahl und die regionalen Produkte. Und das ist halt interessant. Ne?
3: Es ist ganz vieles anders und ganz vieles neu und interessant. Manchmal vergreift man sich auch und das schmeckt nachher gar nicht, aber meistens ist es einfach schön. Und einfach neue Produkte, das hat schon wirklich was Besonderes. Ist auch so ein Urlaubsfeeling.
0: Ja, voll. Ah. Und guck mal, seht ihr, ich bin nicht der einzige Weirdo, für den Einkaufen im Urlaub irgendwie aufregend ist. In einer halben Stunde klären wir hier mal mit unserem Kollegen Stefan Rejek, warum genau uns Einkaufen im Ausland eigentlich so fasziniert.
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1: Ferien-Fun-Days in Lüdenscheid, Sommerferienspiele in Iserlohn, Freibad, Kletterpark, Trampolinhalle. Ja, bei uns im Märkischen Kreis und drumherum gibt es jetzt in den Sommerferien so viele Angebote für Kids, für Erwachsene natürlich auch. Aber zu viele Termine, zu viel Freizeitstress, das ist auch nicht so gut. Wir brauchen alle zwischendurch mal Langeweile, um eben diese ganzen Reize zu verarbeiten. Gerade bei Kindern ist das laut Experten super wichtig. Ja, wie macht ihr das denn in Iserlohn mit euren Kids?
2: Bei ihm ist das gemixt. Also wir unternehmen einen Tag was und einen anderen Tag bleiben wir auch zu Hause. Und dann muss er gucken, dass er ein bisschen Seilchen springt oder Fahrrad fährt oder mit dem Surfboard unterwegs und was auch immer.
3: Gibt's bei uns nicht. Langeweile gibt's bei uns nicht. Wir haben immer Action.
4: Bei den Ferienspielen, 2 Wochen lang war sie angemeldet. Und ansonsten haben wir tatsächlich jetzt gerade nichts mehr geplant.
5: Langeweile ist auf jeden Fall wichtig, damit die Kinder auch mal Pausen haben und auch mal nicht die ganze Zeit immer nur Action haben und auch mal runterkommen.
6: Gehen wir raus und gehen auf den Spielplatz und gehen Eis essen, dann sind die Kleinen auch wunderbar beschäftigt. Aber Langeweile kennen wir eigentlich gar nicht.
1: Ja, sollten wir aber tatsächlich öfter mal einplanen. Vielleicht direkt jetzt, ne? Einfach mal 5 Minuten lang Langeweile haben. Markus Duda hier, schönen Nachmittag.
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1: Mit Dominik Pfeiffer einen schönen guten Tag. Im Zusammenhang mit den Anschlägen auf die Nord Stream Pipelines ist ein zweiter Tatverdächtiger festgenommen worden. Die Bundesanwaltschaft bestätigte, dass der Mann in Kroatien gefasst wurde. Er soll damals als ausgebildeter Taucher die Sprengsätze an den Gasleitungen in der Ostsee angebracht haben. Die deutschen Behörden hatten ihn bereits im vergangenen Jahr in Polen ausfindig gemacht. Eine Auslieferung war damals aber gescheitert. Die Anschläge hatten die Pipelines im September 2022 schwer beschädigt. In deutschen Krankenhäusern sind nach einer Umfrage des Deutschen Krankenhausinstituts nur rund 5% der Patientenzimmer klimatisiert. Die Deutsche Krankenhausgesellschaft bezeichnet das als unhaltbare Zustände. Laut dem Verband ist die Lage für kranke Menschen bei anhaltender Hitze lebensgefährlich. Die Krankenhausgesellschaft wirft den Bundesländern vor, die Kliniken bei den notwendigen Investitionskosten im Stich zu lassen. Am Morgen hat es an der Landstraße zwischen Meinerzhagen und Kirspe wieder in einem Lost Place gebrannt. Anwohner hatten starken Rauch gemeldet, der aus dem Gebäude der ehemaligen Diskothek Haus Schnörrenbach drang. Im Inneren des Gebäudes brannten nach Angaben der Feuerwehr Haufen aus Müll und Unrat. Die Einsatzkräfte konnten das Feuer mit Schaum ersticken. Eine Feuerwehrfrau verletzte sich dabei leicht. Wegen der Löscharbeiten war die Heerstraße fast 2 Stunden lang gesperrt. Das sorgte für ordentlich Stau im Berufsverkehr, da die Strecke aktuell als Schleichweg für die Baustelle auf der B237 genutzt wird. In der jüngsten Vergangenheit kam es bereits öfter zu ähnlichen Vorfällen in dem Gebäude. Der Märkische Kreis und die Stadt Meinerzhagen veranstalten am kommenden Samstag einen Aktionstag zum Thema Extremwetter. In Meinerzhagen demonstrieren Rettungsorganisationen auf dem Otto-Fuchs-Platz ihre Technik und geben Tipps zur Eigenvorsorge. Mit dabei sind von 12 bis 16 Uhr unter anderem die Feuerwehr, das THW und das Deutsche Rote Kreuz. Ziel der Veranstaltung ist es, das Bewusstsein für die Folgen von Starkregen, Hitze oder Vegetationsbränden zu schärfen. Die Besucher können Einsatztechnik aus nächster Nähe besichtigen und sich über das richtige Verhalten im Notfall informieren. Ein Schwerpunkt ist dabei die Vorführung einer Starkregen-Gefahrenkarte. Dort könnt ihr überprüfen, welche Bereiche bei starken Niederschlägen besonders gefährdet sind. Vor dem Landgericht Hagen hat heute ein Prozess gegen einen 46-jährigen Mann aus Lüdenscheid begonnen. Ihm werden besonders schwerer Raub und schwere Körperverletzung vorgeworfen. Laut Anklage soll er Anfang des Jahres einen anderen Mann mit einem Springmesser angegriffen und ihm dabei eine etwa 7 Zentimeter lange Schnittwunde im Gesicht zugefügt haben. Außerdem soll er im März unter Gewaltandrohung in eine Wohnung eingedrungen sein und dort einen Geldbeutel gestohlen haben. Das Gericht hat zunächst 4 Verhandlungstermine angesetzt. Ein Urteil könnte Mitte September fallen. Und das waren die Nachrichten mit Dominik Pfeiffer. 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
2: Das Wetter.
3: Ja, heute gibt's eher grauen Himmel statt Sommerfeeling. Immer wieder ziehen Schauer durch. Stellenweise kann es auch kräftigen Starkregen geben. Die Temperaturen liegen so zwischen 19 und 23 Grad heute. Und morgen bleibt uns der Regen erhalten. Wir haben viele Wolken, immer wieder Schauer und 21 bis 24 Grad.
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3: Und das hier sind gerade die längsten Staus. A1 Euskirchen Richtung Köln zwischen Euskirchen und Ballerswiss West 2 Kilometer 17 Minuten plus. A1 Münster Richtung Dortmund zwischen Kamener Kreuz und Unna 4 Kilometer Stau, ihr braucht 10 Minuten mehr. A3 Frankfurt Richtung Oberhausen zwischen Kreuz Köln Ost und Leverkusen Zentrum 4 Kilometer, 11 Minuten kommen on top. A4 Aachen Richtung Köln zwischen Kreuz Köln West und Köln Eiffeltor 5 Kilometer, 12 Minuten plus. Und A59 Bonn Richtung Köln zwischen Spich und dem Flughafen Köln-Bonn 2 Kilometer Stau, 16 Minuten plus. Gute Fahrt.
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3: Hallo, guten Tag, Johanna Tänzer hier für euch. Ich spiele euch hier gleich Lola Young mit Messi. Und Lola hat sich eine ganze Zeit lang ein bisschen zurückgezogen, sich eine Auszeit genommen für ihre Mental Health. Richtig, richtig gut. Und sie arbeitet jetzt wieder an neuer Musik. Sie hat gerade erst gepostet, dass sie sich sehr inspiriert fühlt aktuell. Und folgende Sachen helfen ihr dabei. Kaffee, Zigaretten, Pferde, Red Bull, Katzen, Natur und ihr Klavier. Ist einfach die coolste, so authentisch. Und ja, ich bin gespannt auf das Ergebnis und freue mich sehr auf neue Musik. Hier ist sie jetzt mit Messi.

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0: Leute im Urlaub. Einkaufen im Urlaub, das ist ein besonderes Erlebnis. Es ist, ja, es ist einfach geiler als zu Hause. Viele von uns lassen sich da irgendwie auch extra lange Zeit und schlendern einfach ein bisschen durch die Gänge, mal gucken, was es so gibt. Vor einer halben Stunde haben wir euch ja schon erzählt, also mit euch drüber gequatscht. Für die meisten von euch sind es tatsächlich am Ende einfach die, ja, anderen Produkte, die da die Faszination ausmachen. Mein Kollege Stefan Rejak ist hier. Was macht ein Einkaufen im Urlaub so mit uns? Also was löst das in unserem Hirn aus, dass das so besonders für uns ist?
1: Ja, das ist mittlerweile ziemlich gut erforscht in der Psychologie. Da gibt es auch etliche Studien zu. Und der Grund, der da genannt wird, ist, dass Einkaufen im Urlaub so eine Mischung aus Bekanntem und Fremdem ist. Heißt, wir kennen zwar alle einen Supermarkt, aber neu für uns sind das Sortiment, die Gerüche, eben alles, was zum Einkaufen mit dazugehört. Und genau das liebt unser Gehirn, weil es eben nicht überrumpelt wird mit was komplett Fremdem, aber trotzdem mit neuen Eindrücken gefüttert wird. Ja, und das löst dann eher Neugier und Faszination aus, als jetzt zum Beispiel ein Gefühl von Bedrohung.
0: Ja, und ich habe auch das Gefühl, dann total in die Kultur einzutauchen, weißt du? Also nicht nur über die Produkte, sondern man sieht ja auch zum Beispiel, wie und was Einheimische so im Supermarkt dann kaufen.
1: Ja, genau. Ist ja fast wie so ein kleines interaktives Museum, wo man ja auch selbst der Museumsguide ist, weil man ja von zu Hause weiß, wie Einkaufen funktioniert. Ja, und die Produkte, die Gerüche und alles andere, was man so wahrnimmt, sind dann eben die Ausstellung.
0: Ja, voll. Danke, Stefan. Also Tipp für den nächsten Urlaub, einfach jeden Tag ab in den Supermarkt. Das strengt eure grauen Zellen ein bisschen an und ihr lernt noch was über die Kultur. Win-win-Situation.

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1: Mit Lena Bauer, guten Tag. Erst zu wenig, jetzt zu viel Regen. Nach der langen Trockenheit sagt der Deutsche Wetterdienst starken Regen für den Nachmittag voraus, auch im Südwesten von NRW. Schwerpunkt wird voraussichtlich ein Streifen von Rheinland-Pfalz bis nach Sachsen. Jannik Böke aus der Nachrichtenredaktion. Hier könnte entsprechend einiges runterkommen.
2: Ja, wir hätten im Angebot neben dem möglichen Starkregen schwere Gewitter, Hagel und Sturmböen. Wahrscheinlich bleibt es aber nur bei kleineren lokalen Unwettern. Eine Vorabinformation für schwere Unwetter hat der Deutsche Wetterdienst bisher nicht veröffentlicht. Morgen beruhigt sich das Wetter in NRW dann wieder weitestgehend. Im Norden und Süden des Landes muss aber weiter mit teils starken Gewittern gerechnet werden, so der DWD.
1: Für die Feuerwehr im Hohenfern kann es dagegen praktisch nicht zu wenig Regen geben. Hier kämpfen die Einsatzkräfte weiter gegen das Feuer im Moor, aber mit immer mehr Erfolg.
2: Nach Behördenangaben konnte der Brand von Feuerwehrleuten mittlerweile eingekesselt werden. Es werde eine Lagebeurteilung durchgeführt, um die im Laufe des Tages eingesetzten Mittel voraussichtlich zu reduzieren, so der Gouverneur. NRW-Innenminister Reul hat unterdessen heute vor Spekulationen über den Auslöser der Brände gewarnt. Das hat keinen Sinn, sagte der CDU-Politiker am Morgen im Monschauer Ortsteil Kalter Herberg. Die Ursache müsse sorgfältig geprüft werden.
1: Und damit zu weiteren Meldungen in Kürze. Rund um die gesprengten Nord Stream Pipelines gibt es eine weitere Festnahme. Die Bundesanwaltschaft hat eigenen Angaben nach in Kroatien einen Ukrainer festnehmen lassen. Gegen ihn lag demnach seit mehr als 2 Jahren ein europäischer Haftbefehl vor. Dem Mann wird vorgeworfen, Sprengstoff an den Pipelines angebracht zu haben. Am Rhein ist nach dem Regen wieder etwas mehr Wasser unterwegs. Für die Schifffahrt bleibt die Lage aber angespannt. Am wichtigen Pegel bei Kaub in Rheinland-Pfalz wurden laut der zuständigen Behörde bis zu 14 cm gemessen. Zuletzt waren es dort nur einstellige Werte. Kaub gilt als Nadelöhr für die Rheinschifffahrt und ist damit auch für den Warenverkehr auf dem Rhein Richtung NRW wichtig. Zehntausende Stellen in der NRW-Landesverwaltung sind unbesetzt. Laut einer Vorlage des Finanzministeriums an den Landtag in Düsseldorf sind fast 21.000 Stellen für Beamte und Tarifbeschäftigte nicht besetzt. Nach der Sommerpause soll sich der Haushaltsausschuss mit dem genauen Ausmaß und den Ursachen beschäftigen. So ein Antrag der SPD-Opposition. In Bayern hat ein 8-Jähriger ein Elektroauto geklaut, um damit einfach einen Ausflug zu unternehmen. Laut Polizei hatte der Junge gestern seine Wohngruppe verlassen und auf dem Parkplatz eines Autohauses in der Nähe das Auto in Beschlag genommen. Das ging, weil es wohl nicht verschlossen war. Mit dem Wagen fuhr er zu seiner Wohngruppe zurück. Dort habe er das E-Auto einem Erzieher gezeigt. Der Wagen habe aber schließlich den Weg zum Eigentümer zurückgefunden, so die Polizei. Auf der Spritztour sei weder dem 8-Jährigen noch dem Fahrzeug etwas passiert. Und das waren die Nachrichten mit Lena Bauer.
3: Das Wetter. Der Mittwoch bringt viele Wolken. Dazu gibt es immer wieder einen Schauer. Lokal kann es auch ordentlich nass werden mit Starkregen. Maximal werden heute so 19 bis 23 Grad erreicht. Und morgen geht das ganz ähnlich weiter mit Regen und Wolken und bis zu 24 Grad.
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3: Hallo Autofahrer, hier kommt alles ab einer Viertelstunde Wartezeit. A1 Euskirchen Richtung Köln zwischen Euskirchen und Weilerswist West 2 Kilometer, 15 Minuten plus. A1 Euskirchen Richtung Dortmund zwischen Köln-Bocklemünd und Kreuz Leverkusen. 6 Kilometer, 16 Minuten plus. A2 Hannover Richtung Dortmund zwischen Kreuzbad Oeynhausen und Herford Ost. 3 Kilometer stockender Verkehr. Ihr braucht eine Viertelstunde mehr. A4 Aachen Richtung Köln zwischen Kreuz Köln West und Köln Eiffeltor. 6 Kilometer und 22 Minuten Wartezeit. Und A30 Amsterdam Richtung Osnabrück zwischen Salzbergen und Rheine-Kanalhafen. 4 Kilometer, 16 Minuten kommen oben drauf. Gute und sichere Fahrt.
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3: Tag zusammen, hallo am Mittwoch, Johanna Tänzer hier. Wisst ihr eigentlich, was auf unserem 5-Euro-Schein so drauf ist? Was für ein Bild? Und jetzt nicht gucken, ja? Also nicht spinksen. Auf dem 5-Euro-Schein ist vorne ein Tor abgebildet und auf der Rückseite eine Brücke. Ich hätte es auswendig auch nicht gewusst. Über diese Motive auf den Euroschein können wir alle gerade abstimmen online und da sprechen wir gleich drüber.

0: sollen unsere Euroscheine bald aussehen? Genau darüber können wir gerade mitbestimmen. 10 Entwürfe stehen online zur Auswahl. Und zwar, es geht da rund um die Themen europäische Kultur, Flüsse und Vögel. Diese Online-Umfrage, die läuft noch bis zum 21. September. Aber auch die Geldscheine, die es schon gibt, die, ja, da gibt es einige kuriose Geschichten. Kollege Robert Janz ist da.
1: Hallo.
0: Hi, fangen wir mal an bei unseren eigenen Scheinen. Hier diese ganzen Brücken und Gebäude auf den Euronoten. Wo stehen die eigentlich?
1: Nirgendwo. Genau das.
0: Ah, ja.
1: Geht gut los, ne?
0: Ja.
1: Also das ist schon das Kuriose. Also diese Brücken, Fenster und Tore auf unseren Scheinen sind keine echten Bauwerke, aber die stehen für verschiedene Epochen und Baustile.
0: Aha. Ja. Und wie ist das in anderen Ländern? Also haben die irgendwie so Special Motive?
1: Ja, also in Mexiko schwimmt beispielsweise auf dem 50er ein ziemlich ungewöhnlich aussehender mexikanischer Schwanzlurch. Ja, kann ich empfehlen, mal zu googeln. In Norwegen ist auf dem 200-Kronenschein ganz prominent ein Kabeljau abgebildet.
0: Fischlastig.
1: Richtig, genau das ist auch der Grund, weil die Fischerei für das Land so wichtig ist.
0: Ja. Ja.
1: Und die Schweiz, die ist ja ganz crazy, auf dem 200-Frankenschein findet man ein Teilchendetektor und eine Teilchenkollision als Symbol für die Bedeutung der Wissenschaft.
0: Ein was? Ein Teilchendetektor?
1: Ja, was ist es? Muss man in der Bäckerei nachfragen.
0: Oh, Robert.
1: Aber ich hab mich vorbereitet.
0: Ja.
1: Wir gehen zu den Philippinen.
0: Ja.
1: 1998 haben die eine Banknote rausgebracht, die war größer als ein DIN A4-Blatt.
0: What?
1: Ja, damals war das Weltrekord.
0: Ja, dann lieber PayPal. Sorry, ey. Also DIN A4-Blatt.
1: Geht auf jeden Fall unkomplizierter.
0: Ja.
1: Aber wofür sind Rekorde da?
0: Um sie zu brechen.
1: Richtig, Malaysia hat 2017 mal die Druckerpresse angeworfen und eine stolze 37 x 22 cm Banknote gedruckt. Laut Guinness Buch ist das die größte Banknote der Welt.
0: Nee, da bin ich raus, also wirklich. Jetzt dürfen wir aber ja nicht über die Größe, sondern über das Design abstimmen.
1: Ja.
0: Also da kann aber bestimmt auch was schief gehen, oder?
1: Das ist so, ja. Sogar bei Zentralbanken auf Australiens 50-Dollar-Schein hat sich tatsächlich mal ein Rechtschreibfehler eingeschlichen. In diesem wirklich kleinen Mikrotext auf dem Schein, da sollte das englische Wort Responsibility stehen. Allerdings haben die da ein I vergessen. Zu dem Zeitpunkt, als es aufgefallen ist, war aber schon alles gedruckt.
0: So, und wie heißt das dann? Responsibility. Ah ja, schön.
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1: Tätowieren lassen zwischen Hundezwingern und Katzenzimmern klingt irgendwie verrückt, aber das geht tatsächlich. Anfang September im Tierheim Dornbusch bei Schalksmühle, da ist nämlich dann Tag der offenen Tür und da könnt ihr euch tätowieren lassen. Es ist aber auch eine Physiotherapeutin für Hunde vor Ort, es gibt zum ersten Mal eine Führung durch die Taubenvoliere und Taubenhäuser, das soll dann endlich mal aufgeräumt werden mit den ganzen Vorurteilen gegenüber Tauben. Und da könnt ihr dann auch sehen, wie sich die Ehrenamtlichen wirklich liebevoll um die Tiere kümmern. Und im Taubenhaus gibt's immer was zu tun, sagt Lina Schulies.
2: Wir haben hier drei verschiedene Schlitten.

0: Baum, die sie von klein auf groß gezogen haben, die hier noch drin sind. Und da hängt dann doch teilweise schon das Herz dran.
1: Also Tauben gucken, Tattoo stechen lassen oder den Hund von der Physio durchchecken lassen, geht alles beim Tag der offenen Tür im Tierheim Dornbusch bei Schalksmühle. Ein bisschen dauert es noch, gut 2,5 Wochen. Der Tag der offenen Tür ist am 6. September, das ist ein Sonntag. Und gehört habt ihr davon hier bei uns bei Radio MK. Markus Duda hier. Ich wünsche einen schönen Nachmittag im Märkischen Kreis.
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1: Mit Dominik Pfeiffer einen schönen guten Tag. Die Waldbrandlage in und um Nordrhein-Westfalen bleibt angespannt. Im belgischen Hohenfenn, nahe der deutschen Grenze bei Monschau, hat die Feuerwehr den Brand nach Angaben des WDR inzwischen eingekreist. Rauchgeruch zieht aber weiterhin auch durch unsere Region. Gleichzeitig ist der Waldbrand im Hürtgenwald im Kreis Düren nach Angaben der Einsatzkräfte unter Kontrolle gebracht worden. Er gilt als der größte Waldbrand in der Geschichte Nordrhein-Westfalens. Die Polizei sucht jetzt nach den Verursachern und hat dafür ein Hinweisportal online geschaltet. Die Deutsche Bahn beklagt Vandalismusschäden in Höhe von 34 Millionen Euro alleine für das vergangene Jahr. Den größten Anteil daran macht die Beseitigung von Graffiti an Bahnhofswänden aus. Hinzu kommen Diebstähle von Metall und Kabeln sowie Sachbeschädigungen in Zügen. Die Bahn hatte sich zuletzt das Ziel gesetzt, vor allem an den Bahnhöfen für mehr Sauberkeit zu sorgen, unter anderem mit mehreren mobilen Handwerkerteams. Die Fraktion Die Iserlohner lädt nächsten Dienstag zu einer offenen Fraktionssitzung auf den Schillerplatz ein. Treffpunkt ist um 18.30 Uhr vor dem Stadthauszentrum an der Finkestraße. Der Schillerplatz gehört seit Jahren zu den zentralen Themen der Iserlohner Innenstadtentwicklung. Unter anderem sind hier eine Stadtmediathek, ein Bürgersaal und ein Bürgerbüro geplant. Als Gesprächspartner steht Thorsten Grote zur Verfügung. Er ist Beigeordneter der Stadt und Geschäftsführer der Schillerplatz GmbH. Er möchte über den aktuellen Planungsstand informieren und einen Ausblick auf die nächsten Schritte geben. Geplant ist zunächst eine Besichtigung, danach folgen Information und Austausch im Stadthauszentrum. Am Morgen hat es an der Landstraße zwischen Meinerzhagen und Kirspe wieder in einem Lost Place gebrannt. Anwohner hatten starken Rauch gemeldet, der aus dem Gebäude der ehemaligen Diskothek Haus Schnörrenbach drang. Im Inneren des Gebäudes brannten nach Angaben der Feuerwehr Haufen aus Müll und Unrat. Die Einsatzkräfte konnten das Feuer mit Schaum ersticken. Eine Feuerwehrfrau verletzte sich dabei leicht. Wegen der Löscharbeiten war die Heerstraße fast 2 Stunden lang gesperrt. Das sorgte für ordentlich Stau im Berufsverkehr, da die Strecke aktuell als Schleichweg für die Baustelle auf der B237 genutzt wird. In der jüngsten Vergangenheit kam es bereits öfter zu ähnlichen Vorfällen in dem Gebäude. In Lüdenscheid bereiten Feuerwehr und Technisches Hilfswerk eine gemeinsame Übung vor. In der kommenden Woche simulieren die Einsatzkräfte auf dem Gelände der ehemaligen Grundschule Lösenbach einen Rettungseinsatz nach einem Tiefbauunfall. Jeweils zwischen 8 und 16:30 Uhr sind rund 25 Einsatzkräfte mit 2 bis 3 Fahrzeugen vor Ort. Ab heute wird dafür zunächst eine Baugrube ausgehoben. Die Stadt Lüdenscheid weist ausdrücklich darauf hin, es handelt sich weder um einen echten Einsatz noch um erste Bauarbeiten für den Neubau der Grundschule. Und das waren die Nachrichten mit Dominik Pfeiffer. 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
2: Das Wetter.
3: Das wird heute ein eher nasser und grauer Mittwochnachmittag. Zwischendurch kann es immer mal wieder Schauer geben. Vereinzelt ist auch Starkregen dabei. Dazu 19 bis 23 Grad. Und morgen sieht das ganz ähnlich aus mit viel Regen, Wolken und 21 bis 24 Grad.
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3: Und hier kommen die längsten Staus. A2 Hannover Richtung Dortmund zwischen Bad Eilsen und Herford Ost. 8 Kilometer, halbe Stunde plus. A3 Köln Richtung Oberhausen zwischen Duisburg-Weder und Oberhausen-Lierich. 4 Kilometer Stau. Ihr braucht eine Viertelstunde mehr. A4 Aachen Richtung Köln zwischen Frechen Nord und Köln-Eiffeltor. 5 Kilometer, 20 Minuten plus. Und A30 Amsterdam Richtung Osnabrück zwischen Salzbergen und Rheine-Kanalhafen. 7 Kilometer Stau, 20 Minuten plus. Gute Fahrt.
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3: Annick. Wie ist es eigentlich, mit Iggy Kelly in einem Studio zu stehen und dem so wirklich zusammenzuarbeiten? Wie ist der so drauf?
4: Unfassbar gechillt ist der. Also, geil. Also die Kreativität fließt, muss man sagen, in Strömen, aber druckbefreit.
3: Oh,
4: es ist total, angenehm.
3: Leute, es ist ja so, Iggy Kelly, der macht dieses Jahr den offiziellen Lichtblicke-Spenden-Song und unsere Musikchefin, die Annick, die war bei der Produktion diesmal in Manchester bei Iggy dabei mit im Studio und gleich hören wir zum ersten Mal zusammen rein. Ganz aufregend. Johanna Tänzer hier, wünsche euch einen ganz schönen Mittwoch. Das ist Alex Warren mit Fever Dream.

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0: Das ist so aufregend. Leute, das erste Demo ist fertig.
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0: Leute, es ist ja so, unsere Musikchefin Anik Manoukian, die war zusammen mit Iggy Kelly in Manchester und hat da mit ihm zusammen an unserem diesjährigen offiziellen Lichtblicke-Song gearbeitet. Und jetzt ist das erste Demo fertig. Anik, bist du denn zufrieden bisher?
2: Ja, absolut. Also ohne Scheiß, ich find's mega, mega schön. Aber wir wissen ja, Eigenlob stinkt. Deswegen habe ich mir die Erlaubnis von Iggy geholt und wir dürfen jetzt hier zusammen schon mal reinhören.
0: Ja, wir dürfen in den Refrain reinhören.
2: Okay, let's go. Aber wie gesagt, es ist die allererste Demo-Version, ne? Also nee, nicht zu streng sein.
0: Ja,
2: ne?
0: Ja, okay. Wir legen los.

0: Entschuldigung, ist das ein Hit? Oh. Und was sagt Iggy Kelly dazu?
1: Also der ist genauso happy wie ich, zum Glück, ne? Und der sitzt ja auch direkt an der Quelle, was Musikkompetenz angeht. Seine Mutter ist ja Patricia Kelly von der Kelly Family und sie hat das Demo auch schon gehört.
2: Ich habe meiner Mutter erstmal den Song gezeigt und sie musste sogar fast weinen, weil sie, ja, emotional so abgeholt hat. Und das ist natürlich genau das, was wir auch mit dem Song bewirken wollen oder wollten, als wir den geschrieben haben. Ja, weil es natürlich nicht nur irgendein Popsong sein soll, sondern ein Song mit einem tieferen Message, mit einer tiefgründigen Bedeutung. Und das haben wir, glaube ich, ganz gut hinbekommen, weil ich habe es auch ein paar Freunden von mir gezeigt und die waren auch total emotional berührt. Und das ist natürlich echt mega schön zu hören, weil genau das wollten wir mit diesem Song und mit dem Schreiben von dem Song bewirken.
0: Ach, wie toll. Also ihr scheint da ja wirklich auf dem richtigen Weg zu sein mit unserem Lichtblicke-Song. Wie geht's da jetzt weiter? Wann kriegen wir das Ding?
1: Ja, also ganz fertig mit dem Songschreiben sind wir noch nicht. Also wir müssen uns auf jeden Fall nochmal zusammentun.
2: Also erstmal hatten Annick und ich besprochen, dass wir auf jeden Fall noch eine Bridge schreiben wollen, um nochmal einen extra Part zu haben zum Song, der dann eingebaut wird. Und wir wollen auch eventuell noch ein paar Harmonien aufnehmen. Annick hat mich darauf aufmerksam gemacht, dass ein paar schöne Harmonien, vor allem auch im Pre-Chorus, schön noch passen könnten. Und das sehe ich genauso. Deswegen werden wir das auch nochmal in Angriff nehmen. Das ist jetzt erstmal der Plan.
0: Annick, unser Girl hier. Ja, natürlich kam die Info von dir. Ist doch klar. Von wem sonst? Mega. Also ich bin so gespannt. Vor allen Dingen, das klang schon so fertig, Annick. Ich würde das jetzt am liebsten komplett hören.
1: Es ist krass, ne?
0: Ja.
1: Krass.
0: Aber hey, wir halten euch auf dem Laufenden. Irgendwann kommt er bald, unser offizieller Lichtblicke-Song. Und solange hören wir einfach nochmal den neuen Song von Iggy Kelly, der nämlich schon draußen ist. Und das ist Miracle.
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1: Mit Lena Bauer, guten Tag. Geht uns das Gas aus? Seit Monaten landet wegen der hohen Preise am Weltmarkt kaum Gas in den Speichern. Aktuell sind die deutschen Gasspeicher zu etwa 50% gefüllt. Die vollständige Befüllung bis zum Start der Heizsaison ist daher eher unwahrscheinlich. Jannik Böke aus der Nachrichtenredaktion. Jetzt hat das Bundeswirtschaftsministerium sich dazu geäußert.
2: Und die Stellungnahme klingt jetzt weder beruhigend noch alarmierend. Eine Sprecherin meinte zu den niedrigen Gasspeicherständen heute, man beobachte die Lage sehr genau und die Gasimporteure seien aufgefordert, mehr Gas einzuspeichern. Wegen der Lage im Nahen Osten sind die Preise für LNG aber weiter auf einem hohen Niveau und Experten befürchten, dass sich Deutschland und Europa eine Preisschlacht im Herbst mit asiatischen Käufern liefern werden, eben wegen der knappen Verfügbarkeit.
1: Gas ist schon länger teurer, droht da ein weiterer Preissprung?
2: Also auf mittelfristig höhere Gaspreise müssen wir uns schon einstellen, sagt der Chef der Bundesnetzagentur Müller. Aktuell gäbe es keine Anzeichen dafür, dass sich die Lage auf dem Gasmarkt stabilisiert. Und er betonte ebenfalls, dass die Gashändler mehr Gas für den Winter einspeichern müssen. Aber Müller betonte auch, die Preise für Erdgas seien aktuell bei weitem nicht so hoch wie 2022 nach dem Beginn des Ukraine-Kriegs.
1: Danke dir, Jannik, für die Infos und damit zu weiteren Meldungen in Kürze. Feuerwehrleute konnten den Brand im Hohenfenn in Belgien einkesseln. Das haben die Behörden jetzt mitgeteilt. Das sei eine positive Entwicklung. Gleichzeitig läuft der Kampf gegen die Flammen aber weiter. Laut Bundesanwaltschaft gab es rund um die gesprengten Nord Stream Pipelines eine weitere Festnahme. Man habe in Kroatien einen Ukrainer festnehmen lassen. Gegen ihn lag demnach seit mehr als 2 Jahren ein europäischer Haftbefehl vor. Dem Mann wird vorgeworfen, Sprengstoff an die Pipelines angebracht zu haben. Der Regen hilft der Schifffahrt auf dem Rhein nur leicht. Laut dem Bundesverband der deutschen Binnenschifffahrt sind die Pegel zwar nicht weiter gefallen, Entwarnung gibt es aber nicht. Am Niederrhein in Duisburg-Ruhrort liegt der Wasserstand weiter unter dem bisherigen Tiefstand von 2018. Deswegen können im Duisburger Hafen Schiffe derzeit nach Angaben der Betreiber nur rund ein Fünftel der üblichen Ladung mitnehmen. Hitze sorgt für mehr Unfälle. Zu dem Ergebnis kommt die deutsche gesetzliche Unfallversicherung mit Blick auf eine Auswertung von Unfalldaten. Die Zahl der heißen Tage mit über 30 Grad habe sich in Deutschland seit den 50ern etwa verdreifacht. Und auch die Zahl der Unfälle in dieser Zeit sei gestiegen. Ab 30 Grad gibt es demnach etwa 8% mehr Arbeitsunfälle als bei Temperaturen zwischen 10 und 15 Grad. Einen noch stärkeren Anstieg gibt es laut der Unfallversicherung bei Wegeunfällen im Straßenverkehr mit rund 17%. Und Hitze führe auch zu Ausfällen bei der Arbeit. Allein 2023 sind etwa 37 Millionen Arbeitsstunden verloren gegangen, so die Schätzung. Deswegen sei Prävention immer wichtiger, um Ausfälle zu vermeiden und die Leistungsfähigkeit zu sichern. Und das waren die Nachrichten mit Lena Bauer.
3: Das Wetter.
4: Ja, dieser Mittwochnachmittag ist grau und bewölkt und es kann immer wieder Schauer geben. Örtlich ist auch Starkregen dabei. Dazu gibt es 19 bis 23 Grad, also schön mild. Auch morgen zieht sich der Regen weiter durch mit 21 bis 24 Grad.
3: NRW Verkehr.
4: Kurz nach 4 hier kommen die längsten Staus. A3 Köln Richtung Oberhausen. Zwischen Kreuz Breitscheid und Oberhausen-Lierich 5 Kilometer Stau, knappe 20 Minuten plus. A4 Aachen Richtung Köln. Zwischen Kreuz Köln West und Köln Eiffeltor 5 Kilometer und 16 Minuten Wartezeit. Und die A40 Essen Richtung Dortmund zwischen dem Dreieck Bochum West und Bochum Ruhrstadion. 3 Kilometer, 19 Minuten plus. Gute Fahrt.
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4: Hi zusammen, hallo am Mittwochnachmittag. Johanna Tänzer ist hier. Und ich glaube, das hört man nicht allzu oft. Dieses, ihr Flugzeug kann leider nicht starten, weil da sitzt ein Gänsegeier drauf. Das haben Fluggäste jetzt in Griechenland erlebt. Auf Kreta hatte der Pilot kurz vor Abflug entdeckt, dass eben dieser Vogel da auf der Tragfläche saß. Und ja, der hatte auch so gar keinen Bock wegzufliegen. Deswegen gab es ein bisschen Verspätung. Ja, ich glaube halt, der hat das mit dem Priority Boarding irgendwie falsch verstanden.

0: Also diese Stimme ist einfach so einzigartig. 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Das James Blunt habt ihr erkannt, ne? Es gibt was Neues von ihm und diesmal nichts mit Herzschmerz oder so. Nee, es ist ein Sommerhit, ja. Tastes Like Summer heißt der. Und der ist bei gar nicht mal so sommerlichen Bedingungen entstanden. Das hat uns James Blunt im Interview erzählt. Und das sogar auf Deutsch.
1: Wenn Künstler einen Sommerhit schreiben, denken sie meist an Palmen und Strände. Ich schreibe Tastes Like Summer nicht etwa entspannt auf einer Yacht vor Ibiza, sondern gefangen in einem eiskalten Studio in London, wo ich verzweifelt von einer schönen Braune träumt.
0: Und wenn ihr euch jetzt gewundert habt, warum James Blunt auf einmal Deutsch spricht, weil der ja eigentlich Brite ist, ja, ist so, aber als Kind einer britischen Militärsfamilie hat er den Großteil seiner Jugend in Deutschland verbracht, und zwar hier bei uns in NRW, direkt am Möhnesee. Zurück zum Song, inhaltlich ist es quasi eine Lobeshymne an eine Person, also eine Person, die ihn total verrückt macht, und ihre Haut, ja, die schmeckt halt nach Sommer, tastes like summer. Und naja, dann haben wir ihn mal gefragt, wie wäre es denn, wenn der Sommer nach James Blunt schmecken würde.
1: Wenn der Sommer tatsächlich nach James Blunt schmecken würde, dann reden wir von Sonnencreme mit Lichtzufachter 50 und einem Ibiza-Cocktail.
0: Ja, ich bin ja auch Hauttyp James Blunt. Fühle ich sehr.
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1: Ferien-Fun-Days in Lüdenscheid, Sommerferienspiele in Iserlohn, Freibad, Kletterpark, Trampolinhalle. Ja, bei uns im Märkischen Kreis und drumherum gibt es jetzt in den Sommerferien so viele Angebote für Kids, für Erwachsene natürlich auch. Aber zu viele Termine, zu viel Freizeitstress, das ist auch nicht so gut. Wir brauchen alle zwischendurch mal Langeweile, um eben diese ganzen Reize zu verarbeiten. Gerade bei Kindern ist das laut Experten super wichtig. Ja, wie macht ihr das denn in Iserlohn mit euren Kids?
2: Bei ihm ist das gemixt. Also wir unternehmen einen Tag was und einen anderen Tag bleiben wir auch zu Hause. Und dann muss er gucken, dass er ein bisschen Seilchen springt oder Fahrrad fährt oder mit dem Surfboard unterwegs und was auch immer.
3: Gibt's bei uns nicht. Langeweile gibt's bei uns nicht. Wir haben immer Action.
4: Bei den Ferienspielen, 2 Wochen lang war sie angemeldet. Und ansonsten haben wir tatsächlich jetzt gerade nichts mehr geplant.
5: Langeweile ist auf jeden Fall wichtig, damit die Kinder auch mal Pausen haben und auch mal nicht die ganze Zeit immer nur Action haben und auch mal runterkommen.
6: Gehen wir raus und gehen auf den Spielplatz und gehen Eis essen, dann sind die Kleinen auch wunderbar beschäftigt. Aber Langeweile kennen wir eigentlich gar nicht.
1: Ja, sollten wir aber tatsächlich öfter mal einplanen. Vielleicht direkt jetzt, ne? Einfach mal 5 Minuten lang Langeweile haben. Markus Duda hier, schön.

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1: Mit Dominik Pfeiffer einen schönen guten Tag. Die Waldbrandlage in und um Nordrhein-Westfalen bleibt angespannt. Im belgischen Hohenfenn, nahe der deutschen Grenze bei Monschau, hat die Feuerwehr den Brand nach Angaben des WDR inzwischen eingekreist. Rauchgeruch zieht aber weiterhin auch durch unsere Region. Gleichzeitig ist der Waldbrand im Hürtgenwald im Kreis Düren nach Angaben der Einsatzkräfte unter Kontrolle gebracht worden. Er gilt als der größte Waldbrand in der Geschichte Nordrhein-Westfalens. Die Polizei sucht jetzt nach den Verursachern und hat dafür ein Hinweisportal online geschaltet. Die Deutsche Bahn beklagt Vandalismusschäden in Höhe von 34 Millionen Euro alleine für das vergangene Jahr. Den größten Anteil daran macht die Beseitigung von Graffiti an Bahnhofswänden aus. Hinzu kommen Diebstähle von Metall und Kabeln sowie Sachbeschädigungen in Zügen. Die Bahn hatte sich zuletzt das Ziel gesetzt, vor allem an den Bahnhöfen für mehr Sauberkeit zu sorgen, unter anderem mit mehreren mobilen Handwerkerteams. Die Fraktion Die Iserlohner lädt nächsten Dienstag zu einer offenen Fraktionssitzung auf den Schillerplatz ein. Treffpunkt ist um 18.30 Uhr vor dem Stadthauszentrum an der Finkestraße. Der Schillerplatz gehört seit Jahren zu den zentralen Themen der Iserlohner Innenstadtentwicklung. Unter anderem sind hier eine Stadtmediathek, ein Bürgersaal und ein Bürgerbüro geplant. Als Gesprächspartner steht Thorsten Grote zur Verfügung. Er ist Beigeordneter der Stadt und Geschäftsführer der Schillerplatz GmbH. Er möchte über den aktuellen Planungsstand informieren und einen Ausblick auf die nächsten Schritte geben. Geplant ist zunächst eine Besichtigung, danach folgen Information und Austausch im Stadthauszentrum. Am Morgen hat es an der Landstraße zwischen Meinerzhagen und Kirspe wieder in einem Lost Place gebrannt. Anwohner hatten starken Rauch gemeldet, der aus dem Gebäude der ehemaligen Diskothek Haus Schnörrenbach drang. Im Inneren des Gebäudes brannten nach Angaben der Feuerwehr Haufen aus Müll und Unrat. Die Einsatzkräfte konnten das Feuer mit Schaum ersticken. Eine Feuerwehrfrau verletzte sich dabei leicht. Wegen der Löscharbeiten war die Heerstraße fast 2 Stunden lang gesperrt. Das sorgte für ordentlich Stau im Berufsverkehr, da die Strecke aktuell als Schleichweg für die Baustelle auf der B237 genutzt wird. In der jüngsten Vergangenheit kam es bereits öfter zu ähnlichen Vorfällen in dem Gebäude. In Lüdenscheid bereiten Feuerwehr und Technisches Hilfswerk eine gemeinsame Übung vor. In der kommenden Woche simulieren die Einsatzkräfte auf dem Gelände der ehemaligen Grundschule Lösenbach einen Rettungseinsatz nach einem Tiefbauunfall. Jeweils zwischen 8 und 16.30 Uhr sind rund 25 Einsatzkräfte mit 2 bis 3 Fahrzeugen vor Ort. Ab heute wird dafür zunächst eine Baugrube ausgehoben. Die Stadt Lüdenscheid weist ausdrücklich darauf hin, es handelt sich weder um einen echten Einsatz noch um erste Bauarbeiten für den Neubau der Grundschule. Und das waren die Nachrichten mit Dominik Pfeiffer. 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
2: Das Wetter.
3: Ja, heute gibt's eher grauen Himmel statt Sommerfeeling. Immer wieder ziehen Schauer durch. Stellenweise kann es auch kräftigen Starkregen geben. Die Temperaturen liegen so zwischen 19 und 23 Grad heute. Und morgen bleibt uns der Regen erhalten. Wir haben viele Wolken, immer wieder Schauer und 21 bis 24 Grad.
2: NRW Verkehr.
3: So kurz nach 16:30, hier kommen die längsten Staus. A3 Köln Richtung Oberhausen zwischen Kreuz Breitscheid und Oberhausen-Lierich. 4 Kilometer Stau, ihr braucht so 16 Minuten mehr. A4 Aachen Richtung Köln zwischen Kreuz Köln-West und Köln-Eifeltor 5 Kilometer, 20 Minuten plus. Und A40 Essen Richtung Dortmund zwischen Bochum-Wattenscheid und Bochum-Ruhrstadion 5 Kilometer und 20 Minuten kommen obendrauf. Gute und sichere Fahrt euch.
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3: Zusammen. Hi, Johanna Tänzer ist hier. Ich hoffe, ihr kommt gut durch diesen Mittwochnachmittag. Ich habe jetzt hier einen richtig schönen 80er für euch, nämlich Heaven is a Place on Earth von, ich hoffe, ich spreche sie jetzt richtig aus. Ich mache, glaube ich, jedes Mal falsch. Belinda Carlisle. Ja, oder? Los geht's.

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0: 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Leute, heute ist Tag des Orang-Utans. Ja, und natürlich muss unser Comedian Hannes Höfer darüber sprechen.
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2: Welches Tier wärt ihr gerne? Also an Land wäre ich auf jeden Fall gerne ein Affe. Erstmal mag ich Bananen sehr gerne. Zweitens, Klettern macht Spaß. Und vier Hände, hallo? Du kannst so gemütlich morgens die Dschungelzeitung lesen, nimmst dann ganz entspannt mit dem Fuß den Pott Kaffee, während du dir mit dem anderen Fuß am Hinterkopf kratzt. Außerdem glaube ich, Lausen ist wie Meditation. In der Luft wäre ich gerne ein Albatros. Noch mal eben nach New York fliegen, kein Problem. Und im Wasser, da sagen die meisten Hai oder Delfin, aber so ein Oktopus, ja, der hat's drauf. Na, der kann die Farbe wechseln, hat Saugnäpfe, acht Arme, drei Herzen, der ist so flexibel, der kommt durch jedes Schlüsselloch. Da hast du mehr Gadgets als jedes James-Bond-Auto. Da hat der liebe Gott wirklich bei der Sonderausstattung das Komplettpaket bestellt. Gut, die sehen ein bisschen gewöhnungsbedürftig aus, aber mit einer anderen Frisur. Und immer dran denken, die Steigerung von prima ist Primat.
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1: Mit Lena Bauer. Guten Tag. Rund um die gesprengten Nord Stream Pipelines gab es eine weitere Festnahme. Die Bundesanwaltschaft hat in Kroatien einen Ukrainer von Beamten dort festnehmen lassen, so die Behörde. Jannik Böke aus der Nachrichtenredaktion. Dabei hätte dieser Verdächtige eigentlich schon längst in Gewahrsam sein können.
2: Es handelt sich ausgerechnet um den Ukrainer, den die Ermittler schon letztes Jahr in Polen lokalisieren konnten. Die deutschen Behörden hatten damals auch offiziell die polnische Polizei gebeten, den Mann festnehmen zu lassen. Danach weigerte Polen sich allerdings, den Mann auszuliefern, was zu erheblichen diplomatischen Verstimmungen geführt hatte. Jetzt, im zweiten Anlauf, ist es den Ermittlern gelungen, den verdächtigen Ukrainer in Kroatien festnehmen zu lassen.
1: Was sind genau die Vorwürfe gegen den Mann?
2: Also die Bundesanwaltschaft sagt, Wladimir Z. soll einer der Taucher gewesen sein, die die Sprengsätze an der Gaspipeline montiert hatten. Die Theorie der Ermittler sieht bisher so aus: Mehrere Personen sollen mit einer Segeljacht von Rostock aus gestartet sein. Das Schiff war zuvor mit gefälschten Ausweispapieren angemietet worden. Und auf Höhe Bornholm sollen Taucher an der Pipeline dann die Sprengsätze angebracht haben. Wer aber hinter der Aktion steckt, das ist nach wie vor unklar.
1: Und damit zu weiteren Themen im Überblick. Die Stadt Monschau hat die Evakuierung wegen des Waldbrands in Belgien aufgehoben. Die Betroffenen können damit ab sofort in ihre Häuser zurück, so die Stadt. In Belgien gelang es Einsatzkräften nach Behördenangaben inzwischen, das Feuer im Naturschutzgebiet dort einzugrenzen. Im Rhein ist wieder etwas mehr Wasser unterwegs. Für die Schifffahrt bleibt die Lage aber angespannt. An einem wichtigen Pegel bei Kaub in Rheinland-Pfalz wurde laut der zuständigen Behörde bis zu 14 cm gemessen. Kaub gilt als Nadelöhr für die Rheinschifffahrt und ist damit auch für den Warenverkehr auf dem Rhein Richtung NRW wichtig. Mit Blick auf niedrige Gasspeicherstände sehen Bundeswirtschaftsministerium und Bundesnetzagentur die Wirtschaft in der Pflicht. Die deutschen Speicher seien aktuell rund zur Hälfte und damit sehr gering ausgelastet, sagte eine Sprecherin des Ministeriums. Wir fordern daher die Händler auf, einzuspeichern. Wer ein Auto gebraucht im Ausland kauft, sollte besonders genau auf den Tacho schauen. Denn laut einer Analyse des Kfz-Datenunternehmens CarVertical ist bei Importautos der Tacho deutlich häufiger manipuliert als bei Wagen, die nur in Deutschland unterwegs waren. Bei den geprüften Autos aus dem Ausland lag die Quote hier dreimal höher. Das Problem: wichtige Daten zu Kilometern, Unfällen oder Schäden bleiben beim Export oft im Ursprungsland hängen. Für Käufer heißt das, Historie prüfen, Unterlagen genau anschauen und sich nicht nur vom glänzenden Lack blenden lassen. So die Empfehlung des Kfz-Datenunternehmens. Und das waren die Nachrichten mit Lena Bauer.
3: Das Wetter. Der Mittwoch bringt viele Wolken. Dazu gibt es immer wieder einen Schauer. Lokal kann es auch ordentlich nass werden mit Starkregen. Maximal werden heute so 19 bis 23 Grad erreicht. Und morgen geht das ganz ähnlich weiter mit Regen und Wolken und bis zu 24 Grad.
4: NRW Verkehr.
3: Mittwochnachmittag, hier steht ihr gerade am längsten. A1 Euskirchen Richtung Dortmund zwischen Köln-Bocklemünd und Kreuz-Leverkusen. 8 Kilometer, 17 Minuten plus. A1 Köln Richtung Euskirchen zwischen Gleuel und Erftstadt. 4 Kilometer, Viertelstunde plus. A3 Oberhausen Richtung Köln zwischen Leverkusen-Opladen und Leverkusen-Zentrum. 3 Kilometer, 17 Minuten kommen obendrauf. A4 Aachen Richtung Köln zwischen Kreuz-Köln-West und Köln-Eiffeltor. 6 Kilometer, 20 Minuten plus. Und die A40 Duisburg Richtung Essen zwischen Duisburg-Häfen und Mülheim-Dümpen. 6 Kilometer, 25 Minuten kommen on top. Gute Fahrt.
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3: Hey, schönen Feierabend wünsche ich euch. Johanna Tänzer ist hier. Ich hoffe, ihr hattet einen guten Arbeitstag. Und vielleicht hattet ihr die eine oder andere Videokonferenz. Da können ja die wildesten Sachen passieren, ne? Das wissen wir alle spätestens seit Corona. In Bayern ist jetzt ein Mann bei einer Videokonferenz eingepennt. Ja. Die Kollegen dachten aber, dem sei irgendwie was passiert. Auf einmal ist er so weggenickt, haben die Feuerwehr gerufen. Turns out, er hat einfach nur seinen Rausch ausgeschlafen. Was man halt so macht während der Arbeit. Wenn das der Herr Merz hört.

0: Einfach eine der schönsten Balladen unserer Zeit. Lady Gaga und Bruno Mars. Die with a Smile. Hallo am Mittwoch, hoffe euch geht's gut. 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
1: Tätowieren lassen zwischen Hundezwingern und Katzenzimmern klingt irgendwie verrückt, aber das geht tatsächlich. Anfang September im Tierheim Dornbusch bei Schalksmühle, da ist nämlich dann Tag der offenen Tür und da könnt ihr euch tätowieren lassen. Es ist aber auch eine Physiotherapeutin für Hunde vor Ort, es gibt zum ersten Mal eine Führung durch die Taubenvoliere und Taubenhäuser, das soll dann endlich mal aufgeräumt werden mit den ganzen Vorurteilen gegenüber Tauben. Und da könnt ihr dann auch sehen, wie sich die Ehrenamtlichen wirklich liebevoll um die Tiere kümmern.

0: natürlich ihre Tauben, die sie von klein auf groß gezogen haben, die hier noch drin sind. Und da hängt dann doch teilweise schon das Herz dran.
1: Also Tauben gucken, Tattoo stechen lassen oder den Hund von der Physio durchchecken lassen, geht alles beim Tag der offenen Tür im Tierheim Dornbusch bei Schalksmühle. Ein bisschen dauert es noch, gut 2,5 Wochen. Der Tag der offenen Tür ist am 6. September, das ist ein Sonntag. Und gehört habt ihr davon hier bei uns bei Radio MK. Markus Duda hier. Ich wünsche einen schönen Nachmittag im Märkischen Kreis.
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1: Mit Dominik Pfeiffer. Einen schönen guten Tag. Die UV-Strahlung in Europa nimmt zu. Das geht aus einer Studie hervor, an der auch das Bundesamt für Strahlenschutz beteiligt war. An insgesamt 40 Messstationen in ganz Europa wurden Veränderungen festgestellt. Demnach sei die jährliche UV-Strahlung im Schnitt um 10-20% gestiegen. UV-Strahlung gilt als Hauptursache für Hautkrebs. Das Bundesamt fordert daher die Regierung auf, gegenzusteuern. Im Rahmen der Klimaanpassung müsse es nach Ansicht der Behörde einen besseren Schutz vor UV-Strahlung geben, zum Beispiel durch mehr Beschattung in Städten. Der große Waldbrand im Hohenfenn an der Grenze zu NRW ist eingekesselt. Das teilt die belgische Provinz Lüttich mit. Das Feuer ist zwar noch nicht unter Kontrolle, breitet sich aber durch den Regen auch nicht weiter in Richtung Monschau aus. Etwa 30 Anwohner können vorerst aber noch nicht in ihre Häuser zurückkehren. Eine gute Nachricht gibt es für die Städteregion um Aachen. Trotz des Brandgeruchs besteht dort laut Messungen des Landesamt für Natur, Umwelt und Klima keine Gesundheitsgefahr durch Schadstoffe. Der Rauch war auch bis in den Märkischen Kreis zu riechen. Die Polizei sucht aktuell nach einer 14-jährigen Jugendlichen aus Iserlohn. Das Mädchen verließ in der Nacht die elterliche Wohnung und gilt seitdem als vermisst. Die Polizei geht davon aus, dass sie mit öffentlichen Verkehrsmitteln im Bundesgebiet möglicherweise in Richtung Süddeutschland unterwegs ist. Wer Hinweise auf den Aufenthaltsort hat, soll sich unter der 110 melden. Ein Foto der Gesuchten findet ihr über einen Link auf radio-mk.de. Der evangelische Kirchenkreis Lüdenscheid-Plettenberg trennt sich von seiner Familienferienstätte auf der Insel Borkum. Das Haus Alter Leuchtturm soll jetzt verkauft werden. Das hat eine Sondersynode des Kirchenkreises gestern mehrheitlich beschlossen. Hintergrund sind die Sanierungskosten, die mittlerweile auf mehr als 9,5 Millionen Euro gestiegen sind. Eine jährliche Finanzierungslücke von mehr als 200.000 Euro mache eine Sanierung nach Angaben des Kirchenkreises wirtschaftlich nicht tragbar. Superintendent Grote betont, der Kirchenkreis habe das Haus lange bewusst günstig gehalten, um möglichst vielen Menschen preiswerte Aufenthalte zu ermöglichen. Das sei nun nicht mehr zu finanzieren. In Iserlohn schreitet die unterirdische Sanierung des Östricher Baches voran. Seit Mai wird nahe der Lenne ein neuer Stollen gebaut, der ist inzwischen etwa 10 Meter lang. Nötig ist das, weil die alte Gewässerverrohrung im vergangenen Herbst teilweise eingestürzt war und nicht mehr ausreichend tragfähig ist. Die Stadt musste deshalb zunächst auch unter anderem den Parkplatz an Pater und Nonne sperren und die Straße entlasten. Am Ende soll dort ein neues Rohr aus glasfaserverstärktem Kunststoff verlegt werden. Die Arbeiten sollen etwa Ende des Jahres abgeschlossen sein. Auch der Lenneradweg bleibt daher aber im Baustellenbereich voraussichtlich bis zum Herbst gesperrt. Und das waren die Nachrichten mit Dominik Pfeiffer. Das Wichtigste aus dem Märkischen Kreis findet ihr auch nochmal auf radio-mk.de und in unserer App.
2: Das Wetter.
3: Das wird heute ein eher nasser und grauer Mittwochnachmittag. Zwischendurch kann es immer mal wieder Schauer geben. Vereinzelt ist auch Starkregen dabei. Dazu 19 bis 23 Grad. Und morgen sieht das ganz ähnlich aus mit viel Regen, Wolken und 21 bis 24 Grad.
2: NRW Verkehr.
3: Und das hier sind gerade die längsten Staus. A4 Aachen Richtung Köln zwischen Kreuz Köln-West und Köln-Eiffeltor 5 Kilometer, Viertelstunde plus. A4 Köln Richtung Aachen zwischen Dreieck Köln-Holmer und Kreuz Köln-Süd 3 Kilometer, so 25 Minuten mehr einplanen. Und A59 Bonn Richtung Köln zwischen dem Kreuz Bonn-Ost und Bonn-Pützchen 1 Kilometer, 15 Minuten plus. Gute Fahrt.
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3: Zusammen. Hallo, einen schönen Nachmittag für euch. Johanna Tänzer ist hier und bin mir voll sicher, ich glaube, viele von euch haben schon mal zumindest nur mal dran gedacht, wenn es um die Urlaubsplanung mit der Family geht. Ja, wie wäre das denn, wenn wir die Kids einfach einen Tag früher rausnehmen oder am Ende einen Tag länger bleiben, weil einfach die Flüge so viel günstiger sind. Es kann aber dann echt teuer werden. Es gibt 25% mehr Bußgeldverfahren als im letzten Jahr wegen Verletzungen der Schulpflicht. Und da sprechen wir gleich weiter drüber. Das ist Tate McRae mit Greedy. Schönen Mittwoch.

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0: Die Ferien verlängern, weil der Flug ein paar hundert Euro billiger ist. Oder noch schnell ein paar Tage Sonne und einfach dranhängen. Das kann ganz schön teuer werden. In NRW haben die Behörden im letzten Jahr fast 12.000 Bußgeldverfahren wegen Verletzungen der Schulpflicht eingeleitet. Das hat eine Umfrage der Deutschen Presseagentur ergeben. Was Eltern dazu wissen sollten, das hat Rosina Sianghi aus unserem Landtagsstudio für uns mal herausgefunden. José, 12.000 Verfahren, das ist im Vergleich zum Vorjahr ein Plus von 25%. Was steckt da genau dahinter? Also geht es wirklich so oft um Eltern, die ihre Kinder einfach früher aus der Schule nehmen?
1: Ja, das kommt durchaus vor. Allein bei den drei Bezirksregierungen, die solche Ferienfälle separat erfassen, waren es im vergangenen Jahr mehr als 1.100 Verfahren. Die anderen zwei Bezirksregierungen erfassen diese Fälle nicht separat, aber man kann davon ausgehen, dass es auch da viele Fälle gibt.
0: Okay. Und was wären, ich sag mal, gute Gründe für ein Fehlen, also auch direkt vor oder nach den Ferien?
1: Na klar, ist eine Krankheit, das ist so ein triftiger Grund. Einige Schulen verlangen trotzdem rund um die Ferien ein Attest vom Arzt. Auch wenn ein Kind in die Reha muss oder ins Krankenhaus oder einen zwingenden Arzttermin hat, dann ist das so ein triftiger Grund. Anerkannt werden manchmal auch wichtige religiöse Feste. Entscheidend ist immer, es muss einen echten Grund geben. Der billigere Ferienflug gehört nicht dazu und am besten lässt man sich das Fehlen vorher von der Schule genehmigen.
0: Alles klar. Und was passiert, wenn Eltern trotzdem sagen, ey, wir fahren einfach? Also wie teuer kann das am Ende werden?
1: Es werden bis zu 1.000 Euro Bußgeld fällig, und zwar pro Kind. Und bei einem Verstoß im Zusammenhang mit den Ferien können zusätzlich noch bis zu 80 Euro pro Fehltag fällig werden. Und bei Jugendlichen ab 14 kann auch zusätzlich noch gegen sie selbst ein Bußgeld verhängt werden. Also für einen vermeintlich günstigeren Urlaub kann das ziemlich schnell ziemlich teuer werden. Und es gibt noch Ärger mit der Schule. Zu empfehlen ist das nicht, auch wenn man dadurch vielleicht den ein oder anderen Euro sparen würde.
0: Ja, krass. Also fast 12.000 Bußgeldverfahren zeigen, wer die Schulferien eigenmächtig verlängert, der riskiert in NRW nicht nur Ärger mit der Schule, sondern auch ein dickes Bußgeld. Danke, José.
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1: Mit Lena Bauer, guten Abend. Der Regen in den letzten Tagen tut gut. Er hat schon bei der Waldbrandbekämpfung geholfen und sorgt auch dafür, dass die Pegelstände zum Beispiel im Rhein langsam steigen. Für eine richtige Endwarnung bei der Binnenschifffahrt sorgt das aber noch nicht. Es ist noch viel zu früh dafür, meint zum Beispiel der Bundesverband der deutschen Binnenschifffahrt. Jannik Böke aus der Nachrichtenredaktion hat einen Überblick zur Lage.
2: Nach den historischen Tiefstständen steigt der Rheinpegel wieder Zentimeter um Zentimeter. Trotzdem liegen wir zum Beispiel in Duisburg-Ruhrort immer noch fast 20 Zentimeter unter dem bisherigen Negativrekord von 2018. Der Betrieb vieler Rheinfähren ist weiter eingestellt, unter anderem, weil die Anleger zu den Schiffen durch den niedrigen Wasserstand zu steil aufragen. Auch die Binnenschiffer stehen weiter unter Druck. Viele Schiffe können entweder gar nicht mehr oder nur mit extrem wenig Ladung fahren, mit Folgen bis hin zur Zapfsäule. In keinem anderen Bundesland ist Diesel aktuell so teuer wie bei uns in NRW.
1: Und damit zu weiteren Meldungen in Kürze. Die Evakuierung in Monschau wegen des Waldbrands in Belgien ist aufgehoben. Das hat die Stadt Monschau jetzt gesagt. In Belgien ist das Großfeuer an der Grenze zu Deutschland inzwischen eingegrenzt, so die Behörden. Rund um die gesprengten Nord Stream Pipelines gibt es eine weitere Festnahme. Die Bundesanwaltschaft hat eigenen Angaben nach in Kroatien einen Ukrainer festnehmen lassen. Gegen ihn lag demnach seit mehr als 2 Jahren ein europäischer Haftbefehl vor. Dem Mann wird vorgeworfen, Sprengstoff an den Pipelines angebracht zu haben. Der Einbau von Klimaanlagen soll für Mieter leichter sein. Das möchte die Bundesjustizministerin Hubig erreichen. Sie hat eine Änderung des Mietrechts für mehr Hitzeschutz ins Gespräch gebracht. Ein oder zwei Haustiere zu Hause sind in der Regel keine Seltenheit. Auch deutlich mehr Hunde, Katzen oder Meerschweinchen im eigenen Zuhause scheinen hier bei uns in Deutschland gar nicht so selten zu sein. Das krankhafte Sammeln von Tieren, auch Animal Hoarding genannt, ist laut einer aktuellen Untersuchung verbreiteter als bisher angenommen. Das sagt der Deutsche Tierschutzbund. Im Rahmen der Untersuchung wurde rein rechnerisch fast täglich ein Fall gezählt. Durchschnittlich gehe es dabei um fast 50 Tiere pro Fall. Laut Tierschutzbund ist in solchen Fällen die Zahl der Tiere so hoch, dass sie keine angemessene Versorgung mehr bekommen können. Mit der Untersuchung wollen die Tierschützer aber nicht einfach Fälle oder Probleme aufzeigen. Es gehe auch darum, Ursachen für das Phänomen zu untersuchen. Daraus können Präventionsmaßnahmen sowie Leitlinien für Behörden entstehen, so der Tierschutzbund. Und das waren die Nachrichten mit Lena Bauer.
3: Das Wetter. Es bleibt wechselhaft. Am Abend und in der Nacht ziehen noch Schauer durch. Dahinter wird es mal länger trocken und auch aufgelockert. Morgen geht es dann auch wechselnd bewölkt weiter. Ab und zu ziehen noch Schauer durch. Auch kurze Gewitter sind möglich. Bei den Temperaturen gibt es keine Ausreißer. Maximal 21 bis 24 Grad.
0: NRW Verkehr.
3: Die Staus ab 10 Minuten Zeitverzug. A1 Euskirchen Richtung Dortmund zwischen Köln-Bocklemünd und Kreuz Leverkusen-West 4 Kilometer, 13 Minuten plus. Die A3 Köln Richtung Oberhausen zwischen Duisburg-Wedau und Oberhausen-Lierich 4 Kilometer, 12 Minuten. A4 Aachen Richtung Köln zwischen Kreuz Köln-West und Eiffeltor 5 Kilometer, 22 Minuten plus. Die A4 jetzt von Olpe Richtung Aachen zwischen Kreuz Köln-Ost und Kreuz Köln-Süd 5 Kilometer, Stau eine Viertelstunde plus. Und die A559 Köln-Porz Richtung Gremberg zwischen Gremberghofen und dem Kreuz Gremberg 2 Kilometer 10 Minuten plus und die A562 Bonn-Rheinaue Richtung Bonn-Ost zwischen Bad Godesberg und dem Anschluss Oberkasseler Straße 3 Kilometer Stau eine Viertelstunde plus. Gutes Durchkommen.
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3: Mit Markus Steinacker und das war ein schockierender Moment gestern Abend. Jamal Musiala sackt auf dem Fußballplatz zusammen und ja, liegt auf dem Rasen beim Testspiel der Bayern gegen Heidenheim. Wie geht es ihm und was ist mit seiner Karriere? Da fragen wir gleich mal nach in unserer Sportredaktion. Einen entspannten Abend euch jetzt mit Phil Collins, You'll Be In My Heart.

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0: Das war ein Schock gestern Abend, als Jamal Musiala da beim Testspiel der Bayern gegen Heidenheim auf dem Rasen zusammengesackt ist. Der 23-Jährige spricht in einem Instagram-Beitrag selbst von einer neurologischen Dysfunktion. Kollege Uli Reitinger aus unserer Sportredaktion, für wie realistisch hältst du das, dass Musiala weiter auf Top-Niveau spielen kann und wird?
1: Na, ich bin kein Mediziner, aber nach allem, was man hört, ist diese Form epileptischer Anfälle normalerweise gut zu behandeln. Und der FC Bayern hat ja eine erstklassige medizinische Abteilung. Also das sind schon die besten Voraussetzungen. Aber es ist natürlich schon eine zusätzliche Belastung, die andere Spieler in der Regel nicht haben. Musiala wird jetzt medikamentös eingestellt in der Hoffnung, dass die Aussetzer komplett aufhören. Und wenn nicht, dann muss er wohl damit leben lernen. Auch mit dem Stress zum Beispiel, dem ein Profifußballer ausgesetzt ist. Denn Stress kann die Aussetzer verstärken.
0: Ja, das ist auf jeden Fall heftig, aber die Reaktionen in den sozialen Netzwerken dürften ihm auch ein bisschen Kraft geben. Ne?
1: Da gehe ich auch stark von aus. Er hat ja eine überwältigende Welle von Zuneigung erfahren von seinen Fans. Nicht nur sportlich bist du für so viele eine große Inspiration. Ganz viel Liebe, schreibt einer auf Insta. Hunderttausende Herz-Emojis stehen unter seinem Kommentar, auch von vielen Spielern des FC Bayern. Sein Teamkollege Alexander Pavlovic zum Beispiel schreibt, alle stehen hinter dir und selbst Thomas Müller meldet sich aus Kanada. No worries, Jamal, we are by your side, schreibt er. Also der Schreck sitzt noch tief nach den beiden Zusammenbrüchen in den Spielen gegen Leipzig und Heidenheim.
0: Ja, der FC Bayern München rechnet übrigens auch damit, dass Musiala seine Karriere trotz der neurologischen Dysfunktion fortsetzen kann. Danke dir, Uli, für die Infos.
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1: Mit Dominik Pfeiffer. Einen schönen guten Tag. Die UV-Strahlung in Europa nimmt zu. Das geht aus einer Studie hervor, an der auch das Bundesamt für Strahlenschutz beteiligt war. An insgesamt 40 Messstationen in ganz Europa wurden Veränderungen festgestellt. Demnach sei die jährliche UV-Strahlung im Schnitt um 10-20% gestiegen. UV-Strahlung gilt als Hauptursache für Hautkrebs. Das Bundesamt fordert daher die Regierung auf, gegenzusteuern. Im Rahmen der Klimaanpassung müsse es nach Ansicht der Behörde einen besseren Schutz vor UV-Strahlung geben, zum Beispiel durch mehr Beschattung in Städten.

0: große Waldbrand im Hohen Venn an der Grenze zu NRW ist eingekesselt. Das teilt die belgische Provinz Lüttich mit. Das Feuer ist zwar noch nicht unter Kontrolle, breitet sich aber durch den Regen auch nicht weiter in Richtung Monschau aus. Etwa 30 Anwohner können vorerst aber noch nicht in ihre Häuser zurückkehren. Eine gute Nachricht gibt es für die Städteregion um Aachen. Trotz des Brandgeruchs besteht dort laut Messungen des Landesamt für Natur, Umwelt und Klima keine Gesundheitsgefahr durch Schadstoffe. Der Rauch war auch bis in den Märkischen Kreis zu riechen. Die Polizei sucht aktuell nach einer vermissten 14-jährigen Jugendlichen aus Hema. Das Mädchen verließ in der Nacht die elterliche Wohnung und gilt seitdem als vermisst. Die Polizei geht davon aus, dass sie mit öffentlichen Verkehrsmitteln im Bundesgebiet möglicherweise in Richtung Süddeutschland unterwegs ist. Wer Hinweise auf den Aufenthaltsort hat, soll sich unter der 110 melden. Ein Foto der Gesuchten findet ihr über einen Link auf radio-mk.de. Der evangelische Kirchenkreis Lüdenscheid-Plettenberg trennt sich von seiner Familienferienstätte auf der Insel Borkum. Das Haus Alter Leuchtturm soll jetzt verkauft werden. Das hat eine Sondersynode des Kirchenkreises gestern mehrheitlich beschlossen. Hintergrund sind die Sanierungskosten, die mittlerweile auf mehr als 9,5 Millionen Euro gestiegen sind. Eine jährliche Finanzierungslücke von mehr als 200.000 Euro mache eine Sanierung nach Angaben des Kirchenkreises wirtschaftlich nicht tragbar. Superintendent Grote betont, der Kirchenkreis habe das Haus lange bewusst günstig gehalten, um möglichst vielen Menschen preiswerte Aufenthalte zu ermöglichen. Das sei nun nicht mehr zu finanzieren. In Iserlohn schreitet die unterirdische Sanierung des Östricher Baches voran. Seit Mai wird nahe der Lenne ein neuer Stollen gebaut. Der ist inzwischen etwa 10 Meter lang. Nötig ist das, weil die alte Gewässerverrohrung im vergangenen Herbst teilweise eingestürzt war und nicht mehr ausreichend tragfähig ist. Die Stadt musste deshalb zunächst auch unter anderem den Parkplatz an Pater und Nonne sperren und die Straße entlasten. Am Ende soll dort ein neues Rohr aus glasfaserverstärktem Kunststoff verlegt werden. Die Arbeiten sollen etwa Ende des Jahres abgeschlossen sein. Auch der Länderradweg bleibt daher aber im Baustellenbereich voraussichtlich bis zum Herbst gesperrt. Und das waren die Nachrichten mit Dominik Pfeiffer. 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
1: Das Wetter. Es bleibt noch so leicht herbstlich. Heute ziehen noch einzelne Regenschauer durch. Später in der Nacht lockert es aber auch mal auf. Morgen geht es dann aber auch so durchwachsen weiter. Viele Wolken, mal eine kurze Auflockerung, aber auch mal ein Regenschauer. Stellenweise müssen wir auch mit Gewittern rechnen. Dazu maximal 24 Grad. Am Freitag wird es ein kleines bisschen freundlicher.
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1: Und hier kommt alles ab 10 Minuten Zeitverzug. Die A3 Köln-Oberhausen zwischen Duisburg-Wedau und Oberhausen-Lierich 3 Kilometer, 11 Minuten plus. Die A4 von Köln Richtung Aachen, einmal zwischen Dreieck-Heumer und Kreuz-Köln-Süd 4 Kilometer, 12 Minuten plus. Und nochmal weiter Richtung Aachen zwischen Kreuz-Kerpen und Elsdorf 1 Kilometer Stau, 17 Minuten plus. Rüber auf die A61 Mönchengladbach in Richtung Venlo zwischen Kreuz-Mönchengladbach und Süchteln 3 Kilometer Stau, 13 Minuten plus. Und die A555 nach Köln-Rhein zwischen Godorf und im Kreisverkehr Baiental 3 Kilometer, 11 Minuten plus. Gute Fahrt!
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1: Mit Markus Steinacker. Und wenn du eine scharfe Zunge hast, dann musst du auch damit rechnen, dass da mal ein bisschen was zurückkommt. Das geht natürlich auch unserem Atze so. Neue Folge, wat eine Woche. Hören wir gleich. Jetzt erstmal Alex Warren, Ordinary. Schönen Abend euch.

0: Können wir Freunde sein? Ist eine gute Frage. Schönen Mittwochabend. Ja, wer ständig Späße über alles und jeden macht, der muss das auch mal vertragen, wenn er selbst das Opfer ist. Auch wenn man Atze Schröder heißt.
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4: Mann, was sitzt mir der Schreck in den Knochen? Boah, ja, was ist passiert? Meine Olle hat mich gerade mal wieder so erschreckt, dass ich fast umgekippt wäre. Jetzt sag mal, ist eure Perle auch so schräg drauf? Macht die sowas auch? Ey, das ist doch nie normal. Meine Olle liebt's mich immer wieder so zu überraschen und zu schockieren, dass mir der blanke Horror im Gesicht steht. Ich war gerade duschen, so. Jetzt hat dieses Mischstück sich in meinem Schrank versteckt und original 10 Minuten drin gewartet, bis ich mir eine neue Buchse rausholen wollte und ist mit so einem Höllenschrei auf mich draufgestürzt. Ey, sowas macht die immer wieder. Manchmal sogar mehrmals am Tag, ey. Und lacht sich dann minutenlang schlapp. Ihr hört ihr vielleicht noch im Hintergrund, wie die da am Geiern ist. Mann, ey, das ist doch unmenschlich. Was muss im Leben eines Menschen schieflaufen? Was muss man für Geschwister gehabt haben, dass man sowas macht? Naja, wenn ich jetzt so drüber rede, muss ich auch schon fast wieder lachen. Aber ey, wenn ihr nächste Woche nichts von mir hört, dann bin ich bei so einer Aktion über die Wupper gegangen. Das geht ja auch auf eine Pumpe. Ich würde mich ja gern von ihr trennen, aber ich traue mich nicht.
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1: Mit Lena Bauer, guten Abend. Tagelang durften einige Menschen in Monschau nicht in ihre Häuser. Jetzt dürfen sie zurück. Die Evakuierung für den betroffenen Ortsteil hat die Stadt heute Nachmittag aufgehoben, denn es gab Fortschritte bei den Löscharbeiten in Belgien. Jannik Böke aus der Nachrichtenredaktion. Die Behörden dort haben mittlerweile bestätigt, dass das Feuer eingekreist ist. Wie ist die Lage denn ansonsten dort vor Ort?
2: Die Lage ist vor Ort trotzdem kompliziert, so der Leiter der Krisenkommunikation der Provinz Lüttich. Der Brand sei an mehreren Stellen wieder aufgeflammt. Es gebe noch zahlreiche Brandherde, die sowohl am Boden als auch aus der Luft bekämpft werden müssen. Und die Löscharbeiten, die bleiben eine echte Herausforderung. Die Feuerwehrleute kämpfen mit weiter extrem dichten Rauch und bis zum Mittag mussten wegen des Wetters Löschhubschrauber und Flugzeuge am Boden bleiben.
1: Lässt sich denn mittlerweile sagen, wie lange die Löscharbeiten im Hohenfern noch andauern?
2: Ganz genau lässt sich das natürlich nicht sagen, aber die belgischen Behörden, die gehen davon aus, dass es Wochen oder sogar Monate dauern wird, bis endgültig Entwarnung gegeben werden kann. In Torfmooren wie dem Hohenfenn können Brände noch lange unterirdisch weiterschwelen, auch wenn an der Oberfläche keine Flammen mehr zu sehen sind. Der größte Waldbrand in Belgien seit über 100 Jahren wird uns also wahrscheinlich noch eine ganze Weile beschäftigen.
1: Danke dir, Jannik, für die Infos und damit zu weiteren Meldungen im Überblick. Der Regen der letzten Tage sorgt langsam für mehr Wasser im Rhein. Der Bundesverband der deutschen Binnenschifffahrt gibt aber noch keine Entwarnung. Teilweise würden die Pegel noch immer unter bisherigen Negativrekordwerten liegen. Die Gasspeicherstände scheinen in Deutschland für August eher niedrig zu sein. Mit Blick darauf appellieren Bundeswirtschaftsministerium und Bundesnetzagentur an die Wirtschaft. Die aktuelle Speicherauslastung zu etwa der Hälfte sei sehr gering, sagte eine Sprecherin des Ministeriums. Man beobachte die Lage und fordere die Händler auf, mehr Gas zu speichern. In Deutschland soll das sogenannte Animal Hoarding weiter verbreitet sein als gedacht. Laut einer Untersuchung gibt es rein rechnerisch fast einen Fall täglich. Das sagt der Deutsche Tierschutzbund. Dabei gehe es um Fälle, in denen zu viele Tiere auf zu wenig Raum schlecht versorgt wurden. Mehr Spielraum in Sachen Hitzeschutz in der eigenen Wohnung, zum Beispiel in Form einer festen Klimaanlage. Klingt für viele fast traumhaft, oft spielen aber Vermieter oder Hausverwaltung nicht mit. Bundesjustizministerin Hubig will daran laut Medienberichten etwas ändern. Konkret geht es demnach darum, wie der Einbau solcher Anlagen oder auch von Sonnenblenden leichter werden kann. Dafür müsste das Mietrecht geändert werden, daher brauche es klare und praktische Regeln. Der Deutsche Mieterbund hat sich positiv zu dem Vorstoß geäußert. Der Eigentümerverband Haus und Grund eher dagegen. Er verweist auf bestehende Möglichkeiten. Und das waren die Nachrichten mit Lena Bauer.
3: Das Wetter. Da gibt's nicht viel Neues. Viele Wolken, ein paar Schauer wechseln sich ab. Zum frühen Morgen lockert's hier und da auch mal auf. Aber auch der Donnerstag hat dann einiges an Wolken im Gepäck. Zwischendurch auch kurze Auflockerungen, aber auch Regenschauer im Mix. Stellenweise auch Gewitter. Ein bisschen Entspannung ist zum Freitag drin, dann lockert's auch öfter mal auf. Bei den Temperaturen tut sich nicht viel. Tagsüber maximal 24 Grad, nachts Tiefstwerte zwischen 15 und 12 Grad.
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3: Und hier kommt alles ab 8 Minuten Zeitverzug. Die A1, Köln Richtung Münster. Zwischen Schwerte und Kreuz Dortmund-Unna 3 Kilometer Stau, fast eine Stunde Zeitverzug. Da hat es einen Unfall gegeben, die Autobahn ist gerade gesperrt. A4, Köln Richtung Aachen. Zwischen Kreuz Gremberg und Eiffeltor 5 Kilometer Stau, 10 Minuten plus. Die A4 nochmal weiter in Richtung Aachen. Zwischen Frechen-Nord und Elsdorf 3 Kilometer Stau, 27 Minuten plus. A40, Duisburg Richtung Venlo. Zwischen Kreuz Moers und Kerken 2 Kilometer, eine halbe Stunde plus. A61, Mönchengladbach Richtung Venlo zwischen Mackenstein und Züchteln 2 Kilometer 8 Minuten plus und die 555 nach Köln zwischen Godorf und Kreuzköln Süd auch 2 Kilometer und 8 Minuten plus. Kommt gut durch, gute Fahrt.
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3: Mit Markus Steinacker. Ich sage Stuttgart 21. Und ich höre euch bis hierhin mit den Augen rollen. Habt ihr mitbekommen, es gibt wieder neue Skandal-News um die ewige Bahnhof-Baustelle. Aber zum Glück ist Kollegin Laura Potting auch zur Stelle. Die ordnet das Ganze mal ein. Auf Gleis 1 fährt derweil ein Dasher mit Austin. Vorsicht an der beste Mixkante, bitte.

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0: Naja, Stuttgart 21. Ich glaube, als die angefangen haben zu bauen, gab es noch Dinosaurier. Und die sind immer noch nicht fertig. Inzwischen planen sie ja erst um 2031 mit der Fertigstellung. Und der Bums wird auch von Jahr zu Jahr teurer. Habt ihr gehört, der neue Stuttgarter Tiefbahnhof wird auch keine Klimaanlage bekommen. Das haben wir alles genau durchdacht, sagt die Bahn. In einem aktuellen Erklärvideo heißt es, wegen seiner Lage in der Erde kommt der Bahnhof ohne eine zusätzliche Klimaanlage aus. Und Kollegin Laura Potting glaubt jedes Wort.
1: Absolut. Ich meine, wie oft, ja, konnten wir uns schon drauf verlassen, wenn die Bahn zum Beispiel gesagt hat, hier, ne, dein Zug kommt um 12 Uhr an. Gut, noch nie, aber trotzdem, ich bleibe positiv. Wenn die Bahn sagt, wir brauchen keine Klimaanlage, dann werden wir vermutlich eine brauchen, aber ganz im Ernst, das ist alles viel zu teuer. Und außerdem dauert das doch alles eh schon viel zu lang. Ich sag dir, die saßen da in so einem Meeting via Zoom, einer hat Rotwein aus einer Kaffeetasse getrunken, ein anderer hat den Katzenfilter nicht ausbekommen und so ein dritter hat parallel YouTube geschaut. Und dann haben die sich so überlegt, woran könnten wir denn so sparen? Komm, wir lassen die Klimaanlage weg. Genial! Der Typ mit dem Katzenfilter hat dann noch ganz kurz angemerkt, dass es aber doch in Zukunft immer mehr Hitzewellen geben wird. Aber da der Schnurrhaare hatte, hat den eh keiner ernst genommen. Piff, paff, jetzt packst du da noch so ein Erklärvideo online mit so einem Typen in Bauarbeiterkostüm, der uns sagt, dass alles gut wird und fertig. Grandios! Also hört mal auf, euch zu beschweren, ja? Die haben alles im Griff! Alles! Ja, ja, hier zu teuer, dauert zu lange, Laberschwart, Kartoffelsalat. Ey, wir hier in NRW, ja, wir wissen, gut Ding will Weile haben. Guck dir den Kölner Dom an. Die haben über 600 Jahre gebraucht, um das Teil fertig zu bauen. Und hat der Kölner Dom eine Klimaanlage? Nein. So, zurück zu Stuttgart 21. Ich sag's euch, in 300 bis 400 Jahren, da wird dieser Tiefbahnhof ein Besuchermagnet, eine Kathedrale aus Schienen. Menschen werden aus aller Welt dahin pilgern, um dieses Bauwerk zu bestaunen und was? Ach, die haben die Treppen vergessen. Ja, irgendwas ist ja immer, ne?

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1: Lasst uns mal über Geld reden, denn wir können mitbestimmen, wie die neuen Euroscheine aussehen. Da sprechen wir gleich mal ausführlich drüber, natürlich auch, was aktuell auf den Scheinen so drauf ist. Wir halten gleich die Scheine in der Hand. Hier sind erstmal Toto, die halten, die Telefonline, würde ich mal sagen, ne? Oder? War doch so. Hold the line! Schönen Abend euch!

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0: Der Mittwochabend mit Markus Steinacker. Hallo, wie sollen unsere Euroscheine bald aussehen? Genau darüber können wir jetzt abstimmen. 10 Entwürfe stehen zur Auswahl und zwar rund um die Themen europäische Kultur und Flüsse und Vögel. Die Online-Umfrage läuft noch bis zum 21. September. Aber auch die Geldscheine, die es schon gibt, stecken voller kurioser Geschichten. Kollege Robert Jans, fangen wir mal bei unseren eigenen Scheinen an. Die ganzen Brücken und Gebäude auf den Euronoten, wo stehen die eigentlich?
1: Nirgendwo. Genau, das ist ja das Kuriose. Also die Brücken, Fenster und Tore auf unseren Scheinen sind gar keine echten Bauwerke, aber die stehen für verschiedene Epochen und Baustile.
0: Immerhin. Wie ist das in anderen Ländern? Haben die Special-Motive, sag ich?
1: In Mexiko schwimmt beispielsweise auf dem 50er ein ziemlich ungewöhnlich aussehender mexikanischer Schwanz, Lurch. In Norwegen ist auf dem 200-Kronenschein ganz prominent ein Kabeljau abgebildet, weil die Fischerei für das Land so wichtig ist. Und die Schweiz, die ist ganz crazy. Auf dem 200-Frankenschein findet man einen Teilchendetektor und eine Teilchenkollision als Symbol für die Bedeutung der Wissenschaft.
0: Hilf mir mal kurz aus, was ist ein Teilchendetektor?
1: Gute Frage, nächste Frage. Aber ich weiß, dass die Philippinen 1998 eine Banknote rausgebracht haben. Die war größer als ein DIN-A4-Blatt. Damals war das Weltrekord, aber Rekorde sind ja da, um sie genau zu brechen. Ja. Malaysia hat 2017 mal die Druckerpresse angeworfen und eine stolze 37x22 cm Banknote gedruckt. Laut Guinness Buch ist das die größte Banknote der Welt.
0: Immerhin. Also jetzt dürfen wir nicht über die Größe, aber über das Design abstimmen, Robert. Da kann aber doch bestimmt auch was schief gehen, oder?
1: Ja, sogar bei Zentralbanken. Auf Australiens 50-Dollar-Schein hatte sich tatsächlich mal ein Rechtschreibfehler eingeschlichen. Oh. Im wirklich kleinen Mikrotext sollte das englische Wort Responsibility stehen. Allerdings haben die da einfach ein I vergessen. Zu dem Zeitpunkt war aber schon alles gedruckt, als das aufgefallen ist.
0: Also vielleicht auch der Hinweis für die neuen Euroscheine vor dem Drucken lieber nochmal Korrektur lesen. Danke, Robert.
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1: Ich bin Thomas Brock. 4 Jahre nach den Anschlägen auf die Nord Stream Pipelines in der Ostsee ist ein zweiter Verdächtiger gefasst worden. Das teilte die Bundesanwaltschaft in Karlsruhe mit. Es handelt sich um einen ukrainischen Taucher, der schon einmal in Polen festgenommen worden war. Diesmal wurde er in Kroatien gefasst.
2: Die polnische Justiz hatte den deutschen Auslieferungsantrag im vergangenen Herbst abgelehnt und den Ukrainer freigelassen. Jetzt ging er den Ermittlern in der kroatischen Küstenstadt Pula erneut ins Netz. Die Bundesanwaltschaft will ihn nach Deutschland überstellen lassen. Der ausgebildete Taucher soll Teil der Gruppe gewesen sein, die im September 2022 Sprengsätze an den Gaspipelines platzierte. Einer seiner mutmaßlichen Komplizen wurde kürzlich am Oberlandesgericht Hamburg angeklagt. Ob und wann es dort zum Prozess kommt, ist aber noch unklar. Aus Karlsruhe, Jacqueline Melcher.
1: Die seit Sonntag geltende Evakuierung eines Ortsteils von Monschau ist aufgehoben. Die rund 30 betroffenen Menschen können zurück in ihre Häuser, wie eine Stadtsprecherin sagte. Grund ist die sich entspannende Lage des Waldbrandes im Naturschutzgebiet Hohes Venn im nahen Belgien. Die Behörden dort hatten vermeldet, dass das Feuer eingekreist sei. Der FC Bayern München rechnet damit, dass Jamal Musiala seine Karriere trotz einer neurologischen Dysfunktion fortsetzen kann. Demnach gibt es derzeit keine Hinweise, dass der Fußballnationalspieler nicht weiter auf dem Niveau spielen kann. Der 23-Jährige war in nur 4 Tagen 2-mal bei Spielen zusammengebrochen.
3: Beim FC Bayern waren Musialas gesundheitliche Probleme schon vor den beiden Testspielen bekannt. Diagnostiziert wurden sogenannte Absenzen, eine Form epileptischer Anfälle, bei denen Betroffene für wenige Sekunden wie weggetreten wirken. Seine Einsätze seien medizinisch abgesprochen und aus ärztlicher Sicht unbedenklich gewesen, heißt es. Musiala selbst schreibt, er sei in bester medizinischer Behandlung und sehr optimistisch. Ein zusätzliches gesundheitliches Risiko bestehe nicht. Wann der 23-Jährige wieder spielen kann, ist allerdings offen. Philipp Detlefs, Sportredaktion.
1: Und noch zum Radsport. Der Tour de France Dritte Isaac Del Toro hat den Prolog der Deutschlandtour gewonnen. Der Mexikaner fuhr auf dem 2,6 Kilometer langen Kurs im hessischen Bad Orb die schnellste Zeit und holte sich damit das erste Führungstrikot. Bester Deutscher war Tobias Müller auf Rang 10. Das waren die Nachrichten mit Thomas Brockt.
4: Das Wetter. Es bleibt wechselhaft. Am Abend und in der Nacht ziehen noch Schauer durch. Dahinter wird es mal länger trocken und auch aufgelockert. Morgen geht es dann auch wechselnd bewölkt weiter. Ab und zu ziehen noch Schauer durch. Auch kurze Gewitter sind möglich. Bei den Temperaturen gibt es keine Ausreißer. Maximal 21 bis 24 Grad.
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4: Fahrt bitte vorsichtig. Wir haben einige Unfallstellen und auch Gefahr durch Aquaplaning stellenweise. Und hier kommen die Staus ab 8 Minuten Zeitverzug. Die A1 Köln Richtung Dortmund zwischen Hagen West und Hagen Nord. 1 Kilometer Stau, eine Viertelstunde plus. Die A1 von Dortmund in Richtung Köln zwischen Wermelskirchen und Burscheid. 1 Kilometer, 11 Minuten plus. A46 Heinsberg Richtung Düsseldorf zwischen Jüchen und Kapellen. 3 Kilometer, eine halbe Stunde plus. Die A59 Köln Richtung Bonn zwischen Flughafen Köln-Bonn und Köln-Wahn. 1 Kilometer Stau, 11 Minuten extra. Und die A535 Velbert Richtung Wuppertal. Da haben wir dichten Verkehr zwischen Wülfrath und Wuppertal-Dornab. 10 Minuten plus. Gute Fahrt.
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8: Einen wunderschönen guten Abend. Heute zu Gast aus Schwerte, Frauke Andrea Schütte. Die Andrea, die ist 1955 geboren und ich war überrascht, sag ich mal, weil sie sieht viel, viel, viel, viel jünger aus, als das Geburtsdatum da zeigt. Von der Diplom-Verwaltungswirtin hat sie vor mindestens 30 Jahren die Kunst für sich entdeckt und begleitet heute Menschen in dem Kulturpunkt Schwerte. Und wie sie dahin gekommen ist, nach der ersten Musik. Denn die hast du auch mitgebracht.
9: Genau. Ich denke, mein Herz ist mein Kompass von Udo Lindenberg passt ganz gut.
8: Sehr schön. Ja, Udo Lindenberg, ich weiß gar nicht, ob er noch live unterwegs ist. Wir haben das große Glück gehabt, ihn mindestens dreimal live erleben zu können.
9: Ja. Er ist ja in diesem Jahr 80 geworden und hat eine wunderbare Ausstellung in Hamburg im Stilwerk. Da war ich vor 2 Wochen. Nicht, weil ich jetzt absoluter Udo Lindenberg-Fan bin, aber ich mag seine Musik schon sehr. Hatte sich so ergeben, weil wir Freunde in Itzehoe besucht haben und haben einen wunderbaren Tag in Hamburg verbracht mit Besichtigung der Elbphilharmonie und natürlich mit dem Udo-Versum, so heißt seine Ausstellung, war klasse, einfach toll. Seine Bilder, ich war völlig baff, wie viel politische Bilder er auch gemalt hat, die heute aktuell sind wie eh und je. Und das war einfach ein toller Tag. Eine tolle Ausstellung, kann ich jedem empfehlen.
8: Und das zeigt auch nochmal dein Kunstverständnis, was nicht von ungefähr kommt. Und nun hören wir mal rein bei Udo Lindenberg.
10: Zu den Nachrichten. Die Polizei ermittelt im Hotel Atlantik. Die Ermittler stehen vor einem mysteriösen Fall.

0: Andrea Schütte heute zu Gast in der Sendung Berufe, Berufung, Traumberuf. Wir haben schon gehört, sie ist Diplom-Verwaltungswirtin. Und wir haben gerade auch noch mal gehört, wie sie die Ausstellung im Universum in Hamburg von Udo Lindenberg angepriesen hat. Das ist einmal das Interesse, aber auch ihr Kunstverständnis. Denn sie hat dann später 2010 noch mal beim IBBK an der Kunstakademie studiert. Aber man fängt ja irgendwann mal an. Und wie hast du das so schön beschrieben? Es muss ja auch eine Brotberufstätigkeit geben. Wie bist du dazu gekommen, diesen Beruf auszuüben oder zu erlernen?
1: Das war mehr oder weniger Zufall. Ich habe, das war damals so üblich, bei der Kreisverwaltung in Unna als Werkstudentin gearbeitet. So wurden die jungen Leute benannt, die zwischen Schule und Studium dort gearbeitet haben, also einen Ferienjob gemacht haben. Dann war meine private Situation so, dass ich einen festen Freund hatte, mit dem, der in Köln studieren wollte. Ich hatte aber einen Studienplatz in Paderborn, also ganz weit voneinander entfernt. Und dann wurde mir vom damaligen Personalratsvorsitzenden, der zufällig ein Büro neben mir saß, wo ich sitzen musste als Werkstudentin, wurde mir angetragen, ich könnte doch auch eine Ausbildung da machen. Und dann haben wir lange überlegt, Unna gefiel uns immer schon gut. Und dann hatte ich mit meinem Freund gedacht, naja, wir ziehen nach Unna. Er kann dann von Unna aus nach Köln und ich bleibe da und mache die Ausbildung. Duales Studium ist deswegen auch interessant, weil man schon sein erstes Geld verdient. Und das war natürlich reizvoll.
0: Ist das was geworden mit diesem ersten Freund?
1: Nein, es ist nichts geworden.
2: Das ist ja häufig so.
1: Wie das Leben so spielt. Aber ich bin in diesem Beruf relativ glücklich gewesen. Also ich habe ihn gerne ausgeübt. Trotz zwei Kinder habe ich ihn auch immer und ohne große Unterbrechung ausgeübt.
0: Eine Frage habe ich aber dennoch, was war das für ein Studienplatz in Paderborn?
1: Ah, ich wollte eigentlich Religionslehrerin werden. Ja.
0: Und da war dann ein christliches Studium oder ein religiöses Studium.
1: Ja, jetzt weiß ich gar nicht mehr genau, wie der Studienzweig hieß. Auf alle Fälle.
0: Pastor, also Paderborn hört sich schon sehr nach Kirche an.
1: Ja, ja, das stimmt schon, ja. Ich war damals kirchlich verbunden, kann man sagen. Das hat sich im Laufe der Jahre auch ein bisschen geändert.
0: So im Nachgang betrachtet, alles gut gelaufen?
1: Ja. Also es ist natürlich so, wenn man zurückblickt, dann gibt es immer so Abzweigungen von dem Weg, die man auch hätte gehen können und dann wäre das Leben natürlich anders verlaufen. Aber ich bereue nichts. Ich bin wirklich im Einklang mit meinem Lebensweg und mit meinem Leben.
0: Du bist ja bis zu deiner Rente tatsächlich in diesem Beruf geblieben.
1: Ja, ich bin meinem Arbeitgeber völlig treu geblieben.
0: Ah, sogar dem Arbeitgeber treu geblieben.
1: Ja, genau. Was dem geschuldet ist, dass die Kreisverwaltung in Unna relativ streichen wir, doch sehr familienverbunden war. Also sie haben doch große Rücksicht genommen auf Familienplanung, auf die Möglichkeit, halbtags zu arbeiten. Und das ja, fand ich schon außergewöhnlich, weil das war noch nicht so etabliert. Das hat sich erst im Laufe der vielen Jahre so entwickelt. Als meine Kinder in den Kindergarten kamen, also es gab noch keine unter 3 Jahre Betreuung. Und deswegen hatte ich damals, weil meine Eltern auch etwas weiter weg wohnten, eine Kinderfrau engagiert. Für beide Kinder jeweils eine andere nette Nachbarin. Und die musste auch bezahlt werden. Und die Kreisverwaltung hat Rücksicht darauf genommen, dass ich eben nur morgens arbeiten konnte. Obwohl es damals schon laute Stimmen gab, man sollte doch auch die Halbtagsfrauen nachmittags beschäftigen, weil es ist von Arbeitgebersicht nachvollziehbar. Aber es wurde dann auf die privaten Umstände Rücksicht genommen. Das fand ich immer toll Und von daher habe ich mich da auch immer gut wohlgefühlt.
0: Super. Hast du dort in bestimmten oder unterschiedlichen Bereichen dann gearbeitet?
1: Ja, ja, natürlich. Durch die erst Ganztagsarbeit, dann Halbtagsarbeit. Also ich habe viele Bereiche durch. Ich bin vom Jugendamt zum Sozialamt, Ordnungsamt. Ach, ich weiß nicht mehr. Es waren viele Bereiche. Zum Schluss hin habe ich im Bereich der Ausländerbehörde gearbeitet, hatte aber mit den Aufenthaltserlaubnissen und so wenig oder gar nichts zu tun. Die Standesamtsaufsicht über die Standesbeamten im Kreis Unna und die, oder Standesämter, nicht die Mitarbeiter natürlich, und Namensgebung und Melderecht und diese Dinge habe ich da gemacht.
0: Boah, was für ein Verwaltungskram. Ja. Gerade haben wir das ja noch wieder total in den Nachrichten, ja, dass vereinfacht werden soll.
1: Ja, richtig.
0: Also das klang für mich gerade schon, das könnte man doch bestimmt vereinfachen.
1: Ist ja auch mittlerweile. Also in der Presse habe ich entnommen, dass mittlerweile Namensänderungen ganz einfach sind. Früher war das noch komplizierter.
0: Ja, was hören wir als nächste Musik?
1: Our Day Will Come von Amy Winehouse. Sehr passend, weil das ist ein Lied, das Hoffnung gibt. Und ja, ich denke, das passt ganz gut.

0: Frauke, ich sage es nochmal so deutlich, weil es so ein schöner Name ist, Andrea Schütte, heute zu Gast. Sie ist Diplom-Verwaltungswirtin gewesen, viele Jahre bis zur Rente. Aber schon während dieser Tätigkeit hast du ja das Vergnügen und die Freude an anderen Dingen gefunden, die dich dann halt auch so ein bisschen ausgleichend beschäftigt haben. Gestartet hat es damit, dass dein Sohn bei 5,4 in Schwerte seine Freizeit verbracht hat.
1: Ja.
0: Was war das für ein Verein?
1: Das war ein ganz toller Verein für junge Leute, die haben also Fahrten unternommen, die hatten einen Standort in Schwerte, eine ehemalige Grundschule, auch unmittelbar in der Nähe von der Rohrmeisterei Schwerte. Dort konnten die Jugendlichen sich treffen. Daraus hat sich eine Theatergruppe etabliert, die heute ganz tolle Sachen macht. Das ist das Theater am Fluss, so heißt es. Es ist ein ganz toller Verein geworden, die auch dieses Gebäude von damals 5,4 gekauft haben. Das Gebäude existiert noch, der Verein 5,4 nicht mehr. Deswegen aber trotzdem noch der Theaterverein, Theater am Fluss. Ja, und da haben wir den Jugendlichen, einige Mütter, den Jugendlichen unter die Arme gegriffen und haben so für Ordnung gesorgt, wie junge Leute so sind. Egal ob Junge oder Mädchen, teilweise war es chaotisch, aber wir haben vorsichtig agiert, weil es sollte ja auch ihr Raum bleiben. Wir haben meistens Gartenarbeit gemacht, um das Umfeld so ein bisschen aufzuhübschen. Und der damalige Leiter, der Tobias Becker, heute Geschäftsführer in der Rohrmeisterei, hat dann nach einer Weile gesagt, ihr Frauen müsst nicht nur arbeiten, ihr dürft mal was Schönes machen. Und hat uns angeboten, entweder ein Theaterstück aufzuführen, also einzustudieren und aufzuführen, oder eben bei dem Künstler Jan van Haus einen Workshop zu machen. Mit einer weiteren Frau habe ich mich für den Workshop entschieden und bin dann so bei der Kunst hängen geblieben.
0: Es handelte sich da um Skulpturen.
1: Ja, wobei Skulptur ist der falsche Begriff. Man müsste schon Plastik sagen.
0: Weil die so groß und schwer waren. Du hast nämlich Stahlskulpturen gemacht.
1: Ja, genau. Also ich will jetzt nicht besserwisserisch klingen, aber es klingt wirklich so. Skulptur kommt ja daher, dass man etwas wegnimmt. Und Plastik ist etwas Aufbauendes. Und an den Stahlskulpturen habe ich nichts weggenommen, sondern ich habe sie aufgebaut. Und deswegen, und nur es hört sich so witzig an, wenn man sagt, ich habe eine Stahlplastik gemacht. Das ist irgendwie so fast widersinnig, weil Stahl schwer ist und Plastik ein leichtes Material.
0: Was ist ja auch doppelsinnig. Also Plastik einmal als Materialwert,
1: ja.
0: Durchsichtig, oftmals oder durchscheinend, unterschiedliche Farben, leicht und Plastik in Form von Kunst, Kultur,
1: ja, genau.
0: Groß und schwer.
1: Ja, groß und schwer auf alle Fälle, das stimmt.
0: Ja, du hast gleich so schwere Dinger gemacht.
1: Ja, ich fand es immer reizvoll, große Dinge zu gestalten, ja.
0: Spannend. Mhm. Das hast du vor circa 30 Jahren dann begonnen und da ist dein Herz irgendwie hängen geblieben.
1: Ja, richtig, genau. Da haben wir dann bei Jan van Haus, ich habe dann einige Frauen mitgezogen, die meine Begeisterung gespürt und gehört hatten. Und dann haben sich so 5, 6 Frauen dauerhaft etabliert in diesem Workshop, der einmal im Monat stattfand. Und später dann aber alle 2 Wochen. Und dann haben wir eine Frauenwerkstatt gegründet. Wir haben dann ja alle sehr gerne gewerkelt, unterschiedlich mit Holz. Einige haben gemalt, ich habe diese Metallarbeiten gemacht. Einige haben Steinskulpturen gefertigt. Und dann haben wir uns das angeguckt und waren sehr zufrieden mit unseren Werken. Und haben gedacht, das müssen wir jetzt mal der Öffentlichkeit zeigen. Und haben eine erste Ausstellung organisiert und durchgeführt, haben viel gutes Feedback bekommen. Und ich persönlich war richtig angefixt. Ich fand das toll, so eine Ausstellung zu organisieren, dieses Drumherum. Und dann natürlich auch zu sehen, wie die Werke wirken, wenn die dann in einem ganz anderen Rahmen präsentiert werden.
0: Und schlussendlich ja auch verkauft wurden. Also
1: auch
0: schon da
1: das,
0: hattest du Erfolge,
1: ja, genau.
0: Mit Werken, die verkauft worden sind. Mhm. Wieder mal ein anderer Rahmen, ein privater
1: Richtig.
0: Rahmen, ein Garten,
1: ja.
0: Wo solche großen Plastiken ja dann auch toll aussehen bestimmt.
1: Ja, das stimmt.
0: Mhm. Ganz gewiss.
1: Ja.
0: Diese Frauenwerkstatt hatte einen Bestand von circa 10 Jahren.
1: Mhm.
0: Und wie das dann so ist im Leben, bröselt das so ein bisschen auseinander. Und nicht nur deine Skulpturen haben sich verändert, beziehungsweise Plastiken, mhm. sondern auch die Schwere und Größe.
1: Ja.
0: Wie es damit weitergeht nach der nächsten Musik.
1: Oh, ich denke, jetzt würde endlich ich gut passen.
0: Oh ja.
1: Von Pur.

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1: Endlich ich, Andrea Schütte. Jetzt hast du die Frauenwerkstatt ein bisschen abgearbeitet, in Anführungsstriche. Du hast dann das schwere Material an die Seite gelegt und beschäftigst dich spannenderweise jetzt mit Draht.
2: Genau.
1: Also jetzt im weitesten Sinne.
2: Ja, mit Draht und Papier. Ausgelöst hat diese Leidenschaft für Draht ein Erlebnis auf dem Schrottplatz. Da habe ich ein Gekrusche an Drähten entdeckt, die dann nach einem Regen in der Sonne glänzten. Und dann habe ich gedacht, da könnte man ja mal was mit versuchen. Ich habe dann versucht, den Draht zu verhäkeln, was nicht ging, weil der schon so brüchig war. Ja, das ist dieser dünne, der ist vielleicht so 1 Millimeter im Durchmesser.
1: Okay.
2: Und wenn der dann anrostet, dann bricht der halt. Das ist dann so.

Modellarbeiten habe ich dann auch aus Bindedraht, Blumenbindedraht gefertigt und, was wesentlich einfacher ist, Basteldraht. Der ist weich, geschmeidig, da kann man das gut machen. Ich habe einen sehr lieben Künstlerfreund und Lebensfreund, den Holger Hülsmeier,

0: Beispiel Dornröschen. Dornröschen stand in einer alten Schublade, die ich hinten bemalt hatte mit einem Schloss-Ambiente und habe dann aus dem Garten dicke Rosen mit Rosenstängel mit Dornen abgeschnitten und habe die davor montiert, sodass dieses Kleidchen wie hinter so einem Dorngitter stand. Mhm. Solche Sachen habe ich, so Installationen dann dazu gestaltet.
1: Und das habt ihr dann auch ausgestellt?
0: Das haben wir ausgestellt, damals noch in der Werkstattgalerie. Da haben wir so 2 bis 3 Sommerausstellungen gemacht. Und heute dann eben zum Glück wetterunabhängig in der Galerie in Schwerte, Kulturpunkt, die mitten in der Stadt liegt.
1: Da kommen wir später nochmal drauf. Denn was ja auch spannend ist, ist, du hast dann ganz viel gearbeitet, gemacht, dich selbst weitergebildet. Aber irgendwann kam dann der Gedanke, das reicht mir nicht.
0: Du willst jetzt auf die Ausbildung hinaus.
1: Genau. Was hat dich dahin gebracht und wie bist du genau auf diese IBBK gekommen?
0: Ja, also ich habe dann fremde Künstler angeworben, dass die Ausstellungen bei uns machten, in der Werkstattgalerie noch, die wir hergerichtet hatten im Sommer für Ausstellungen. Und habe dann festgestellt, ich muss mich ein bisschen mehr mit den Techniken der Malerei beschäftigen, um einfach beurteilen zu können, ist das Handwerk gut ausgeführt oder nicht. Also es geht nicht darum, ein Bild zu bewerten, schon gar nicht, ob es gefällt oder nicht, weil das ist so individuell. Dem einen gefällt jenes, dem anderen dies. Darüber kann man debattieren und wird nie zu einem Ergebnis kommen, weil die Geschmäcker verschieden sind. Mhm. Aber die Technik muss stimmen. Das Handwerk. Und deswegen habe ich mich zu dem Studium nebenberuflich Malerei und Grafik in Dortmund angemeldet. Man musste sich bewerben, hatte dann 3 Monate so eine Probezeit und dann durfte ich weiter studieren und habe dann von der Bleistiftzeichnung weiße Eier auf einem weißen Tisch mit Bleistift zeichnen bis zur Stillleben-Ölmalerei, die Königstechnik, habe ich alles machen müssen, um meine Scheine zu bekommen. Und ja, das hat mich zumindest da sehr weit gebracht.
1: Und es ist ein großer Unterschied, ob man sowas Hingeklecktes dann sieht und dann wirklich kunstvoll oder künstlerisch verarbeitete Bilder. Ja. Also den Unterschied kann man dann deutlich erkennen.
0: Ja, das ist überhaupt, denke ich, ganz wichtig zu sehen, dass eine abstrakte Malerei kein Gekleckse ist. In dem Zusammenhang gibt es eine schöne Geschichte. Eine befreundete Künstlerin, Malerin von mir hat die erlebt. Und zwar war sie Teil einer Gemeinschaftsausstellung, hat in einem großen Rahmen ausgestellt. Und ihre Bilder sind teils abstrakt, teils gegenständig. Manchmal verbindet sie beides in einem Werk. Großformatige Bilder hingen in dieser Ausstellung und dann kam ein Vater mit 2 Kindern. Der stellte sich ein bisschen

0: provozierend vor diese Bilder und meinte dann zu ihr, ach, das kann meine Tochter aber auch. Woraufhin dann sie ganz cool sagte, oh, da haben Sie aber ein sehr begabtes Kind. Die Geschichte fand ich einfach witzig.
1: Ja, manchmal muss man wirklich genau gucken. Und das stimmt, dass man manchmal denkt, boah, das ist ja ganz einfach, aber was dahinter steckt, das lernt man dann eben dort. Was genau hast du da für dich mitgenommen? Was war für dich so herausfordernd oder auch ja gewinnbringend?
0: Das Studium war völlig herausfordernd für mich. Ich habe festgestellt, dass ich keine Leidenschaft für Malerei entwickeln werde. Und ich habe festgestellt, dass ich sicherlich auch keine gute Malerin geworden wäre, weil das ist einfach nicht so meins. Sei es jetzt mit dem Stift oder noch schlimmer empfunden habe ich mit dem kleinen Pinselchen die Ölmalerei, da Werke zu vervollständigen. Da bin ich auch durchgefallen, da habe ich auch nicht auf Anhieb den Schein bekommen, sondern erst beim zweiten Anlauf in der Ölmalerei und noch irgendwas, ich glaube Buntstift zeichnen, war noch schwierig. Was ich ganz gut fand und finde bis heute, ist die Malerei mit Pastellkreide, weil da auch viel mit den Fingern gearbeitet wird. Man verreibt die Kreidestriche und legt Schatten mit den Fingern an und das ist wieder so was Haptisches, das gefällt mir einfach gut, mit den Händen zu arbeiten.
1: Und der Theorieteil, wie war der?
0: Der Theorieteil war super für mich, in dem Zusammenhang, dass ich ja Ausstellungen organisiert habe, Künstler kuratiert habe und von daher hat der Theorieteil viel gebracht, weil das haben wir dort auch gelernt. Also wie gestalte ich eine Ausstellung, wie, was muss auf ein Plakat, was muss auf eine Einladungskarte, wie hänge ich Bilder am besten, worauf muss ich achten und solche Dinge. Das war sehr hilfreich.
1: Und das konntest du sofort umsetzen.
0: Sofort, sofort.
1: Das passte dann ja klasse.
0: Ja.
1: Ja, wie es dann weitergeht, und es geht noch weiter, nach der nächsten Musik.
0: Ich hoffe, wir sind dem nicht gefolgt, was ich jetzt als Lied mir wünschen würde, nämlich Bla Bla Bla von Axel Prahl und dem Inselorchester.
1: Klingt witzig.
0: Ist es auch.

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1: Andrea Schütte, geboren 55. Ihr Beruf, wo sie ihr Butter und Brot mit verdient hat, war Diplom-Verwaltungswirtin in Unna. Du kommst, gewohnt hast du immer in Felix auch, ne?
2: Nein, ich habe immer in Iserlohn gewohnt, und zwar in Iserlohn-Rheinen.
1: Ja. Ja, und dann hast du vor circa 30 Jahren durch Jan von Nahorst dann eben die Kunst kennengelernt. In diesem Workshop hast viele Jahre dann mit schweren Materialien gearbeitet, bis du dann zu dem feinen Draht gekommen bist und Papier. Du hast die Frauenwerkstatt gegründet. Du hast die Galerie auf Zeit in Schwerte mit begleitet. Ja, und dann irgendwann auch bei der IBWK in der Kunstakademie in Schwerte noch ein Kunststudium draufgesattelt, dass du dann wirklich auch das Fundament nochmal für dich gefestigt hast, um dann eben die entsprechenden Künstler auch einschätzen zu können, die ihr ausstellt. Ja, was ist dann gekommen?
2: Ja, ich selber habe also nicht nur mich um die Organisation von Ausstellungen anderer Künstler gekümmert, sondern habe auch mich weiterentwickelt in meiner eigenen Kunst und bin dann zu Draht- und Papierinstallationen gekommen und war von 2016 bis letztes Jahr in der Ruhrgebietskünstlergruppe Jour Abstract. Das war ein Verbund von 7 oder 8 Künstlern, hauptsächlich Maler und Malerinnen. Und wir haben ja uns übergreifend im Ruhrgebiet beworben und dort Ausstellungen gehabt, Gemeinschaftsausstellungen, die viel Spaß gemacht haben. Wir haben uns auch angefreundet. Wir treffen uns immer mal wieder heute noch bei fremden Ausstellungen, weil wir natürlich alle kunstaffin sind und uns auch viele andere Ausstellungen anschauen.
1: Du arbeitest aber auch noch in anderen Werkstätten beziehungsweise bist in anderen Kulturvereinen tätig.
2: Ja, das war immer mein Ziel, dass ich mich einem Künstlerbund anschließe. Vereinsmeierei in dem Sinne wär jetzt nicht so meins. Und dann habe ich recherchiert und bin auch in den Hagenring gekommen. Und der Hagenring, ansässig in Hagen, ist wirklich eine ganz tolle Sache. Und zwar ist der Künstlerbund schon 1924 gegründet worden. Der geht auf den Karl-Ernst-Osthaus zurück. Da gibt es eben in Hagen heute auch das Osthaus-Museum. Und dort waren doch relativ bekannte Künstler Mitglied. Und dieser Künstlerbund, so würde ich es eher benennen, nicht Verein, der ist heute noch sehr aktiv und hat sein 100-jähriges Jubiläum 2024 gefeiert. Und da hatten wir als Künstler des Hagenrings, im Moment sind so 30, 35 aktive Künstler dort tätig, hatten dort im Osthausmuseum eine große Gemeinschaftsausstellung. Das war, ja, das war toll, in so einem großen Haus auszustellen mit so vielen Kolleginnen und Kollegen, die einfach super Kunst machen.
1: Wo arbeitest du heute noch mit? Ich habe den Kulturpunkt in Schwerte so als Schwerpunkt noch bei dir im Kopf.
2: Ja, das ist auch mein Fixpunkt, der Kulturpunkt. Da habe ich mein Atelier. Dort bin ich und arbeite in Ruhe, entwickle Ideen und experimentiere, dass ich sie umsetze, um nochmal wieder andere Anregungen zu bekommen, habe ich mir zum Ziel gesetzt, habe das auch bis jetzt in den letzten 10 Jahren auch durchgesetzt. Alle 2 Jahre, dass ich irgendwo zu Workshops außerhalb fahre. Das sind dann meistens etablierte Künstlerinnen, die sich dem Papier widmen und die dann an Akademien so einwöchige oder zweiwöchige Workshops anbieten, wo ich dann Anregungen gewinne, wo ich Techniken lerne, die mir noch nicht geläufig waren. Das ist also bis heute so. Im vergangenen Jahr war ich in Bad Reichenhall an der Kunstakademie und habe mich dort den Abformungen mit wahrem Leim gewidmet.
1: Wo genau findet man den Kulturpunkt in Schwerte?
2: Praktisch mitten in der Stadt. Und zwar ist das der Westwall 1.
1: Zum Kulturpunkt Schwerte, also neben den künstlerischen Dingen wie Malen, Gestalten, ist ja jetzt auch noch ein anderes Programm.
2: Ja, genau. Also wir haben auch auf die Tür geschrieben, Treffpunkt. Das bedeutet, wir möchten den Menschen dort einen Ort zum Treffen geben. Das kann sein, bei uns haben schon Schauspielproben stattgefunden. Dann haben wir Lesungen seit Anfang des Jahres. Da laden wir dann Menschen ein, entweder freiberufliche Autoren wie den Flusspoeten Thorsten Trelenberg aus Dortmund oder Dirk Harms aus Schwerte.
1: Zu dem Kulturpunkt Schwerte, aber ihr habt dann auch nochmal so die Idee, immer irgendwelche Kunstausstellungen, künstlerische Highlights für Schwerte.
2: Genau.
1: Im Grunde.
2: Ja.
1: Ja, anzubieten oder auch ja, das zu begleiten. Und so war eine Idee, dank des neu gestalteten Marktplatzes, die Marktsteine.
2: Ja, also der Kulturpunkt ist ja auch Galerie. Und wir haben 4 bis 6 Ausstellungen im Jahr. Und das ist also für die Schwerter Bürger ein niederschwelliges Angebot. Das ist natürlich kostenlos. Dann hatte ich mir aber zum Ziel gesetzt, einmal im Jahr speziell etwas für Schwerter Bürger zu machen. Und im vergangenen Jahr hatte ich eine schöne Aktion, die auch unterstützt wurde vom Kulturbüro der Stadt. Der Marktplatz wurde neu gestaltet, ein zentraler Ort in Schwerte. Und die alten Steine, von denen habe ich mir einige an die Seite geschafft, natürlich erlaubt von der Stadt Schwerte, und habe dann einen Aufruf gestartet, dass Menschen, nicht nur Künstler, Menschen diese Steine nehmen und gestalten sollten. Ihrer Fantasie war freier Raum gegeben. Und da sind so tolle Werke entstanden, dass wir wirklich platt waren. Also ich habe das zusammen mit einer Künstlerin in Schwerte organisiert, Elvira Sörich, Malerin ihres Zeichens.
1: Und so als Beispiel, also ich habe es direkt plastisch vor Augen, hast du beschrieben, dass ein Stein gestaltet wurde als Marktplatz mit Minifigürchen,
2: ja,
1: aus der Eisenbahn.
2: Ja, ganz niedlich, ganz niedlich.
1: Industrie, ja.
2: Ja, genau. Oder auf einen Stein wurde ein Fisch installiert. Das hatte den Sinn, beziehungsweise war dem geschuldet, dass wenn man auf dem Kirchturm St. Viktor runter auf den Marktplatz schaute, dann konnte man sehen, dass in dem ersten Marktbereich mit kleineren Steinen ein Fisch gestaltet war. Das konnte man unten gar nicht sehen. Man ist darüber gelatscht und hat nichts wahrgenommen. Aber sobald man eben an Höhe gewonnen hat und den Blick von oben drauf hatte, konnte man das erkennen.
1: Aber tolle Ideen. Ich bin gespannt, was da noch so weiterkommt. Ja. Was hören wir denn jetzt noch für Musik?
2: Jetzt könnten wir Vogel im Käfig von Udo Jürgens hören.

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0: Frauke Andrea Schütte, Diplom-Verwaltungswirtin. Dann hat sie vor 30 Jahren die Kunst für sich entdeckt und ich glaube, das ist wirklich deine Berufung geworden.
1: Ja, das kann man wirklich sagen.
0: Das ist wichtig. Ja. Also wenn ich dieses strahlende Lachen hier sehe. Ganz kurze Info nochmal, natürlich alles nachzulesen auf www.radio-isalon.de und die Sendung wird selbstverständlich auf der Seite nrwision.de dann langfristig ins Archiv gehen, sodass man den Podcast immer wieder hören kann. Nach dem Kunststudium hast du jetzt Kulturpunkt Schwerte. Wo kann es denn jetzt noch hingehen? Du hast schon so viel gemacht. Wo sind deine Ideen?
1: Ja, wo soll es hingehen? Ich habe mit meiner Künstlerfreundin Barbara Giesbert ein Konzept entwickelt. Diese Drahtpapierinstallationen oder Werke, die ich erschaffe, sei es durch Abformungen oder freigestaltet, die sind vielleicht für den einen oder anderen dann langweilig, wenn ich eine Ausstellung nur damit gestalte. Viele Menschen möchten ja gerne etwas sehen, bildermäßig. Und es ist wirklich so. Wir haben jetzt das Konzept, Malerei trifft auf Papier oder Papier auf Malerei. Und sie hatte Bilder, zu denen habe ich gearbeitet und umgekehrt. Und also für mich sind da ein wunderschöner Dialog entstanden zwischen diesen beiden Genres. Und wir werden auf alle Fälle im Hagenring 2028 ausstellen. Es hört sich lange hin an, aber die Zeit vergeht einfach.
0: 2 Jahre, das ist nix.
1: Wie im Flug. Und natürlich in der Galerie bei mir werden wir eine schöne Ausstellung gestalten.
0: Spannend, das alles erfahren zu haben. Und tatsächlich, ich gestehe, Plastik und Skulptur, den Unterschied kannte ich bislang nicht. Dankeschön, dass ich das auch lernen durfte. Und wir sehen uns ganz bestimmt im Kulturpunkt in Schwerte, weil den kannte ich bislang gar nicht wirklich und freue mich, den kennenzulernen und möglicherweise auch in Form als Teilnehmerin in einem deiner Workshops.
1: Oh, das ist toll. Da freue ich mich.
0: Es war eine spannende Sendung für mich. Ganz toll, ganz neue Aspekte auch nochmal gehört und wahrgenommen. Ja, ich wünsche dir ganz viel Erfolg auf dem weiteren Weg mit, ja, einmal dem Kulturpunkt Schwerte, aber auch mit dem Hagenring, was ihr dort alles unternehmt, was ihr produziert, was ihr ausstellt. Bestimmt eine tolle Geschichte.
1: Dankeschön.
0: Herzlichen Dank für diese spannende Stunde.
1: Ich danke auch, dass ich hier sein durfte.
0: Super. Ja, nochmal kurz der Hinweis, www.radio-isalon, alles nachzulesen. Ich wünsche allen eine flotte Woche und noch einen wunderschönen Sommer.
1: Kann ich mir noch ein Lied wünschen zum Abschluss?
0: Natürlich.
1: Oh, das
0: aber
1: ist schön.
0: Selbstverständlich.
1: Da hätte ich dann von Udo Jürgens Mitten im Leben.
0: Das passt ja wohl wie Faust aufs Auge.
1: Genau.
0: Sehr schön.

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1: Ich bin Thomas Brockt. Der große Brand im Hohenfenn in Belgien ist nach Behördenangaben von Feuerwehrleuten eingekesselt worden. Es gibt aber noch keine komplette Entwarnung. Einsatzkräfte kämpfen seit 5 Tagen gegen das Feuer im Naturschutzgebiet nahe der deutschen Grenze.
2: Großes Aufatmen auch auf der deutschen Seite der Grenze. Das Feuer nähert sich nicht mehr. Die Löscharbeiten und der Regen haben die Ausbreitung gestoppt. Die Stadt Monschau hob die Evakuierung mehrerer Straßenzüge auf. Rund 30 Menschen dürfen endlich zurück in ihre Häuser. Die meisten waren seit Sonntag bei Freunden oder Verwandten untergekommen, manche auch in einer Notunterkunft. In der Städteregion Aachen kann man das Feuer noch deutlich riechen und die Behörden empfehlen, vorsorglich Fenster und Türen geschlossen zu halten. Aber sie entwarnen auch. Die gemessenen Schadstoffkonzentrationen in der Luft liegen demnach unter den Grenzwerten. Ursula Winkler, Nachrichtenredaktion.
1: In Deutschland werden immer mehr ausländische Berufsabschlüsse anerkannt. Im vergangenen Jahr bewilligten die Behörden dem Statistischen Bundesamt zufolge 86.600 Anträge, knapp 10% mehr als im Vorjahr. Die meisten Anerkennungen stammten aus der Türkei, gefolgt von der Ukraine. Stark vertreten war auch Syrien. Die meisten anerkannten Berufsabschlüsse drehten sich wie im Vorjahr um medizinische Berufe. 4 Jahre nach den Anschlägen auf die Nord Stream Pipelines ist ein weiterer Verdächtiger gefasst worden. Die Bundesanwaltschaft ließ einen Ukrainer in Kroatien von dortigen Beamten festnehmen, wie die Karlsruher Behörde mitteilte.
3: Unterm Strich ist das ein Plus von knapp 10%. Vor allem Menschen aus Syrien, die haben das Go bekommen, nun hier zu arbeiten. Da gab es den größten Zuwachs. Doch die allermeisten Anerkennungen für Berufsabschlüsse, die bekamen, wie auch schon im Vorjahr, Leute aus der Türkei. Und davon profitiert vor allem der medizinische Bereich. Viele arbeiten nun als Pflegekraft oder Arzt. Aber es gibt auch viele neue Ingenieure.
4: Guten Zeitverzug. Die A1 Münster Richtung Köln zwischen Kreuz Dortmund-Unna und Westhofener Kreuz. 2 Kilometer, 16 Minuten plus. Die A46 Heinsberg Richtung Düsseldorf zwischen Grevenbruch und Kapellen 1 Kilometer Stau 15 Minuten plus und die A59 Köln Richtung Bonn zwischen Flughafen Köln-Bonn und Köln-Wahn 1 Kilometer 8 Minuten extra. Gute Fahrt!
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4: Mit Markus Steinacker. Und was habe ich mich gefreut? Ich war vor ein paar Tagen in Holland im Urlaub und habe mir auch so ein bisschen Urlaub für zu Hause eingepackt. Ne? So einen schönen Sixpack Hertog Jan, also holländisches Bier, und so ein paar mit Marzipan gefüllte Küchlein. Richtig geil. Aber was ist hier zu Hause? Schmeckt das einfach nicht so geil wie in Holland an der Küste. Aber ich glaube, mit dem Eindruck bin ich nicht allein. Was und warum schmeckt nur im Urlaub oder da besser? Dem gehen wir in dieser Stunde mal nach.

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0: Der Matthias in Holland, die Pizza in Italien, die Paella in Spanien. Was im Urlaub schmeckt, das muss zu Hause nicht unbedingt auch gut schmecken. Andersrum? Na genauso, oder? Wie seht ihr das? Bier, Wein, Brot, irgendwie schmeckt's anders, oder?
1: Ich finde wirklich das Obst und Gemüse. Es schmeckt einfach nach dem, was es auch ist. Und das, finde ich, ist in Deutschland schon lange nicht mehr.
2: Und dann kommt man nach Hause und nichts schmeckt mehr, oder?
1: Nein, es schmeckt schon. Aber man ist halt manchmal schon enttäuscht, ne? Oder denkt halt, warum ist das so? Aber das liegt wahrscheinlich auch daran, dass es regionaler ist, da geerntet wird, da verkauft wird.
3: Der Wein schmeckt anders, ja. Aber ich nehme das in Kauf und versuche dann trotzdem an den Urlaub zu denken. Ich habe zum Beispiel ein Aperitif, den trinke ich dann zu Hause auch. Und dann schmeckt es nach Urlaub. Dann kann ich so ein Stückchen Urlaub zu Hause miterleben, weil er mich da an den Urlaub erinnert.
0: Immerhin. Aber warum ist das so? Warum schmecken manche Sachen im Urlaub manchmal besser? Sprechen wir gleich noch ausführlich drüber.
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0: morgen mal trocken, aber auch den ganzen Donnerstag über wird es immer wieder nass. Stellenweise können sich auch noch Gewitter bilden. Dazu maximal 21 bis 24 Grad. Am Freitag gibt es ein paar mehr Wolkenlücken und trockenere Phasen.
1: NRW Verkehr.
0: Es staut sich noch auf der A1 Dortmund Richtung Köln zwischen Schwerte und Westhofener Kreuz. 2 Kilometer, 12 Minuten plus. Auf der A44 Dortmund Richtung Kassel zwischen Kreuz Winnenberg-Haaren und Lichtenau. 1 Kilometer, 3 Minuten extra. Auf der A46 Heinsberg Richtung Düsseldorf zwischen Grevenbruch und Kapellen. Dichter Verkehr und 2 Minuten extra. Und die A59 Köln Richtung Bonn zwischen Flughafen Köln-Bonn und Köln-Wahn noch 1 Kilometer Stau und 8 Minuten extra. Kommt gut durch.
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0: Das Gemüse, gemüsiger, der Wein, weiniger, das Bier, bieriger. Ich weiß auch nicht, wie man das nennen kann, aber es ist wirklich ein Phänomen. Im Urlaub schmecken viele Sachen einfach besser. Ist das wirklich so oder kommt uns das nur so vor? Wir haben uns so ein bisschen wissenschaftlich rangetastet an das Thema. Sprechen wir gleich mal ausführlich drüber. Markus Steinacker hier, schönen Abend euch.

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0: Ja, Purple Disco Machine mit Substitution. Da sind wir schon genau im Thema. Substitution, Ersatzmittel. Ich glaube, ihr kennt dieses Phänomen aus dem Urlaub auch, ne? So, Sommerurlaub, man ist im Restaurant, bestellt ein Glas Wein und es ist der leckerste Wein der Welt. Dann nimmt man sich so eine Flasche mit nach Hause, probiert den Wein zu Hause und da schmeckt er irgendwie nur noch halb so gut. Wir haben vor einer halben Stunde schon mit euch drüber gesprochen. Ja, für viele schmeckt es tatsächlich einfach frischer irgendwie im Urlaub. Das Gemüse besser, authentischer irgendwie. Aber wir wollen natürlich auch wissen, sind die Produkte wirklich besser oder ist das vielleicht nur wirklich so eine Art Placebo-Effekt? Kollege Stefan Rejek, es ist doch nicht überall der Wein und das Gemüse objektiv besser als bei uns zu Hause, oder?
1: Nee, also in erster Linie liegt das ganze Phänomen an unserer Stimmung im Urlaub. Und an unsere Erwartungen. Wir sind da nämlich neugieriger und einfach offener. Und wenn da jetzt so ein fremder Geschmack dabei ist, der uns hier zu Hause vielleicht sogar stören würde, dann denken wir nicht, boah, ist das ekelhaft, sondern wir werten es eher positiv und als Teil einer authentischen Urlaubserfahrung.
0: Also kann man sagen, die Umgebung ist ausschlaggebend für das Geschmackserlebnis, oder?
1: Ja, absolut. Hier, spanisches Bier zum Beispiel ist für mich unschlagbar am Meer mit Sand zwischen den Zähnen. Und bei mir zu Hause auf der Couch schmeckt es dann nur halb so gut.
0: Ja, da kann das mitgebrachte Bier zu Hause im Wohnzimmer mit dem Strand beim Sonnenuntergang nicht mithalten.
1: Ja, genau. Und du kennst ja auch den Spruch, das Auge isst mit. Und ich würde sagen, jeder Sinn isst eigentlich mit. Also der Geruch von Salzluft, das Rauschen des Meeres, das entspannende Licht beim Sonnenuntergang, das spielt da eben alles auch mit rein.
0: Also Tipp für den nächsten Urlaub, lasst die Sachen, die geil schmecken, da wo sie sind. Oder ihr macht ein tolles Urlaubsfoto, setzt euch zu Hause vor den Laptop, guckt das an und genießt es dann ebenso.
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1: Ich bin David Riemer. Versicherer schätzen, dass in Deutschland viele Millionen Arbeitsstunden durch Hitze verloren gehen. Der Hauptgeschäftsführer der deutschen gesetzlichen Unfallversicherung Fassauer weist auch auf ein erhöhtes Unfallrisiko hin. Ab 30 Grad gäbe es etwa 8% mehr Arbeitsunfälle als bei Temperaturen zwischen 10 und 15 Grad, sagte er.
2: Die Zahl dieser Hitzetage hat sich seit den 1950ern etwa verdreifacht, rechnet der Experte vor. Für jemanden auf einem Gerüst, an einer Maschine oder hinter dem Steuer könne nachlassende Konzentration schwerwiegende Folgen haben. So verzeichnen die Versicherer an Hitzetagen auch deutlich mehr Unfälle auf dem Arbeitsweg. Und allein im Jahr 2023 seien schätzungsweise 37 Millionen Arbeitsstunden durch Hitze verloren gegangen. Die Versicherer fordern einen besseren Hitzeschutz. Ursula Winkler, Nachrichtenredaktion.
1: Die seit Sonntag geltende Evakuierung eines Ortsteils von Monschau ist aufgehoben. Die rund 30 betroffenen Menschen können zurück in ihre Häuser, sagt eine Stadtsprecherin. Grund ist die sich entspannende Lage des Waldbrandes im Naturschutzgebiet Hohes Venn im nahen Belgien. Die Behörden dort hatten vermeldet, dass das Feuer eingekreist sei. Pflegekräfte, Ärzte, Ingenieure, ausländische Fachkräfte werden gebraucht, um den Bedarf in Deutschland zu decken. Jetzt steigt die Zahl der Anerkennungen deutlich. Im vergangenen Jahr bewilligten die Behörden mehr als 86.000 Anträge, teilte das Statistische Bundesamt mit.
3: Unterm Strich ist das ein Plus von knapp 10%. Vor allem Menschen aus Syrien, die haben das Go bekommen, nun hier zu arbeiten. Da gab es den größten Zuwachs. Doch die allermeisten Anerkennungen für Berufsabschlüsse, die bekamen, wie auch schon im Vorjahr, Leute aus der Türkei. Und davon profitiert vor allem der medizinische Bereich. Viele arbeiten nun als Pflegekraft oder Arzt. Aber es gibt auch viele neue Ingenieure. Claudia Wächter, Nachrichtenredaktion.
1: Außenminister Wadefuhl fürchtet keine Belastung der deutsch-ukrainischen Beziehungen nach der Festnahme eines zweiten Verdächtigen wegen des Anschlags auf die Nord Stream Pipelines. Es sei Aufgabe aller Ermittlungsbehörden, das mit Nachdruck zu verfolgen und auch die notwendigen Maßnahmen zu ergreifen. Das sagte er bei einem Besuch in der Schweiz. 4 Jahre nach den Anschlägen auf die Pipelines in der Ostsee war ein zweiter Verdächtiger gefasst worden. Die Bundesanwaltschaft ließ den Ukrainer in Kroatien von dortigen Beamten festnehmen.
4: Das Wetter.
5: Es bleibt wechselhaft. Am Abend und in der Nacht ziehen noch Schauer durch. Dahinter wird es mal länger trocken und auch aufgelockert. Morgen geht es dann auch wechselnd bewölkt weiter. Ab und zu ziehen noch Schauer durch. Auch kurze Gewitter sind möglich. Bei den Temperaturen gibt es keine Ausreißer. Maximal 21 bis 24 Grad.
4: NRW Verkehr.
5: Und es staut sich noch auf der A1 Dortmund Richtung Köln. Zwischen Schwerte und Westhofener Kreuz 1 Kilometer, 10 Minuten plus. Auf der A30 Bad Oeynhausen Richtung Osnabrück zwischen Bad Oeynhausen Nord und Gohfeld 1 Kilometer, 8 Minuten plus. Die A46 Heinsberg Richtung Düsseldorf zwischen Grevenbruch und Kapellen dichter Verkehr und 1 Minute plus. Und die A59 Köln Richtung Bonn zwischen Flughafen Köln-Bonn und Spich 3 Kilometer Stau und 11 Minuten plus. Kommt gut durch.
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5: Mit Markus Steinacker und korrigiert mich, wenn ich falsch liege, aber einkaufen im Urlaub ist doch der Hammer, oder? So durch fremde Supermärkte schlendern und einfach mal ein bisschen Zeug einpacken und probieren? Ja, das mögt ihr auch. Sprechen wir gleich nochmal ausführlich drüber. Jetzt erstmal der Alex Warren hier mit Fever Dream. Schöne Nacht euch.

0: 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So, wir biegen mal eben ab vom Lemon Tree in den nächsten Supermarkt. Aber nicht hier bei uns um die Ecke, sondern ganz, ganz, ganz weit weg. Im Urlaub ist es doch einfach herrlich, oder? Im Urlaub einkaufen gehen. Aber im Urlaub ist das auch irgendwie immer so ein Erlebnis. Es kann dann schon mal vorkommen, zum Beispiel, dass ich jetzt in so einem Supermercado in Spanien irgendwie eine Stunde einfach nur vor mich hinschlendere, mir die Packungen angucke und dann alles Mögliche einpacke. Wir wollten natürlich auch von euch wissen, ist das bei euch auch so?
1: Wir waren jetzt in Spanien, Alicante, und wenn man da das Obst und Gemüse sieht, denkt man, wie kann das sein, dass das so viel günstiger ist wie in Deutschland. Sowas ist überraschend und es schmeckt halt auch, eine Tomate schmeckt nach Tomate. Also es ist faszinierender vielleicht, weil die andere Sachen haben als hier in Deutschland. Dann ist das schon, ne, interessanter und man weiß nicht, wo was ist und man guckt und sucht.
2: Ja, in erster Linie die Auswahl und die regionalen Produkte. Und das ist halt interessant. Ne?
3: Es ist ganz vieles anders und ganz vieles neu und interessant. Manchmal vergreift man sich auch und es schmeckt nachher gar nicht, aber meistens ist es einfach schön. Und einfach neue Produkte, das hat schon wirklich was Besonderes. Ist auch so ein Urlaubsfeeling.
0: Absolut. Also ich bin nicht der Einzige, für den Einkaufen im Urlaub irgendwie aufregend ist. Und das sage ich jetzt hier, das ist kein Witz, mit einer Packung Mini Gefulde Keuken aus Holland. Ihr entschuldigt mich, ich habe eine Verabredung.
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0: bisschen weiter. Viele Wolken, mal eine kurze Auflockerung, aber auch mal ein Regenschauer. Stellenweise müssen wir noch mit Gewittern rechnen. Dazu maximal 24 Grad. Am Freitag wird es ein kleines bisschen freundlicher.
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0: Und da haben wir jetzt noch die A1 Dortmund Richtung Köln. Zwischen Schwerte und Westhofener Kreuz noch 1 Kilometer, 7 Minuten plus. Die A30 Bad Oeynhausen Richtung Osnabrück zwischen Bruchmühlen und Melle Ost. 2 Kilometer Stau, 3 Minuten extra. Und die A59 Köln Richtung Bonn zwischen Flughafen Köln-Bonn und Köln-Wahn. 1 Kilometer noch und 3 Minuten plus. Gute Fahrt.
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0: Mit Markus Steinacker, wie ist euch das Einkaufen lieber? Schnell rein, alles besorgen und schnell wieder raus? Oder sich Zeit lassen, ein bisschen rumsuchen, vielleicht auch mal mit der Kassiererin oder dem Kassierer ein bisschen plauschen? Das Schöne ist, es gibt bei uns in NRW ganz viele unterschiedliche Arten einzukaufen, sowohl am Automaten für diejenigen, die es ganz schnell mögen, aber auch Plauderkassen gibt es, wo man sich mal ein bisschen austauschen kann. Sprechen wir gleich mal ausführlich drüber. Euch eine schöne Nacht.

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0: Van Halen mit Jump in der Mittwochnacht. Gleich über unseren besten Mix. Teddy Swims, Mr. Know-It-All. Wenn ihr einkaufen geht, ne, seid ihr dann eher Team Einkaufen ist ein Erlebnis, da lasse ich mir Zeit. Oder eher das Team durch den Laden sprinten und schnell an der SB-Kasse wieder raus. Wir schauen uns beide Extreme an. Gestern haben wir euch schon die Plauderkasse vorgestellt. Und auf der anderen Seite sprechen wir jetzt über die erste vollautomatisierte Metzgerei in Düsseldorf. Die boomt vor allem bei jüngeren Menschen, die schnell und ohne viel Tamtam einkaufen wollen.
1: Wir haben keine Schlange mehr. Man kann sich in Ruhe die Ware angucken. Wir haben Familien, die haben ihre Vorbestellung. Die wird genommen, einmal kurz an der Kasse eingescannt und schon ist der Einkauf für die nächsten Tage erledigt.
0: Ja, sagt Max Zander von der Automatenmetzgerei aus Düsseldorf. Ganz anders läuft's an der Plauderkasse in der Edeka-Filiale von Benedikt Steves in Kempten. Sieht aus wie jede andere Kasse, aber da ist alles ein bisschen entspannter. Und wer will, der kann da auch ein Pläuschen haben.
2: Das ist ja schon das Interessante, dass wir auch ein Treffpunkt sind, weil Einkaufen immer noch zum Alltag gehört und weil da auch ganz viele interessante und gute Treffen und Gespräche bei rauskommen können. Ne?
0: Ja, und vor allem alte Menschen gehen gerne an die Plauderkasse. Senioren sind ja oft einsam und freuen sich über Kontakt. Das Ganze war übrigens auch eine Idee der Seniorenhilfe vor Ort. So, und wenn wir jetzt beides mal mischen, Senioren und Automatisierung, da könnte man denken, dass Ältere vielleicht Schwierigkeiten mit der Technik haben, wie in so einer Automatenmetzgerei. Da wurde uns aber was anderes gesagt.
3: Wir haben mehrere ältere Leute gehabt, gegenseitig haben die sich das gezeigt und haben gesagt, oh, guck mal, ich kann das, das ist doch eine super Sache.
0: Ja, guck mal, funktioniert. Also ist auch schön, wieder was Soziales. Schön zu sehen, dass jeder Einkaufstyp quasi irgendwo was Passendes hat.
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1: Ich bin David Riemer. Mit Blick auf niedrige Gasspeicherstände sehen Bundeswirtschaftsministerium und Bundesnetzagentur die Wirtschaft in der Pflicht. Die Füllung der deutschen Speicher, die im Moment rund zur Hälfte ausgelastet sind, sei sehr gering, sagte eine Ministeriumssprecherin. Sie fordert die Hände auf, einzuspeichern.
2: Der früher wichtigste Gaslieferant Russland ist schon mit Beginn des Ukraine-Kriegs weggebrochen und der Iran-Krieg sorgt für weitere Knappheit. Die Transporte kommen kaum durch die Straße von Hormuz und das treibt die Preise in die Höhe. Normalerweise kaufen die Händler im Sommer ein, um das Gas in der Heizperiode zu verkaufen, aber aktuell sind die Speicher nur halb voll. Im November müssten sie nach gesetzlichen Vorgaben zu 80% gefüllt sein. Für eine sichere Versorgung im Winter sieht das Wirtschaftsministerium die Händler in der Pflicht. Ursula Winkler, Nachrichtenredaktion.
1: Der große Brand im Hohen Venn in Belgien ist nach Behördenangaben von Feuerwehrleuten eingekesselt worden. Eine komplette Entwarnung gibt es aber noch nicht. Das Feuer hat bislang rund 3000 Hektar zerstört. Das entspricht rund 4200 Fußballfeldern und der Brand ist weiter aktiv. In Monschau weitet sich das Feuer nicht weiter in Richtung Deutschland aus. Der Regen hat die Löscharbeiten begünstigt. Aktuell sind noch 170 Kräfte im Einsatz. Bei den deutschen Fluggesellschaften ist der durchschnittliche Kerosinverbrauch pro Passagier im vergangenen Jahr erneut gesunken. Das berichtet der Bundesverband der deutschen Luftverkehrswirtschaft. Für eine Strecke von 100 Kilometern musste pro Kopf demnach gut 3,3 Liter Flugbenzin aufgewendet werden.
3: Im Vergleich zu 2024 ist der Pro-Kopf-Verbrauch damit so etwa um ein halbes Wasserglas gesunken. Aber im Vergleich zu 1990 hat er sich fast halbiert. Weil die Fluggesellschaften immer mehr moderne Flieger anschaffen, betont der Verband. Und das geht auch so weiter. Im Verlauf der nächsten 10 Jahre soll zum Beispiel etwa die Hälfte aller deutschen Maschinen gegen neue ausgetauscht werden. Aber die Umweltorganisation Atmosphäre kritisiert, dass der Luftverkehr insgesamt seine Klimaziele weiterhin verfehlt. Thomas Thonfeld, Nachrichtenredaktion.
1: Viele Menschen in Deutschland bekommen nachts zu wenig Schlaf. Knapp 40% schlafen eigenen Angaben zufolge unter der Woche weniger als 7 Stunden. Das zeigt eine Untersuchung des Robert-Koch-Instituts. Laut Studie ist eine Schlafdauer von weniger als 7 Stunden bei Erwachsenen gemäß internationalen Schlafempfehlungen zu kurz. Betroffen sind laut der Befragung deutlich mehr Männer als Frauen.
4: Das Wetter. Da gibt's nicht viel Neues. Viele Wolken, ein paar Schauer wechseln sich ab. Zum frühen Morgen lockert's hier und da auch mal auf. Aber auch der Donnerstag hat dann einiges an Wolken im Gepäck. Zwischendurch auch kurze Auflockerungen, aber auch Regenschauer im Mix. Stellenweise auch Gewitter. Ein bisschen Entspannung ist zum Freitag drin, dann lockert's auch öfter mal auf. Bei den Temperaturen tut sich nicht viel. Tagsüber maximal 24 Grad, nachts Tiefstwerte zwischen 15 und 12 Grad.
0: NRW Verkehr.
4: Und es staut sich jetzt noch auf der A1 Dortmund Richtung Köln zwischen Schwerte und Westhofener Kreuz auf 1 Kilometer, 3 Minuten plus. Die A30 Rheine Richtung Osnabrück zwischen Ibbenbüren West und Langenbeck, dichter Verkehr 1 Minute plus. Und auf der A30 Bad Oeynhausen Richtung Osnabrück zwischen Bruchmühlen und Melle Ost 3 Kilometer Stau, 50 Minuten plus. Kommt gut durch.
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4: Es geht aufs Ende der Ferien zu und da müssen wir nochmal über ein Thema sprechen, was manche machen, aber eigentlich nicht geht und auch im Zweifelsfall sehr, sehr teuer werden kann. Schule schwänzen. Gleich ausführlich unser Thema. Jetzt erstmal Pink, What About Us. Markus Steinacker hier. Eine angenehme Nacht euch.

0: Na, Ferien verlängern, weil der Flug ein paar hundert Euro billiger ist? Es kann teuer werden. In NRW haben die Behörden letztes Jahr fast 12.000 Bußgeldverfahren eingeleitet wegen Verletzung der Schulpflicht. Was Eltern dazu wissen sollten, hat José Nasciandi aus unserem Landtagsstudio für uns rausgefunden. José, 12.000 Verfahren, das ist im Vergleich zum Vorjahr ein Plus von 25%. Was steckt dahinter? Geht es wirklich so oft um Eltern, die ihre Kinder einfach früher aus der Schule nehmen?
1: Ja, das kommt durchaus vor. Allein bei den drei Bezirksregierungen, die solche Ferienfälle separat erfassen, waren es im vergangenen Jahr mehr als 1.100 Verfahren. Die anderen zwei Bezirksregierungen erfassen diese Fälle nicht separat, aber man kann davon ausgehen, dass es auch da viele Fälle gibt.
0: Was wären denn triftige Gründe für ein Fehlen, auch direkt vor oder nach den Ferien?
1: Na klar, ist eine Krankheit, das ist so ein triftiger Grund. Einige Schulen verlangen trotzdem rund um die Ferien ein Attest vom Arzt. Auch wenn ein Kind in die Reha muss oder ins Krankenhaus oder einen zwingenden Arzttermin hat, dann ist das so ein triftiger Grund. Anerkannt werden manchmal auch wichtige religiöse Feste. Entscheidend ist immer, es muss einen echten Grund geben. Der billigere Ferienflug gehört nicht dazu und am besten lässt man sich das Fehlen vorher von der Schule genehmigen.
0: So, und was passiert, wenn Eltern trotzdem sagen, wir fahren jetzt einfach? Wie teuer kann das tatsächlich werden?
1: Es werden bis zu 1.000 Euro Bußgeld fällig, und zwar pro Kind. Und bei einem Verstoß im Zusammenhang mit den Ferien können zusätzlich noch bis zu 80 Euro pro Fehltag fällig werden. Und bei Jugendlichen ab 14 kann auch zusätzlich noch gegen sie selbst ein Bußgeld verhängt werden. Also für einen vermeintlich günstigeren Urlaub kann das ziemlich schnell ziemlich teuer werden. Und es gibt noch Ärger mit der Schule. Zu empfehlen ist das nicht, auch wenn man dadurch vielleicht den ein oder anderen Euro sparen würde.
0: Fast 12.000 Bußgeldverfahren zeigen, wer die Schulferien eigenmächtig verlängert, riskiert in NRW nicht nur Ärger, sondern auch empfindliches Bußgeld.
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0: Das Wetter.
1: Da tut sich nicht viel. Es bleibt bei einem Mix aus vielen Wolken, immer wieder Regen und ein paar Auflockerungen. Am ehesten bleibt es zum frühen Morgen mal trocken, aber auch den ganzen Donnerstag über wird es immer wieder nass. Stellenweise können sich auch noch Gewitter bilden. Dazu maximal 21 bis 24 Grad. Am Freitag gibt es ein paar mehr Wolkenlücken und trockenere Phasen.
0: NRW Verkehr.
1: Und es staut sich jetzt noch auf der A2 Hannover Richtung Dortmund. Zwischen Herford Ost und Herford Bad Salzuflen 1 Kilometer, 2 Minuten plus. Auf der A30 Bad Oeynhausen Richtung Osnabrück zwischen Bruchmühlen und Melle Ost 4 Kilometer Stau, 1/4 Stunde plus. Und die A57 Köln Richtung Krefeld zwischen Bowert und Krefeld-Oppum dichter Verkehr 3 Minuten plus. Kommt gut durch.
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1: Mit Markus Steinacker und dem besten Mix für eure Nacht. Tiffany.

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1: Ja, noch ein paar Minuten lang ist er, dieser Mittwoch, der 19. August. Heute haben wir ja den Affen gefeiert. Heute ist Tag des Orang-Utans. Comedian Hannes Höfer kommt dabei auf eine wichtige Frage.
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3: Welches Tier wärt ihr gerne? Also an Land wäre ich auf jeden Fall gerne ein Affe. Erstmal mag ich Bananen sehr gerne. Zweitens, Klettern macht Spaß. Und vier Hände. Hallo? Du kannst so gemütlich morgens die Dschungelzeitung lesen, nimmst dann ganz entspannt mit dem Fuß den Pott Kaffee, während du dir mit dem anderen Fuß am Hinterkopf kratzt. Außerdem glaube ich, Lausen ist wie Meditation. In der Luft wäre ich gerne ein Albatros. So mal eben nach New York fliegen, kein Problem. Und im Wasser, da sagen die meisten Hai oder Delfin, aber so ein Oktopus, ja, der hat's drauf. Ne, der kann die Farbe wechseln, hat Saugnäpfe, acht Arme, drei Herzen, der ist so flexibel, der kommt durch jedes Schlüsselloch. Da hast du mehr Gadgets als jedes James-Bond-Auto. Da hat der liebe Gott wirklich bei der Sonderausstattung das Komplettpaket bestellt. Gut, die sehen ein bisschen gewöhnungsbedürftig aus, aber mit einer anderen Frisur. Und immer dran denken, die Steigerung von Prima ist Primat.
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1: Ich bin David Riemer. 4 Jahre nach den Anschlägen auf die Nord Stream Pipelines ist ein zweiter Verdächtiger gefasst worden. Das teilte die Bundesanwaltschaft in Karlsruhe mit. Es handelt sich um einen ukrainischen Taucher, der schon einmal in Polen festgenommen worden war. Diesmal wurde er in Kroatien gefasst.
2: Die polnische Justiz hatte den deutschen Auslieferungsantrag im vergangenen Herbst abgelehnt und den Ukrainer freigelassen. Jetzt ging er den Ermittlern in der kroatischen Küstenstadt Pula erneut ins Netz. Die Bundesanwaltschaft will ihn nach Deutschland überstellen lassen. Der ausgebildete Taucher soll Teil der Gruppe gewesen sein, die im September 2022 Sprengsätze an den Gaspipelines platzierte. Einer seiner mutmaßlichen Komplizen wurde kürzlich am Oberlandesgericht Hamburg angeklagt. Ob und wann es dort zum Prozess kommt, ist aber noch unklar. Aus Karlsruhe, Jacqueline Melcher.
1: Der große Brand im Hohen Venn in Belgien ist nach Behördenangaben von Feuerwehrleuten eingekesselt worden. Es gibt aber noch keine komplette Entwarnung. Einsatzkräfte kämpfen seit Tagen gegen das Feuer im Naturschutzgebiet nahe der deutschen Grenze.
3: Großes Aufatmen auch auf der deutschen Seite der Grenze. Das Feuer nähert sich nicht mehr. Die Löscharbeiten und der Regen haben die Ausbreitung gestoppt. Die Stadt Monschau hob die Evakuierung mehrerer Straßenzüge auf. Rund 30 Menschen dürfen endlich zurück in ihre Häuser. In der Städteregion Aachen kann man das Feuer noch deutlich riechen. Und die Behörden empfehlen, vorsorglich Fenster und Türen geschlossen zu halten. Aber sie entwarnen auch. Die gemessenen Schadstoffkonzentrationen in der Luft liegen demnach unter den Grenzwerten. Ursula Winkler, Nachrichtenredaktion.
1: Über den Norden von Rheinland-Pfalz sind am Abend schwere Unwetter hinweggezogen. 2 Menschen wurden durch einen umstürzenden Baum schwer verletzt. Außerdem wurden etliche Dächer abgedeckt, Fassadenteile stürzten ab und Gegenstände flogen umher. Das ganze Ausmaß der Schäden ist noch nicht absehbar. Und im brandenburgischen Fürstenwalde-Spree soll es laut der Europäischen Unwetterdatenbank einen Tornado gegeben haben. Ein Dach wurde abgedeckt und Bäume stürzten um, heißt es. Bislang ist nichts über verletzte Personen bekannt. Außenminister Wadefuhl fürchtet keine Belastung der deutsch-ukrainischen Beziehungen nach der Festnahme eines zweiten Verdächtigen wegen des Anschlags auf die Nord Stream Pipelines. Es sei Aufgabe aller Ermittlungsbehörden, das mit Nachdruck zu verfolgen und auch die notwendigen Maßnahmen zu ergreifen. Das sagte er bei einem Besuch in der Schweiz.
4: Das Wetter. Die Nacht ist relativ wolkig, Temperaturen so um die 13 Grad und nachher zieht auch immer wieder Regen durch, auch im Tagesverlauf immer wieder Regenschauer, Temperaturen dann bis 24 Grad. Am Freitag gibt es dann wieder ein bisschen mehr Sonne.
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6: A31 Gronau-Oberhausen zwischen Schermbeck und Dorsten, 1 Kilometer Stau. Und A42 Kamp-Lindfort-Dortmund zwischen Duisburg-Barl und Duisburg-Bekerwerth. Dichter Verkehr, 8 Minuten Verzögerung. Wir wünschen allen unterwegs gute Fahrt.
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4: Da merkt man mal, wie schnell so eine Woche umgeht. Zack, sind wir schon im Donnerstag, so schnell geht das. Sorry Puppy, jetzt von Topic und Becky G. Sorry.

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0: Wir sind in Sommerferien Woche 5. Viele hatten ihren Sommerurlaub schon. Und geht euch das genauso, dass ihr im Urlaub auch gerne einfach in den Supermarkt geht und guckt, was es da so anderes so zu futtern gibt? Ne? Besonders wenn ihr im Ausland unterwegs wart. Ja, schon interessant. Was habt ihr da entdeckt und was hat euch besonders gut geschmeckt und was habt ihr da mitgebracht?
1: Ich finde wirklich das Obst und Gemüse. Es schmeckt einfach nach dem, was es auch ist. Und das, finde ich, ist in Deutschland schon lange nicht mehr.
2: Und dann kommt man nach Hause und nichts schmeckt mehr, oder?
1: Nein, es schmeckt schon. Aber man ist halt manchmal schon enttäuscht, ne? Oder denkt halt, warum ist das so? Aber das liegt wahrscheinlich auch daran, dass es regionaler ist, da geerntet wird, da verkauft wird.
3: Der Wein schmeckt anders, ja. Aber ich nehme das in Kauf und versuche dann trotzdem an den Urlaub zu denken. Ich habe zum Beispiel ein Aperitif, den trinke ich dann zu Hause auch. Und dann schmeckt es nach Urlaub. Dann kann ich so ein Stückchen Urlaub zu Hause miterleben, weil er mich da an den Urlaub erinnert.
0: Ja, immer schön rein mit dem Zeug. Ne? Dann erinnert man sich irgendwann an den Urlaub auch. Vielleicht auch nicht mehr, wenn man zu viel von dem Aperitif getrunken hat. Und ihr kennt sicherlich auch das Phänomen, dass ihr euch ein paar dieser Dinge aus dem Urlaub mitgebracht habt, weil die euch so gut geschmeckt haben. Dann macht ihr sie zu Hause auf, esst sie. Schmeckt es plötzlich nicht mehr. Ich habe mal aus Portugal so eine Sardinenpaste mitgebracht. Die habe ich da geliebt, ja. Kartonweise habe ich diese kleinen Dosen mitgenommen. Ja, hier fand ich es dann irgendwie, naja. Also, Frage an euch. Braucht noch jemand Sardinenpaste aus Portugal? Ich hätte noch.
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0: Das Wetter.
1: Das ist eine graue Nacht. Immer mal wieder gibt es noch ein paar Regenschauer. Temperaturen sind relativ frisch für eine Sommernacht. Ja, da sind wir schon anderes gewohnt. 13 Grad in der Spitze. Nachher geht es dann rauf auf bis zu 24 Grad. Aber wir müssen auch heute im Tagesverlauf immer wieder mit Regenschauern rechnen. Aber auch trockene Abschnitte wird es geben. Richtig viel Sonne kriegen wir nicht. Am Freitag kriegen wir dafür ein bisschen mehr Sonne.
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2: Hier die aktuelle Verkehrslage. A1 Münster-Dortmund zwischen Kamenzentrum und Unna. 1 Kilometer Stau, 5 Minuten Zeitverlust. Weiterhin auf der A3 Köln-Frankfurt zwischen Kreuz Bonn-Siegburg und Bad Honnef-Linz. 1 Kilometer stockender Verkehr. Und zusätzlich auf der A45 Gießen-Hagen zwischen Olpe und Drolshagen. 2 Kilometer zähfließender Verkehr. Wir wünschen allen unterwegs gute Fahrt.
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1: Schönen Donnerstag, und damit dieser Donnerstag wirklich der legendärste in eurem Leben wird, sorgen wir mit Musik für Untermalung dazu, dass es auch wirklich so passieren wird. Jetzt ist der Druck da, ne? Lucky Day, würde ich mal sagen, ist das heute. Hier ist

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0: Mich lässt das ja mit der mitgebrachten Sardinenpaste aus Portugal irgendwie nicht los, ja? Ich fand sie super da, hier schmeckt sie mir nicht. Ich habe mir tonnenweise davon damals mitgebracht. Das ist schon komisch. Vielleicht habt ihr das auch mal mit dem Wein oder so erlebt. Habt ihr gedacht, das ist der weltbeste Wein da im Urlaub. Den muss ich natürlich mit nach Hause nehmen. Und dann macht ihr die auf, die Flasche Wein. Und dann ja, schmeckt es noch nicht mal halb so gut. Ja, wir haben vor einer halben Stunde darüber gesprochen. Viele von euch haben eine ähnliche Erfahrung gemacht. Die finden zumindest, dass im Urlaub Gemüse frischer, regionaler, authentischer schmeckt. Jetzt wollten wir natürlich wissen, woran liegt das? Sind die Produkte wirklich so besser? Kollege Stefan Rijek ist hier. Du hast dich wissenschaftlich mit dem Thema beschäftigt. Endlich kriegen wir eine Antwort darauf, warum das irgendwie hier nicht mehr schmeckt. Meine Sardinenpaste beispielsweise. Es sind doch nicht überall Wein und Gemüse besser als zu Hause, oder?
1: Nee, also in erster Linie liegt das ganze Phänomen an unserer Stimmung im Urlaub und an unserer Erwartung. Wir sind da nämlich neugieriger und einfach offener. Und wenn da jetzt so ein fremder Geschmack dabei ist, der uns hier zu Hause vielleicht sogar stören würde, dann denken wir nicht, boah, ist das ekelhaft, sondern wir werten es eher positiv und als Teil einer authentischen Urlaubs. Erfahrung.
0: Da ist ja dann auch die Umgebung vermutlich mal ausschlaggebend für die Geschmackserfahrung, oder?
1: Ja, absolut. Hier, spanisches Bier zum Beispiel ist für mich unschlagbar am Meer mit Sand zwischen den Zähnen und bei mir zu Hause auf der Couch schmeckt es dann nur halb so gut.
0: Gut, den Sand zwischen den Zähnen, darauf kann ich verzichten, aber ja klar, so bei Strand und Sonnenuntergang, da kann das Wohnzimmer natürlich nicht mithalten.
1: Ja, genau, und du kennst ja auch den Spruch, das Auge isst mit, und ich würde sagen, jeder Sinn isst eigentlich mit, also der Geruch von Salzluft, das Rauschen des Meeres, das entspannende Licht beim Sonnenuntergang, das spielt da eben alles auch mit rein.
0: Ja, ich habe so eine Ambientlampe. Naja gut, ich glaube, das reicht nicht. Stefan, vielen Dank. Also, Tipp für den nächsten Urlaub, lass die Sachen, die wirklich genial schmecken, da, wo sie sind. Die schmecken zu Hause nicht ansatzweise so gut. Ihr spart natürlich Geld und die Geschmackserfahrung verknüpft ihr dann einfach immer mit eurem Urlaub. Und ihr habt einen Grund, warum ihr da einfach nochmal hinfahrt.
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1: Ich bin David Riemer. Versicherer schätzen, dass in Deutschland viele Millionen Arbeitsstunden durch Hitze verloren gehen. Der Hauptgeschäftsführer der deutschen gesetzlichen Unfallversicherung Fassauer weist auch auf ein erhöhtes Unfallrisiko hin. Ab 30 Grad gäbe es etwa 8% mehr Arbeitsunfälle als bei Temperaturen zwischen 10 und 15 Grad, sagte er.
2: Die Zahl dieser Hitzetage hat sich seit den 1950ern etwa verdreifacht, rechnet der Experte vor. Für jemanden auf einem Gerüst, an einer Maschine oder hinter dem Steuer könne nachlassende Konzentration schwerwiegende Folgen haben. So verzeichnen die Versicherer an Hitzetagen auch deutlich mehr Unfälle auf dem Arbeitsweg. Und allein im Jahr 2023 seien schätzungsweise 37 Millionen Arbeitsstunden durch Hitze verloren gegangen. Die Versicherer fordern einen besseren Hitzeschutz. Ursula Winkler, Nachrichtenredaktion.
1: Die seit Sonntag geltende Evakuierung eines Ortsteils von Monschau ist aufgehoben. Die rund 30 betroffenen Menschen können zurück in ihre Häuser, sagt eine Stadtsprecherin. Grund ist die sich entspannende Lage des Waldbrandes im Naturschutzgebiet Hohes Venn im nahen Belgien. Die Behörden dort hatten vermeldet, dass das Feuer eingekreist sei. Pflegekräfte, Ärzte, Ingenieure, ausländische Fachkräfte werden gebraucht, um den Bedarf in Deutschland zu decken. Jetzt steigt die Zahl der Anerkennungen deutlich. Im vergangenen Jahr bewilligten die Behörden mehr als 86.000 Anträge, teilte das Statistische Bundesamt mit.
3: Unterm Strich ist das ein Plus von knapp 10%. Vor allem Menschen aus Syrien, die haben das Go bekommen, nun hier zu arbeiten. Da gab es den größten Zuwachs. Doch die allermeisten Anerkennungen für Berufsabschlüsse, die bekamen, wie auch schon im Vorjahr, Leute aus der Türkei. Und davon profitiert vor allem der medizinische Bereich. Viele arbeiten nun als Pflegekraft oder Arzt. Aber es gibt auch viele neue Ingenieure. Claudia Wächter, Nachrichtenredaktion.
1: Außenminister Wadefuhl fürchtet keine Belastung der deutsch-ukrainischen Beziehungen nach der Festnahme eines zweiten Verdächtigen wegen des Anschlags auf die Nord Stream Pipelines. Es sei Aufgabe aller Ermittlungsbehörden, das mit Nachdruck zu verfolgen und auch die notwendigen Maßnahmen zu ergreifen. Das sagte er bei einem Besuch in der Schweiz. 4 Jahre nach den Anschlägen auf die Pipelines in der Ostsee war ein zweiter Verdächtiger gefasst worden. Die Bundesanwaltschaft ließ den Ukrainer in Kroatien von dortigen Beamten festnehmen.
4: Das Wetter. Die Nacht ist bewölkt und immer wieder gibt es Regen. Nachher im Tagesverlauf dann Temperaturen bis 24 Grad und auch dann am Tag immer wieder Regenschauer, wolkig, wenig Sonne. Dafür kann ich euch sagen, dass es morgen besser wird. Da wird es mehr Sonne geben und es wird dann auch ein bisschen wärmer nochmal.
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5: A1 Münster-Dortmund zwischen Carmen-Zentrum und Unna. 1 Kilometer Stau, 7 Minuten Zeitverlust. Wir wünschen allen unterwegs gute Fahrt.
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4: Gleich bei uns in der Playlist Sommermusik mit Kalmar. Ich habe Roxette dabei aus den 90ern mit Sleeping in My Car und aktueller Hit von Kato featuring John, Turn the Lights Off. Euch eine schöne Nacht.

0: beste Musik. Roxette, Sleeping in My Car. Deswegen spielen wir auch immer ganz viel davon hier bei uns. Um euch auch ein bisschen zu beruhigen, wenn ihr was weiß ich gerade an die Tankstelle fahrt, Benzinpreise, blödes Thema immer noch, ne? Bei den Autoversicherungen allerdings deutet vieles auf günstigere Preise, wenn endlich mal was günstiger wird für uns Autofahrer. Aktuell liegen die Preise für Versicherungswechsler durchschnittlich gerade mal knapp 1% über dem Vorjahr. Das haben Berechnungen des Vergleichsportals Verivox ergeben. Kollege Thomas Bremser, was ist denn aktuell eine preiswerte Versicherung und was eine teure?
1: Das ist schwer pauschal zu beantworten, denn der Preis hängt von vielen Faktoren ab. Vom Fahrzeugmodell, dem Wohnort, dem Alter, wie viel ich fahre und vieles mehr. Darum kann ein Tarif, der für eine Person günstig ist, für jemand anderen deutlich teurer ausfallen. Gerade zwischen den Versicherern gibt es aber oft erhebliche Unterschiede. Laut Verbraucherzentrale können sich die Beiträge je nach Vertrag um mehrere hundert Euro im Jahr unterscheiden.
0: Und da kommt es ja auch auf die Leistungen an, ne?
1: Zunächst muss ich unterscheiden zwischen Haftpflicht, Teilkasko und Vollkasko. Die Haftpflicht muss ich gesetzlich haben und hier senken die Versicherer die Preise erstmals seit der Corona-Pandemie wieder. Sorgenkind ist die Vollkasko, hier steigen die Preise weiter. Die Vollkasko deckt auch verschuldete Schäden am eigenen Auto ab und Vandalismus. Gerade bei älteren Autos lohnt die oft nicht mehr.
0: Heißt Preise vergleichen, aber auch gucken, brauche ich diese Leistung wirklich? Und Thomas, wenn ich jetzt mir das gemerkt habe, meine aktuelle Versicherung ist viel zu teuer? Thema Kündigung?
1: Die meisten Verträge laufen bis Ende des Jahres. Meine Kündigung muss dann spätestens am 30. November eingegangen sein. Ich sollte vorsichtshalber aber nochmal in den Unterlagen gucken. Ob meine Versicherung teurer wird, teilt sie in der Regel im Herbst mit. Steigt der Preis, ohne dass der Schutz besser wird, sollte ich genau hinschauen, denn dann besteht meist ein Sonderkündigungsrecht. In der nächsten Wechselsaison kann ich auf jeden Fall viel Geld sparen, sagt Verivox. Um die 30% sind möglich.
0: 30% günstiger? Na guck mal, endlich mal was günstiger wird für uns Autofahrer.
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0: Allerdings müsst ihr Preise vergleichen.
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0: Das Wetter.
1: Die Nacht ist relativ wolkig, Temperaturen so um die 13 Grad und nachher zieht auch immer wieder Regen durch, auch im Tagesverlauf immer wieder Regenschauer, Temperaturen dann bis 24 Grad. Am Freitag gibt es dann wieder ein bisschen mehr Sonne.
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2: Hier die aktuelle Verkehrslage. A30 Bad Oeynhausen-Osnabrück zwischen Bruchmühlen und Melle-Ost. 3 Kilometer Stau, 9 Minuten Zeitverlust. Weiterhin auf der A44 Dortmund-Kassel zwischen Kreuz Dortmund-Unna und Unna-Ost. 2 Kilometer stockender Verkehr, 7 Minuten Verzögerung. Und im weiteren Verlauf zwischen Soest-Ost und Erwitte-Anröchte. 2 Kilometer zähfließender Verkehr. Wir wünschen allen unterwegs gute Fahrt.
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1: Hallo, schöne Nacht. Und wenn ihr gerade durch die Nachtschicht euch so durchkämpft, dann wisst ihr ja, wofür es tut. Auch ein bisschen für die Knete, ne? Was hören wir jetzt? Shania Twain ist der passende Song dazu. Ka-ching! Ich wünsche euch eine schöne Nacht. Schon Donnerstag jetzt. Wow. Woche bald geschafft. Und wir sind

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0: Ich glaube, als sie angefangen haben, den Bums zu bauen, gab es noch die Dinosaurier auf der Welt. Hier, Stuttgart 21, ihr wisst schon, den Stuttgarter Tiefbahnhof. Inzwischen wollen sie 2031 fertig werden, also könnte knapp werden, ne? Der Bums wird ja auch von Jahr zu Jahr teurer. Und habt ihr gehört, der neue Stuttgarter Tiefbahnhof wird auch keine Klimaanlage bekommen. Das haben wir alles ganz genau durchdacht, sagt die Bahn. In einem aktuellen Erklärvideo heißt es, wegen seiner Lage in der Erde komme der Bahnhof ohne eine zeitliche und zusätzliche Klimaanlage aus. Laura Potting glaubt jedes Wort.
1: Absolut, ich meine, wie oft, ja, konnten wir uns schon drauf verlassen, wenn die Bahn zum Beispiel gesagt hat, hier, ne, dein Zug kommt um 12 Uhr an. Gut, noch nie, aber trotzdem, ich bleibe positiv. Wenn die Bahn sagt, wir brauchen keine Klimaanlage, dann werden wir vermutlich eine brauchen, aber ganz im Ernst, das ist alles viel zu teuer. Und außerdem dauert das doch alles eh schon viel zu lang. Ich sag dir, die saßen da in so einem Meeting via Zoom, einer hat Rotwein aus einer Kaffeetasse getrunken, ein anderer hat den Katzenfilter nicht ausbekommen und so ein dritter hat parallel YouTube geschaut. Und dann haben die sich so überlegt, woran könnten wir denn so sparen? Komm, wir lassen die Klimaanlage weg. Genial! Der Typ mit dem Katzenfilter hat dann noch ganz kurz angemerkt, dass es aber doch in Zukunft immer mehr Hitzewellen geben wird. Aber da der Schnurrhaare hatte, hat den eh keiner ernst genommen. Piff, paff, jetzt packst du da noch so ein Erklärvideo online mit so einem Typen in Bauarbeiterkostüm, der uns sagt, dass alles gut wird und fertig. Grandios! Also hört mal auf, euch zu beschweren, ja? Die haben alles im Griff! Alles. Ja, ja, hier zu teuer, dauert zu lange, Laberschwart, Kartoffelsalat. Ey, wir hier in NRW, ja, wir wissen, gut Ding will Weile haben. Guck dir den Kölner Dom an. Die haben über 600 Jahre gebraucht, um das Teil fertig zu bauen. Und hat der Kölner Dom eine Klimaanlage? Nein. So, zurück zu Stuttgart 21. Ich sag's euch, in 300 bis 400 Jahren, da wird dieser Tiefbahnhof ein Besuchermagnet, eine Kathedrale aus Schienen. Menschen werden aus aller Welt dahin pilgern, um dieses Bauwerk zu bestaunen und was? Ach, die haben die Treppen vergessen. Ja, irgendwas ist ja immer, ne?
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